0: Ich muss hier kurz zurückfahren. Tut mir leid. Die Pläne der Bundesregierung zu Krankschreibungen haben viel Kritik ausgelöst. Laut Union und SPD soll künftig ein ärztliches Attest ab Tag 1 einer Krankmeldung vorgelegt werden und telefonische Krankschreibungen ganz wegfallen. Ärzte, Sozialverbände und Krankenkassen befürchten eine Überlastung durch weitere Patienten in den Praxen. Bundeskanzler Merz verteidigte das Vorhaben im ARD-Brennpunkt.
1: Wir kehren zu der Regelung zurück, die wir vor Corona hatten. Und gleichzeitig ist es den Betrieben überlassen, auch andere Regelungen zu vereinbaren. Aber das ist die gesetzliche Regelung, die wir vereinbart haben. Und das Ziel ist klar, wir müssen die hohen Krankenstände in Deutschland runterbringen. Und das ist unsere Antwort oder das ist unser Angebot.
0: Kanzler Merz in der ARD. Kurz vor dem NATO-Gipfel in Ankara hat US-Präsident Trump erneut gegen Deutschland und andere Verbündete ausgeteilt. Trump bezeichnete deren Beiträge für das Verteidigungsbündnis auf der Plattform Truth Social wörtlich als lächerlich. Zu Deutschland schrieb der US-Präsident, dass Berlins Beiträge deutlich niedriger als die Londons und Roms seien. Wie Trump zu dieser Annahme kommt, blieb unklar. In Israel ist landesweit der Opfer des Hamas-Massakers vom 7. Oktober 2023 gedacht worden. 1000 Tage nach dem groß angelegten Angriff der Terrororganisationen fanden sowohl Gedenkzeremonien als auch Protestveranstaltungen statt. Die Opposition wirft dem israelischen Präsidenten Netanyahu und dessen Regierung vor, ihre Verantwortung für das Versagen rund um das Massaker vertuschen zu wollen. Der Oppositionspolitiker Lieberman kritisierte zudem, im Nahostkrieg seien noch immer alle Fronten offen. Spanien steht im Achtelfinale der Fußball-Weltmeisterschaft. Der amtierende Europameister hat sich im 16. Finale mit 3:0 gegen Österreich durchgesetzt. Hendrik Lückhoff aus dem ARD-WM-Team zur Frage, ob die Spanier dabei ihre Ansprüche auf den Titel untermauert haben.
2: Ja, auf jeden Fall. Es war ein sehr souveräner Auftritt. Das 3:0 war in der Höhe verdient, aber die Spanier hätten auch noch mehr Tore schießen können. Am Ende trafen zweimal Oyarzabal und einmal Pedro Porro. Und auch defensiv sind die Spanier weiter top, haben noch kein Tor kassiert bei dieser WM. Also die Titelambitionen haben sie auf jeden Fall unterstrichen, auch wenn sie von Österreich jetzt nicht wirklich gefordert wurden. Die Österreicher versuchten zwar alles, aber Spanien war dann einfach zu stark. Deswegen kann das Team von Trainer Ralf Rangnick trotzdem erhobenen Hauptes abreisen. Für die Österreicher war es ja die erste WM-Teilnahme seit 28 Jahren.
0: Es ist 2:03 Uhr.
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0: 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Um 3 Uhr mit Wolfgang Berger. Bundeskanzler Merz hat die geplanten Änderungen bei Krankschreibungen gegen Kritik verteidigt. Im ARD-Brennpunkt sagte er, die Regelung helfe, die hohen Krankheitsstände in Deutschland zu senken. Aus Berlin Dietrich Karl Meurer.
1: Die Regelung knüpfe an die Zeit vor der Corona-Pandemie. Merz erläutert, Unternehmen könnten davon aber abweichen und eigene Vereinbarungen treffen. Für die Wirtschaft plant die Bundesregierung unter anderem weniger Bürokratie und Änderungen im Datenschutzrecht. Merz erwartet davon deutliche Vorteile für Unternehmen. Für das kommende Jahr strebt er wieder ein Wirtschaftswachstum von mehr als 1% an. Zudem kündigt Merz für den Herbst weitere Gespräche über eine Reform des Arbeitszeitrechts an.
0: Kurz vor dem NATO-Gipfel in Ankara hat US-Präsident Trump erneut gegen Deutschland und andere Verbündete ausgeteilt. Trump bezeichnete deren Beiträge für das Verteidigungsbündnis auf der Plattform Truth Social wörtlich als lächerlich. Zu Deutschland schrieb der US-Präsident, dass Berlins Beiträge deutlich niedriger als die Londons und Roms seien. Wie Trump zu dieser Annahme kommt, blieb unklar. In Israel ist landesweit der Opfer des Hamas-Massakers vom 7. Oktober 2023 gedacht worden. 1000 Tage nach dem groß angelegten Angriff der Terrororganisation fanden sowohl Gedenkzeremonien als auch Protestveranstaltungen statt. Die Opposition wirft dem israelischen Präsidenten Netanyahu und dessen Regierung vor, ihre Verantwortung für das Versagen rund um das Massaker vertuschen zu wollen. Der Oppositionspolitiker Lieberman kritisierte zudem, im Nahostkrieg seien noch immer alle Fronten offen. Spanien steht im Achtelfinale der Fußball-Weltmeisterschaft. Der amtierende Europameister hat sich im Sechzehntelfinale mit 3:0 gegen Österreich durchgesetzt. Hendrik Lückhoff aus dem ARD-WM-Team zur Frage, ob die Spanier dabei ihre Ansprüche auf den Titel untermauert haben.
2: Ja, auf jeden Fall. Es war ein sehr souveräner Auftritt. Das 3:0 war in der Höhe verdient, aber die Spanier hätten auch noch mehr Tore schießen können. Am Ende trafen zweimal Oyarzabal und einmal Pedro Porro. Und auch defensiv sind die Spanier weiter top, haben noch kein Tor kassiert bei dieser WM. Also die Titelambitionen haben sie auf jeden Fall unterstrichen, auch wenn sie von Österreich jetzt nicht wirklich gefordert wurden. Die Österreicher versuchten zwar alles, aber Spanien war dann einfach zu stark. Deswegen kann das Team von Trainer Ralf Rangnick trotzdem erhobenen Hauptes abreisen. Für die Österreicher war es ja die erste WM-Teilnahme seit 28 Jahren.
0: Das waren die Nachrichten. Das Wetter in Deutschland. Tagsüber an den Alpen Regen, sonst oft trocken, Höchstwerte 18 bis 28 Grad, an den Küsten stürmisch. Am Samstag im Süden und in der Mitte heiter, im Norden wechselhaftes Schauerwetter 19 bis 30 Grad. Am Sonntag Wolken und Schauer, einzelne Gewitter, von der Eifel bis nach Schwaben freundlich 19 bis 31 Grad. Es ist jetzt 3:03 Uhr.
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0: 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Um 4 Uhr mit Wolfgang Berger. Die Pläne der Bundesregierung zu Krankschreibungen haben viel Kritik ausgelöst. Laut Union und SPD soll künftig ein ärztliches Attest ab Tag 1 einer Krankmeldung vorgelegt werden und telefonische Krankschreibungen ganz wegfallen. Ärzte, Sozialverbände und Krankenkassen befürchten eine Überlastung durch weitere Patienten in den Praxen. Bundeskanzler Merz verteidigte das Vorhaben im ARD-Brennpunkt.
1: Wir kehren zu der Regelung zurück, die wir vor Corona hatten. Und gleichzeitig ist es den Betrieben überlassen, auch andere Regelungen zu vereinbaren. Aber das ist die gesetzliche Regelung, die wir vereinbart haben. Und das Ziel ist klar, wir müssen die hohen Krankenstände in Deutschland runterbringen. Und das ist unsere Antwort oder das ist unser Angebot.
0: Bundeskanzler Merz in der ARD. Am Tag vor dem Bundesparteitag der AfD in Erfurt bereitet sich die Stadt auf zahlreiche Aktionen vor. So will ein Aktionsbündnis nach eigenen Angaben versuchen, den Parteitag mit, Zitat, massenhaftem Ungehorsam zu verhindern. Dazu sollen am Samstagmorgen sämtliche Zufahrtswege zum Veranstaltungsort blockiert werden. Heute will das Aktionsbündnis eine Pressekonferenz geben. Zudem sind für das Wochenende mehr als 30 Versammlungen angemeldet. Die Behörden erwarten rund 50.000 Demonstrierende. In Israel ist landesweit der Opfer des Hamas-Massakers vom 7. Oktober 2023 gedacht worden. 1000 Tage nach dem groß angelegten Angriff der Terrororganisation fanden sowohl Gedenkzeremonien als auch Protestveranstaltungen statt. Die Opposition wirft dem israelischen Präsidenten Netanyahu und dessen Regierung vor, ihre Verantwortung für das Versagen rund um das Massaker vertuschen zu wollen. Der Oppositionspolitiker Lieberman kritisierte zudem, im Nahostkrieg seien noch immer alle Fronten offen. Portugal hat das Achtelfinale der Fußball-Weltmeisterschaft erreicht. Die Portugiesen setzten sich im 16. Finale mit 2:1 gegen Kroatien durch. Aus dem ARD-WM-Team Hendrik Lückhoff.
2: Das Spiel war Fußballdrama pur. Nach schleppendem Beginn lieferten sich beide Teams im zweiten Durchgang einen Schlagabtausch. Dabei ging Kroatien in Führung. Danach glich Cristiano Ronaldo per Elfmeter für Portugal aus. Und in der Nachspielzeit sorgte Gonzalo Ramos für das 2:1. Noch war aber nicht Schluss und Kroatien jubelte über den vermeintlichen Ausgleich. Aber nach langem Videostudium zählte der Treffer zu Recht wegen Abseits nicht. Nach 19 Minuten Nachspielzeit war das Spiel zu Ende. Zuvor war schon Spanien ins Achtelfinale eingezogen durch einen klaren 3:0-Sieg gegen Österreich.
0: Das waren die Nachrichten. Das Wetter in Deutschland. Tagsüber an den Alpen Regen, sonst oft trocken. Höchstwerte 18 bis 28 Grad, an den Küsten stürmisch. Am Samstag im Süden und in der Mitte heiter, im Norden wechselhaftes Schauerwetter 19 bis 30 Grad. Am Sonntag Wolken und Schauer, einzelne Gewitter von der Eifel bis nach Schwaben freundlich. 4:03 Uhr.
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0: Nachrichten. Um 5 Uhr mit Wolfgang Berger. Die Spitzen der Regierungskoalition haben ihre Reformpläne gegen Kritik verteidigt. Ärztegewerkschaften und Opposition hatten sich unzufrieden gezeigt wegen schärferer Regeln für Krankschreibungen im Job. Aus der Nachrichtenredaktion Tabia Tschöpe.
1: Keine Krankschreibung mehr per Telefon und Attestpflicht ab Tag 1. Das hält Bundeskanzler Merz für nötig, um hohe Krankenstände zu senken. Der ARD sagte er, damit knüpfe die Bundesregierung an die Zeit vor Corona an. Unternehmen hätten außerdem die Möglichkeit, eigene Regelungen zu treffen. Vizekanzler Klingbeil warnte davor, sich in Klein-Klein-Debatten zu verlieren. Bei NTV betonte er, dass die Regierung bei der Umsetzung praktikable Lösungen anstrebe. Ziel sei, das Ganze so hinzubekommen, dass niemand, der krank sei, direkt zum Arzt gehen müsse. Ärzte und Gewerkschaften befürchten durch die neuen Pläne überfüllte Praxen und einen hohen bürokratischen Aufwand.
0: Am Tag vor dem Bundesparteitag der AfD in Erfurt bereitet sich die Stadt auf zahlreiche Aktionen vor. So will ein Aktionsbündnis nach eigenen Angaben versuchen, den Parteitag mit, Zitat, massenhaftem Ungehorsam zu verhindern. Dazu sollen am Sonntagmorgen sämtliche Zufahrtswege zum Veranstaltungsort blockiert werden. Heute will das Aktionsbündnis eine Pressekonferenz geben. Zudem sind für das Wochenende mehr als 30 Versammlungen angemeldet. Die Behörden erwarten rund 50.000 Demonstrierende. Die Gewerkschaft Verdi hat erneut zu bundesweiten Warnstreiks im Handel aufgerufen. Im Lauf des Tages sollen tausende Beschäftigte die Arbeit niederlegen. Kundgebungen sind in Dortmund, Berlin, Wiesbaden, Hannover, Oldenburg, Braunschweig und Hamburg geplant. Welche Unternehmen bestreikt werden, teilte Verdi nicht mit. Die Gewerkschaft fordert 7% mehr Lohn. Die Arbeitgeber haben bislang eine erste Erhöhung von 2,4% angeboten, später eine weitere um nochmals 2%. Portugal hat das Achtelfinale der Fußball-Weltmeisterschaft erreicht. Die Portugiesen setzten sich im 16. Finale mit 2:1 gegen Kroatien durch. Aus dem ARD-WM-Team Hendrik Lückhoff.
2: Das Spiel war Fußballdrama pur. Nach schleppendem Beginn lieferten sich beide Teams im zweiten Durchgang einen Schlagabtausch. Dabei ging Kroatien in Führung. Danach glich Cristiano Ronaldo per Elfmeter für Portugal aus. Und in der Nachspielzeit sorgte Gonzalo Ramos für das 2:1. Noch war aber nicht Schluss und Kroatien jubelte über den vermeintlichen Ausgleich. Aber nach langem Videostudium zählte der Treffer zu Recht wegen Abseits nicht. Nach 19 Minuten Nachspielzeit war das Spiel zu Ende. Zuvor war schon Spanien ins Achtelfinale eingezogen durch einen klaren 3:0-Sieg gegen Österreich.
0: Das waren die Nachrichten. Das Wetter in Deutschland. Tagsüber an den Alpen Regen, sonst oft trocken. Höchstwerte 18 bis 28 Grad, an den Küsten stürmisch. Am Samstag im Süden und in der Mitte heiter, im Norden wechselhaftes Schauerwetter 19 bis 30 Grad. Am Sonntag Wolken und Schauer, einzelne Gewitter, von der Eifel bis nach Schwaben freundlich. 5:03 Uhr.
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2: Um 6 Uhr mit Klaas Christoffersen. Die Spitzen der Regierungskoalition haben ihre Reformpläne gegen Kritik verteidigt. Ärzte, Gewerkschaften und Opposition hatten sich unzufrieden gezeigt wegen schärferer Regeln für Krankschreibungen im Job. Aus der NDR-Nachrichtenredaktion Tabea Tschöpe.
3: Keine Krankschreibung mehr per Telefon und Attestpflicht ab Tag 1. Das hält Bundeskanzler Merz für nötig, um hohe Krankenstände zu senken. Der ARD sagte er, damit knüpfe die Bundesregierung an die Zeit vor Corona an. Unternehmen hätten außerdem die Möglichkeit, eigene Regelungen zu treffen. Vizekanzler Klingbeil warnte davor, sich in Klein-Klein-Debatten zu verlieren. Im ZDF sprach er von einem guten, ausgewogenen Kompromiss. Bei NTV betonte er, dass die Regierung bei der Umsetzung praktikable Lösungen anstrebe. Ziel sei das Ganze so hinzubekommen, dass niemand, der krank sei, direkt zum Arzt gehen müsse. Bisher ist ein Arztbesuch am 4. Krankheitstag vorgeschrieben. Ärzte und Gewerkschaften befürchten durch die neuen Pläne überfüllte Praxen und einen hohen bürokratischen Aufwand.
2: Vor dem Bundesparteitag der AfD in Erfurt haben mehrere Bündnisse heute zu Gegendemonstrationen aufgerufen. Die Polizei geht von 50.000 Teilnehmenden aus. Aus Erfurt Bobo Mertens.
4: Aus Angst vor möglichen Ausschreitungen und Vandalismus bleiben vereinzelt Geschäfte geschlossen. Mehrere tausend Polizisten stellen sich auf ein einsatzintensives Wochenende ein. Von der Polizei heißt es, man sei gut vorbereitet und habe aus vergleichbaren Einsatzlagen in der Vergangenheit wichtige Erfahrung gesammelt. Ziel sei es, sowohl die Versammlungsfreiheit zu gewährleisten, als auch die Veranstaltung sicher und störungsfrei abzusichern. Neben dem Parteitag finden in Erfurt mehrere Großveranstaltungen statt, darunter Konzerte von Roland Kaiser und Clouseau. Dadurch werden zusätzlich zehntausende Besucher in der Stadt sein.
2: Die IG Metall hat die Beschäftigten bei Mercedes-Benz heute bundesweit zu Protesten aufgerufen. Neben Hamburg ist auch vor dem Bremer Werk eine Kundgebung geplant. Aus Bremen Birgit Sagemann.
5: Der Protest richtet sich gegen den verschärften Sparkurs des Konzerns. Weil der Gewinn eingebrochen ist, will der Autobauer seine Produktionskosten in Deutschland radikal senken. Eine tarifliche Sonderzahlung wird deshalb aufs kommende Jahr verschoben. Außerdem stellt der Vorstand die 35-Stunden-Woche in Frage und begründet das mit Wettbewerbsfähigkeit im internationalen Vergleich. Er fordert, dass die Beschäftigten in den deutschen Werken fürs gleiche Geld wieder länger arbeiten. Die IG Metall kritisiert diesen Vorstoß scharf. Ihr Vorwurf, die Sparpläne seien einseitig und die Belegschaft solle für Managementfehler der Vergangenheit zahlen.
2: Bei Angriffen auf die Ukraine sind in der Nacht 2 Menschen ums Leben gekommen. Es soll zudem mehrere Verletzte geben. Wie die ukrainischen Behörden mitteilten, trafen russische Drohnen ein Privathaus in der Grenzregion Sumy. Zudem schlugen den Angaben zufolge Raketen in einem dicht bebauten Gebiet in der zentralukrainischen Stadt Kryvyi Rih ein. In Kiew waren bereits am Vortag nach Behördenangaben mehr als 20 Menschen bei russischen Angriffen ums Leben gekommen. In der Hauptstadt wurde deshalb für heute ein Trauertag ausgerufen. Nach den tödlichen Schüssen in einer Jugendhilfeeinrichtung in Stade hat die Stadt das ursprüngliche Programm für heute Abend geändert. Die als Kulturveranstaltung geplante Lange Nacht soll jetzt zu einem Abend der Begegnung werden. Anstelle von Musik und Unterhaltung werde Raum für Gedenken, Austausch und gegenseitige Unterstützung geschaffen, teilte die Stadt mit. Dabei werde bewusst auf laute Musik und Open-Air-Konzerte verzichtet. Am Montag waren 6 Beschäftigte eines Mutter-Kind-Heimes erschossen worden. Hintergrund war nach bisherigen Ermittlungen ein Sorgerechtsstreit. Der mutmaßliche Täter sitzt in Untersuchungshaft. Bei der Fußball-Weltmeisterschaft stehen sich zurzeit die Schweiz und Algerien gegenüber. Zur Halbzeitpause stand es 1:0 für die Schweizer. Zuvor haben es Spanien und Portugal ins Achtelfinale geschafft. Aus dem ARD-WM-Team Michael Küster.
6: Es ist ein Spektakel gewesen zwischen Portugal und Kroatien. Am Ende haben sich die Südeuropäer knapp mit 2:1 durchgesetzt und stehen im Achtelfinale. Das Siegtor fiel in der 4. Minute der Nachspielzeit. 9 Minuten danach traf Kroatien zum vermeintlichen Ausgleich. Der Treffer wurde vom VAR aber wieder einkassiert. Portugal trifft am kommenden Montag auf Spanien. Der Europameister hatte zuvor die Muskeln spielen lassen beim 3:0 über Österreich. Die Mannschaft von Teamchef Ralf Rangnick ist damit ausgeschieden und muss die Heimreise antreten.
2: Das waren die Nachrichten. Das Wetter in Norddeutschland. Heute Sonne und Wolken, vereinzelt Schauer und windig, an der See stürmisch. Höchstwerte 18 bis 23 Grad. Morgen gebietsweise Schauer, im Südwesten Niedersachsens freundlicher, bei maximal 19 bis 25 Grad. Und am Sonntag weiter unbeständig und windig, 19 bis 24 Grad. Es ist 6.05 Uhr.
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1: Um 7 Uhr mit Klaas Christoffersen. Die Ergebnisse des Koalitionsausschusses von Union und SPD sorgen weiter für Diskussionen. Die Ergebnisse sollen nach Aussage der Regierung schnell umgesetzt werden. Aus Berlin Philipp Eckstein.
2: Bundeskanzler Friedrich Merz sagte am Abend im ZDF wörtlich: Ja, wir haben die Absicht, das, was wir da aufgeschrieben haben, nicht nur ernst zu nehmen, sondern auch umzusetzen. Ähnlich äußerte sich auch sein Vizekanzler Lars Klingbeil. Sowohl Merz als auch Klingbeil verteidigten den Plan, die telefonische Krankschreibung abzuschaffen und eine grundsätzliche Attestpflicht ab dem ersten Krankheitstag einzuführen. Ärztevertreter warnten hingegen mit scharfen Worten vor einer Überlastung der Hausarztpraxen.
1: In Erfurt sind im Vorfeld des AfD-Bundesparteitags zahlreiche Protestaktionen geplant. Mehr als 30 Veranstaltungen wurden laut der Stadtverwaltung angemeldet. Aus Berlin Bianca Schwarz.
3: Am Tag vor dem AfD-Bundesparteitag bereitet sich Erfurt auf eine Großdemonstration vor. Mit 50.000 Demonstranten rechnet die Polizei vor Ort. Zwar beginnt der Parteitag erst am Samstag, viele Politiker und sonstige Teilnehmer werden aber heute schon anreisen, um den Demonstrationen möglichst aus dem Weg zu gehen. Inhaltlich stehen am morgigen Samstag die Wahlen im Vordergrund. Die AfD wählt einen neuen Bundesvorstand. Die Bundessprecher Alice Weidel und Tino Chrupalla gelten dabei als gesetzlich. Interessant werden aber deren Ergebnisse sein. Bei der letzten Wahl hat Chrupalla wenige Stimmen mehr bekommen als Weidel. Weil der Parteitag in Thüringen stattfindet, wird AfD-Rechtsaußen Björn Höcke dort auch eine Rede halten.
1: Ein Team des Technischen Hilfswerks ist von seinem Einsatz im Erdbebengebiet in Venezuela zurückgekehrt. Die ehrenamtlichen Retter sind heute früh am Fliegerhorst in Wunsdorf in Niedersachsen angekommen. Aus Hannover Nils Christoph.
4: Um 3.30 Uhr sind zwei Transportflieger der Bundeswehr sicher gelandet. Mit an Bord 48 Helferinnen und Helfer des Technischen Hilfswerks, 4 Hunde und 12 Tonnen Material. Also Zelte, Trinkwasseraufbereitung, Ortungsgeräte und Equipment für die Hunde. Außerdem hat das THW ein großes Camp in Venezuela zurückgelassen, das das Deutsche Rote Kreuz weiter nutzt. Die Einsatzkräfte ruhen sich erstmal aus, holen Schlaf nach. Außerdem stehen ausgebildete Spezialisten des THW für psychosoziale Notversorgung bereit. Sie haben ein offenes Ohr für Gespräche, um die Erlebnisse im Erdbebengebiet zu verarbeiten. Denn ein THW-Sprecher beschreibt den Einsatz als belastend, wenn zum Beispiel verschüttete Menschen doch nicht mehr gerettet werden konnten.
1: Tausende Beschäftigte von Mercedes-Benz wollen heute bundesweit gegen den Sparkurs bei dem Autobauer protestieren. Geplant sind Kundgebungen vor den Werkstoren. In welchen Orten? Dazu aus der NDR-Nachrichtenredaktion Martin Seiler.
5: Laut IG Metall soll es auch vor den norddeutschen Werken in Hamburg und Bremen Versammlungen geben. In Hamburg werden verschiedene Grundkomponenten produziert und in Bremen ist ja das Leitwerk für die C-Klasse. Auch vor dem Stammwerk Sindelfingen oder auch in Berlin und Düsseldorf wollen Angestellte protestieren. Die Gewerkschaft hat für die kommenden Monate weitere Aktionen angekündigt. In einer Erklärung heißt es: Die IG Metall und die Beschäftigten der Hersteller und Zulieferer werden den Unternehmenslenkern der Autoindustrie einen heißen Sommer und Herbst bescheren, solange sie weiter auf Arbeitsplatzabbau und Verlagerung setzen.
1: Im Handel gibt es heute erneut bundesweite Warnstreiks. Betroffen sind laut der Gewerkschaft Verdi unter anderem Filialen von H&M, Zara, IKEA, Kaufland, Rewe und Penny. Auch im Groß- und im Außenhandel sollen Beschäftigte ihre Arbeit niederlegen. Größere Kundgebungen sind unter anderem in Oldenburg, Braunschweig und Hamburg geplant. Vom Handelsverband Deutschland hieß es, man sei gut vorbereitet auf die Warnstreiks. Verdi fordert für die Beschäftigten ein Lohnplus von 7%, mindestens aber 225 Euro mehr im Monat. Bei der Fußball-Weltmeisterschaft hat die Schweiz gegen Algerien gewonnen. Die Schweizer setzten sich mit 2:0 durch. Vorher haben es auch Spanien und Portugal ins Achtelfinale geschafft. Aus dem ARD-WM-Team Michael Küster.
6: Es ist ein Spektakel gewesen zwischen Portugal und Kroatien. Am Ende haben sich die Südeuropäer knapp mit 2:1 durchgesetzt und stehen im Achtelfinale. Das Siegtor fiel in der 4. Minute der Nachspielzeit. 9 Minuten danach traf Kroatien zum vermeintlichen Ausgleich. Der Treffer wurde vom VAR aber wieder einkassiert. Portugal trifft am kommenden Montag auf Spanien. Der Europameister hatte zuvor die Muskeln spielen lassen beim 3:0 über Österreich. Die Mannschaft von Teamchef Ralf Rangnick ist damit ausgeschieden und muss die Heimreise antreten.
1: Das waren die Nachrichten. Das Wetter in Norddeutschland. Heute Sonne und Wolken, vereinzelt Schauer und windig an der See, stürmisch, Höchstwerte 18 bis 23 Grad. Morgen gebietsweise Schauer, im Südwesten Niedersachsens freundlicher bei maximal 19 bis 25 Grad. Es ist 7.05 Uhr.
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1: Um 8 Uhr mit Klaas Christoffersen. Der Hausärztinnen- und Hausärzteverband kritisiert die geplanten Änderungen bei der Krankschreibung. Die Spitzen der schwarz-roten Koalition hatten sich darauf geeinigt, dass Arbeitnehmerinnen und Arbeitnehmer in Zukunft schon ab dem ersten Krankheitstag ein Attest vorlegen müssen. Unternehmen können eigene Regelungen treffen. Die telefonische Krankschreibung soll abgeschafft werden. Der Hausärztinnen- und Hausärzteverband bezeichnete diese Pläne als Katastrophe. Der Verbandsvorsitzende Blumenthal Bayer sagte auf NDR Info:
2: Das, was wir daran so bedenklich finden, ist einerseits diese große Misstrauenskultur. Das können wir überhaupt nicht nachvollziehen und das tut auch diesem Land nicht gut. Und das Zweite ist, wir werden dann auch wieder ein unübersichtliches Chaos bekommen. Wer darf jetzt wann was? Dann werden Unternehmen noch extra Regelungen treffen und so. Das wird die Leute wahnsinnig machen und uns am Empfang und am Telefon und in unseren Apps auch die Probleme zum Glühen bringen.
1: Der Vorsitzende des Hausärztinnen- und Hausärzteverbandes Blumenthal Bayer auf NDR Info. Vor dem Bundesparteitag der AfD in Erfurt haben mehrere Bündnisse heute zu Gegendemonstrationen aufgerufen. Die Polizei geht von etwa 50.000 Teilnehmern aus. Aus Erfurt Bobo Mertens.
3: Aus Angst vor möglichen Ausschreitungen und Vandalismus bleiben vereinzelt Geschäfte geschlossen. Mehrere tausend Polizisten stellen sich auf ein einsatzintensives Wochenende ein. Von der Polizei heißt es, man sei gut vorbereitet und habe aus vergleichbaren Einsatzlagen in der Vergangenheit wichtige Erfahrung gesammelt. Ziel sei es, sowohl die Versammlungsfreiheit zu gewährleisten, als auch die Veranstaltung sicher und störungsfrei abzusichern. Neben dem Parteitag finden in Erfurt mehrere Großveranstaltungen statt, darunter Konzerte von Roland Kaiser und Clouseau. Dadurch werden zusätzlich zehntausende Besucher in der Stadt sein.
1: Nach dem russischen Angriff gestern früh auf die ukrainische Hauptstadt Kiew ist die Zahl der Todesopfer auf mindestens 30 gestiegen. Einsatzkräfte bargen dem ukrainischen Katastrophenschutz zufolge mehrere Leichen aus den Trümmern. Außerdem meldeten die Behörden mehr als 90 Verletzte. Rettungskräfte suchen weiter nach Vermissten. In der Hauptstadt wurde für heute ein Trauertag ausgerufen. In der vergangenen Nacht gab es unter anderem Angriffe auf die Grenzregion Sumy. 4 Menschen wurden nach Angaben der ukrainischen Behörden getötet. Die russischen Drohnen sollen ein Privathaus getroffen haben. Beschäftigte von Mercedes protestieren heute gegen den Sparkurs ihres Unternehmens. Dazu aufgerufen haben die IG Metall und Betriebsräte an mehreren Standorten. Aus Stuttgart, Geli Hensoldt.
4: Mit den Aktionen und Kundgebungen wollen die Arbeitnehmervertreter unter anderem die 35-Stunden-Woche verteidigen und dafür eintreten, dass Arbeitsplätze und Standorte in Deutschland gesichert werden, teilte die IG Metall in Stuttgart mit. Der Mercedes-Vorstand will die Arbeitskosten senken und hat eine Verlängerung der Wochenarbeitszeit ohne Lohnausgleich ins Spiel gebracht. Dies sei der direkteste und fairste Weg, damit die Arbeitsstunde günstiger werde, heißt es in einem vor wenigen Tagen verschickten Schreiben an die Beschäftigten. Aus Sicht des Unternehmens müssen die Kosten gesenkt werden, um wettbewerbsfähig zu bleiben.
1: Nach dem WM-Aus der deutschen Fußballnationalmannschaft will Bundestrainer Julian Nagelsmann nach übereinstimmenden Medienberichten zurücktreten. Er habe diese Entscheidung nach einer gestrigen Krisensitzung in der DFB-Zentrale in Frankfurt am Main getroffen und wolle sie in Kürze offiziell verkünden, heißt es. In der Sitzung hatten DFB-Präsident Neuendorf und andere Spitzenfunktionäre Nagelsmann angeblich den Rücktritt nahegelegt und ihm eine Millionenabfindung angeboten. Die deutsche Mannschaft war bei der WM bereits im 16. Finale gegen Paraguay ausgeschieden. Als neuer Bundestrainer ist Jürgen Klopp im Gespräch. Und bei der Fußball-Weltmeisterschaft haben mit der Schweiz, Portugal und Spanien 3 Teams aus Europa das Achtelfinale erreicht. Die Schweizer sicherten sich das Weiterkommen heute früh durch einen 2:0-Sieg gegen Algerien. Aus dem ARD-WM-Team Michael Küster.
5: Für die Eidgenossen war es der erste Sieg in einem WM-K.O.-Spiel seit 1954. Zuvor hat sich Portugal schon in einer spannenden Partie gegen Kroatien mit 2:1 durchgesetzt. Das Siegtor für die Südeuropäer fiel in der Nachspielzeit. Damit treffen die Portugiesen im Achtelfinale am kommenden Montag auf Spanien. Der Europameister hat schon am Abend problemlos mit 3:0 gegen Österreich gewonnen. Das Team von Ralf Rangnick muss damit die Koffer packen.
1: Das waren die Nachrichten. Das Wetter in Norddeutschland. Heute Sonne und Wolken, vereinzelt Schauer und windig, an der See stürmisch. Höchstwerte 18 bis 23 Grad. Morgen gebietsweise Schauer, im Südwesten Niedersachsens freundlicher bei maximal 19 bis 25 Grad. Und am Sonntag weiter unbeständig und windig, 19 bis 24 Grad. Es ist 8.05 Uhr.
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1: Um 9 Uhr mit Claudia Drews. Das geplante Reformpaket der Bundesregierung zu Steuern, Arbeit und Entbürokratisierung sorgt für Lob und Kritik. Die Maßnahmen sollen die Wirtschaft ankurbeln. Wirtschaftsvertreter haben vor allem den geplanten Bürokratieabbau begrüßt. Kritik gibt es unter anderem an der Krankschreibung am ersten Tag. Der CDU-Fraktionsvorsitzende Spahn verteidigte die Maßnahme im ARD-Morgenmagazin.
2: Wir haben die höchste Zahl an Urlaubstagen mit in Deutschland, wir haben die höchste Zahl an Feiertagen mit in Deutschland und wir haben mit die höchste Zahl an Krankheitstagen, etwa 18 Krankheitstage im Jahr pro Arbeitnehmer. Diejenigen, die wirklich krank sind, die sollen natürlich auch zu Hause bleiben können. Und dann stellt sich natürlich die Frage, wer tatsächlich krank ist, der wird seinen Arzt kontaktieren. Der muss übrigens auch nicht ins Wartezimmer, es gibt auch Videosprechstunden, die man mit dem Arzt dann haben kann. Wer aber tatsächlich vielleicht an dem jeweiligen Morgen nicht wirklich krank ist, aber noch überlegt, ob er hingehen sollte, der entscheidet sich dann im Zweifel vielleicht doch fürs Arbeiten.
1: Der CDU-Fraktionsvorsitzende Spahn. In Erfurt sind im Vorfeld des AfD-Bundesparteitags zahlreiche Protestaktionen geplant. Für heute ist eine Großdemonstration mehrerer Bündnisse angemeldet. Aus Berlin, Bianca Schwarz.
3: Mit 50.000 Demonstranten rechnet die Polizei vor Ort. Zwar beginnt der Parteitag erst am Samstag, viele Politiker und sonstige Teilnehmer werden aber heute schon anreisen, um den Demonstrationen möglichst aus dem Weg zu gehen. Inhaltlich stehen am morgigen Samstag die Wahlen im Vordergrund. Die AfD wählt einen neuen Bundesvorstand. Die Bundessprecher Alice Weidel und Tino Chrupalla gelten dabei als gesetzt. Interessant werden aber deren Ergebnisse sein. Bei der letzten Wahl hat Chrupalla wenige Stimmen mehr bekommen als Weidel. Weil der Parteitag in Thüringen stattfindet, wird AfD-Rechtsaußen Björn Höcke dort auch eine Rede halten.
1: Im VW-Aufsichtsrat stoßen mögliche Werksschließungen auf Widerstand. Zwar müsse sich der Konzern verändern, sagte Niedersachsens Vize-Regierungschef in Hamburg, die auch im Aufsichtsrat sitzt. Ziel müsse aber sein, Volkswagen nachhaltig wettbewerbsfähiger zu machen und an Stärken anzuknüpfen. Es gäbe viele Synergien, die der Konzern noch heben könne, so die Grünen-Politikerin. Mehrere Medien, darunter der NDR, hatten berichtet, dass VW weltweit etwa 100.000 Stellen einsparen und Werke schließen will. Nach dem russischen Angriff gestern früh auf die ukrainische Hauptstadt Kiew ist die Zahl der Todesopfer auf mindestens 30 gestiegen. Einsatzkräfte bargen dem ukrainischen Katastrophenschutz zufolge mehrere Leichen aus den Trümmern. Außerdem meldeten die Behörden mehr als 90 Verletzte. In der Hauptstadt wurde für heute ein Trauertag ausgerufen. In der vergangenen Nacht gab es unter anderem Angriffe auf die Grenzregion Sumy. 4 Menschen wurden nach Angaben der ukrainischen Behörden getötet. 8 Tage nach dem Erdbeben in Venezuela haben Rettungskräfte einen Mann lebend geborgen. Er wurde gestern in den Trümmern eines 7-stöckigen Gebäudes gefunden. Aus Caracas, Anne Demmer.
4: Angehörige, Freiwillige und Rettungskräfte konzentrieren sich nun größtenteils darauf, die Toten zu bergen. In Venezuela wächst nach dem verheerenden Erdbeben der Druck auf Interimspräsidentin Delcy Rodriguez, während deren Mandat kurz vor dem Ablauf steht. Kritiker werfen der Regierung ein Versagen bei der Katastrophenbewältigung vor, während Hilfsorganisationen vor einer sich zuspitzenden Gesundheitskrise warnen. Nach offiziellen Angaben wurden mindestens 2.300 Menschen getötet und Tausende verletzt.
1: Bundestrainer Nagelsmann wird laut Medienberichten in Kürze seinen Rücktritt erklären. Das ist offenbar das Ergebnis einer Krisensitzung beim Deutschen Fußballbund. Aus der NDR Sportredaktion Moritz Kühn.
5: Nagelsmann hatte Anfang der Woche nach dem frühen WM-Aus im 16. Finale betont, nicht weglaufen zu wollen. Sein Vertrag läuft noch bis 2028. Aber gestern gab es in Frankfurt in der Zentrale des Deutschen Fußballbunds ein Krisengespräch. Dort war auch Nagelsmann dabei. Ihm wurde von den DFB-Bossen nahegelegt, von seinem Bundestrainerjob zurückzutreten. Nun soll die Entscheidung gefallen sein. Damit endet die Nagelsmann-Ära beim DFB nach rund 2,5 Jahren. Als Nachfolger wird der frühere Dortmunder und Liverpooler Meistertrainer Jürgen Klopp gehandelt.
1: Bei der Fußballweltmeisterschaft sind drei weitere Teams aus Europa in das Achtelfinale eingezogen. Die Schweiz sicherte sich das Weiterkommen heute früh durch einen 2:0-Sieg gegen Algerien. In der Nacht hatte sich zudem Portugal mit 2:1 gegen Kroatien durchgesetzt. Und auch Europameister Spanien ist weiter im WM-Turnier dabei nach einem souveränen 3:0-Sieg gegen Österreich. Das waren die Nachrichten. Das Wetter in Norddeutschland, Sonne und Wolken, vereinzelt Schauer und windig, an der See auch stürmisch, bei 18 bis 23 Grad. Es ist 9.05 Uhr.
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1: Um 10 Uhr mit Claudia Drews. Nach dem WM aus der deutschen Fußballnationalmannschaft scheint die Zeit von Julian Nagelsmann als Bundestrainer abgelaufen. Nach ARD-Informationen wird der 38-Jährige in Kürze seinen Rücktritt erklären. Der war ihm gestern offenbar von der DFB-Spitze nahegelegt worden. Aus dem ARD-WM-Team Tim Brockmeier.
2: Das sportlich enttäuschende Abschneiden der DFB-Elf mit dem Aus im Elfmeterschießen gegen Paraguay kostete Nagelsmann letztendlich den Job. Aber auch seine wiederholten kommunikativen Patzer vor der WM und direkt nach dem Ausscheiden hatten ihm viel Kritik eingebracht. Für den DFB beginnt damit jetzt die Suche nach einem Nachfolger. Die Spekulationen rund um Jürgen Klopp sind riesig. Noch aber ist der zum einen als TV-Experte bei der WM tätig, zudem steht er noch als sogenannter Global Head of Soccer im Fußballimperium von Red Bull unter Vertrag.
1: Der Hausärztinnen- und Hausärzteverband hat die von der Bundesregierung geplanten Änderungen bei der Krankschreibung als Katastrophe bezeichnet. Der Verbandsvorsitzende Blumenthal-Bayer kritisierte auf NDR Info die Argumentation für die neuen Regeln als faktenfrei. Er widersprach der Einschätzung der schwarz-roten Koalition, dass etwa die Abschaffung der telefonischen Krankschreibung den Krankenstand in Deutschland runterbringen wird.
3: Sie können im Präsenzgespräch genauso sagen, ich war in der Nacht, hatte ich irgendwie 10-mal Durchfall, ich kann heute nicht arbeiten gehen, da werden Sie auch keine Kontrollmöglichkeit haben. Das ist das eine. Und das zweite ist, wir sollten bei den Krankzeiten rangehen, die wirklich die Masse der Probleme ausmachen. Das sind diese ganzen Schmerzen des Bewegungsapparats, das sind psychische Erkrankungen, da braucht es mehr Prävention, da braucht es mehr betriebliche Gesundheitsfürsorge und auch schnellere Wiedereingliederung. Möglichkeiten, die unbürokratischer sind, da könnte man ran, aber nicht jetzt dieser bürokratische Wahnsinn für die Fälle, die gar nicht die Masse ausmachen.
1: Der Vorsitzende des Hausärztinnen- und Hausärzteverbandes Blumenthal-Bayer auf NDR Info. Vor dem Bundesparteitag der AfD in Erfurt haben mehrere Bündnisse heute zu Gegendemonstrationen aufgerufen. Die Polizei geht von etwa 50.000 Teilnehmern aus. Aus Erfurt, Bobo Mertens.
4: Aus Angst vor möglichen Ausschreitungen und Vandalismus bleiben vereinzelt Geschäfte geschlossen. Mehrere tausend Polizisten stellen sich auf ein einsatzintensives Wochenende ein. Von der Polizei heißt es, man sei gut vorbereitet und habe aus vergleichbaren Einsatzlagen in der Vergangenheit wichtige Erfahrungen gesammelt. Ziel sei es, sowohl die Versammlungsfreiheit zu gewährleisten, als auch die Veranstaltung sicher und störungsfrei abzusichern. Neben dem Parteitag finden in Erfurt mehrere Großveranstaltungen statt, darunter Konzerte von Roland Kaiser und Clouseau. Dadurch werden zusätzlich zehntausende Besucher in der Stadt sein.
1: Im VW-Aufsichtsrat stoßen mögliche Werksschließungen auf Widerstand. Zwar müsse sich der Konzern verändern, sagte Niedersachsens Vize-Regierungschefin Hamburg, die auch im Aufsichtsrat sitzt. Ziel müsse aber sein, Volkswagen nachhaltig wettbewerbsfähiger zu machen und an Stärken anzuknüpfen. Es gebe viele Synergien, die der Konzern noch heben könne, so die Grünen-Politikerin. Mehrere Medien, darunter der NDR, hatten berichtet, dass VW weltweit etwa 100.000 Stellen einsparen und Werke schließen will. Die Mieten in den 40 größten deutschen Städten sind in den letzten 10 Jahren im Schnitt um mehr als die Hälfte erhöht worden. Das zeigt eine Erhebung des Deutschen Gewerkschaftsbundes auf Basis von Daten des Marktforschungsinstituts Empirica. In Hamburg wurden die Mieten seit 2016 um mehr als 54% erhöht, auf mehr als 16 Euro pro Quadratmeter. In Berlin sind es knapp 77%. In Rostock kostet der Quadratmeter 83% mehr als noch vor 10 Jahren. DGB-Vizechef Körzel fordert politische Maßnahmen gegen Mietwucher. 8 Tage nach dem Erdbeben in Venezuela haben Rettungskräfte einen Mann lebend geborgen. Er wurde gestern in den Trümmern eines 7-stöckigen Gebäudes gefunden. Aus Caracas, Anne Dämmer.
5: Angehörige, Freiwillige und Rettungskräfte konzentrieren sich nun größtenteils darauf, die Toten zu bergen. In Venezuela wächst nach dem verheerenden Erdbeben der Druck auf Interimspräsidentin Delcy Rodriguez, während deren Mandat kurz vor dem Ablauf steht. Kritiker werfen der Regierung ein Versagen bei der Katastrophenbewältigung vor, während Hilfsorganisationen vor einer sich zuspitzenden Gesundheitskrise warnen. Nach offiziellen Angaben wurden mindestens 2.300 Menschen getötet und Tausende verletzt.
1: Und das waren die Nachrichten. Das Wetter in Norddeutschland. Heute Sonne und Wolken, auch vereinzelt Schauer. Und es ist windig, an der See sogar stürmisch, bei 18 bis 23 Grad. Es ist 10.05 Uhr.
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7: Und darüber habe ich mit ihm gesprochen. Ich habe ihn im April 82 in London interviewt, gesprochen. Dachte ich erst, der ist ja unfreundlich oder so oder muffig, aber er lockerte dann auf und dann redete mir auch über alle möglichen Themen.

0: Elton John und seine Musik und seine Achterbahn-Karriere, darüber gibt es noch ganz viel zu erzählen. Und das machen wir in diesem zweiten Teil Urban Pop Musik Talk mit Peter Urban über Elton John. Ja, Peter, hi.
1: Hallo, Uke.
0: Elton John, da gibt es noch so viel zu erzählen. Wir haben schon eine erste Folge aufgenommen, die ungefähr bis Mitte der 70er Jahre sozusagen in der Lebens- und Karrieregeschichte von Elton John gespielt hat. Das ist natürlich schon die Phase, wo dieser Song herkommt. Hat man eigentlich damals immer noch mehr dieser großartigen Balladen auch erwartet schon?
1: Also, das kann man nicht sagen. Das gehörte einfach zu Elton John. Einfach diese wunderschönen Balladen, aber auch die Rocker. Insofern hat er natürlich auch das gemacht, um Erfolg zu haben. Und insofern waren sie immer glücklich, wenn sie solche Songs hatten auf diesem Album Blue Moves, das in einer Phase kam, wo große Probleme existierten. Weil die Beziehung auch zu Bernie war schwierig, weil der schrieb eher düstere Texte. Er trennte sich von seiner ersten Frau, von Tiny Dancer, von Maxine, und war eher nur traurig. Und dass Elton schon sagte, nein, ich brauche jetzt mal einen neuen Input.
0: Brauch was Fröhliches.
1: Was Fröhlicheres. Und außerdem war Elton selbst in einer Krise. Mittlerweile war er auch kokainsüchtig geworden, auch Bernie. Bernie hat das schnell dann abgeschafft. Er ist jemand, der disziplinierter ist und hat das dann schnell beendet. Aber Elton begann praktisch dann eine Phase, die bis 1990 dauerte, wo also er unendlich viel Kokain zu sich nahm und auch dazu dann trank. Übrigens auch eine Geschichte, was es so gibt. Schon 1970 waren die beiden kleinen harmlosen Engländer nach L.A. gekommen.
0: Also Bernie Taupin und Elton John.
1: Ja, die beiden. Mhm. Und wunderten sich, dass sie eingeladen wurden vom Sänger von Three Dog Night, einer amerikanischen Band, denn die hatten zu Hause und waren bester Laune und waren da zum Essen eingeladen und bis 7 Uhr, 8 Uhr morgens und ohne Probleme fuhren sie dann nach Hause in ihr Hotel. Und später hat Danny Hutton ihnen dann erzählt, wisst ihr, warum er so gut drauf war? Wir hatten in euer Essen ein bisschen Pulver gemischt. Und das war das erste Mal, dass die beiden in Berührung mit sowas kamen, die ehrlich gesagt in England da ganz simpel waren. Das waren ganz normale, die mit solchen Dingen nichts
0: also
1: zu tun hatten.
0: Also
1: unbedarfte
0: so.
1: Jungs. Und wie gesagt, das ist ja das Übel. Wir müssen immer wieder über sowas reden, das ganz viele Karrieren beeinflusst. Wie Elton John das geschafft hat, trotzdem so viele Alben aufzunehmen, so viele Tourneen zu machen und immer noch zu singen dabei, ist schon ziemlich eigentümlich und verwunderlich, weil auch die Stimme hat gelitten. Denn es merkte man dann auch Ende der 70er Jahre, er wurde oft heiserer und das hat sich besonders in den 80ern dann gezeigt. Er litt dann darunter und er war so drauf, dass er auch mit seiner persönlichen Welt, mit seiner Beziehung zu seinem Manager nicht klar kam. Da war immer noch der Zwiespalt zwischen dem Schüchternen und der Showperson auf der Bühne. Und das eskalierte dann in einer Episode, die auch im Film deutlich beschrieben ist.
0: Also dem Film Rocketman,
1: ja. In dem Rocketman. Ja, das war also schon ein Tag, an dem er, glaube ich, den Stern auf dem Hollywood Boulevard bekam.
0: Okay.
1: Es gab eine große Feier in seinem Haus dann in Beverly Hills.
0: Also er war offenbar nach Los Angeles gezogen dann?
1: Ja, er wohnte dort, ja, hatte da ein riesiges Haus und in der besten Gegend natürlich. Geld war ja nun wahrlich nicht mehr das Problem.
0: Mhm.
1: Und nahm dann wohl zu Kokain dann auch noch Schlaftabletten. War einfach nur höchst deprimiert, vielleicht gab es einen Streit oder sowas. Jedenfalls nahm er Schlaftabletten, aber schaffte es noch runterzukommen und stürzte einfach in den Pool. Und sie haben ihn dann gerettet, ins Krankenhaus gefahren und so weiter. Die Oma hat irgendwie gesagt, er hat uns die Party versaut.
0: Ja, die Oma war auch da. Er hatte auch mal eine enge Beziehung. Das steht in dem Buch hier in seiner Autobiografie. Hat gesagt, also die Oma hat gesagt, jetzt hat Reggie uns noch den Tag versaut.
1: Ja. Aber jedenfalls war das also schon ein deutliches Zeichen. Da ist was nicht in Ordnung. Hier läuft was total falsch.
0: Also wir sprechen ja über Elton John. Das sollte man vielleicht nochmal erwähnen an dieser Stelle in diesem zweiten Teil des Podcastes über den größten Popstar in dieser Phase der 70er Jahre. Am meisten Verkäufe, eine schrille Bühnenshow-Persönlichkeit, ein begnadeter Songschreiber, toller Sänger, großartiger Pianist. Man kann diese ganzen Superlative so nacheinander auftürmen und sieht doch, wir haben es hier mit einem Mann zu tun, der offenbar persönlich aber nicht wirklich glücklich war, keine glückliche Beziehung führte.
1: Überhaupt nicht, nein. Und dann machte er auch noch Folgendes, er trennte sich von seiner Band. Also es gab ja diese Basis der Band, also Nigel Olsen und Dee Murray und Davy Johnson dann.
0: Hieß die eigentlich wirklich Elton John Band oder wie hieß die? Hatte die einen Namen?
1: Die hatte eigentlich keinen Namen, aber es war die Elton John Band. Und die wirklich so zusammenhing und die auch auf allen Platten gespielt haben. Er trennte sich, er wollte irgendwie was anderes. Er trennte sich von Bernie Taupin, auch von der Band, und nahm seine Platten jetzt mit Studiomusikern auf, amerikanischen Studiomusikern, Toto, also mit Jeff Porcaro und anderen aus der Band und vielen, vielen anderen Musikern und auch mit anderen Textern. Gary Osborne war einer und andere auch. Hin und da gab es dann wieder mal einzelne Zusammenarbeiten mit Bernie, aber immer nur mal einen Song pro Platte, die dann aber immer die besten Nummern waren. Also zum Beispiel Just Like Belgium ist ein schöner Song eigentlich.

0: aus einem Album von 1981.
1: The Fox heißt das Album.
0: The Fox, das Album, da hat also dann Bernie den Song geschrieben. Oder Tom Robinson, ein Musiker, ein schwuler Rockmusiker aus England, der auch in Deutschland sehr bekannt geworden ist mit der Tom Robinson Band. Der hat zum Beispiel auch viele Songs mit Horst Königstein in Deutschland geschrieben. Der hat den Text zu Eltons Song geschrieben. Auch ein sehr, sehr schöner Song. Ein

0: Also es gab Platten, aber die waren alle nicht so toll, aber ein, zwei Songs waren immer drauf. Und dann gab es schreckliche Ausflüge, wie zum Beispiel in Disco-Musik. Also er machte ein Album mit Pete Bellott, das war dieser britische Produzent, der in München arbeitete, in den Musicland Studios und
1: also
0: so.
1: Also so die Hochzeit der Disco-Phase, okay.
0: Ja, und das war also eine Episode, die also wirklich keine schöne Musik hervorbrachte. Aber es war eben die Zeit, es war angesagt. Es war Donna Summer und Pete Bellott war auch der Produzent von Donna Summer und der Songschreiber. Insofern, das war alles in dieser Periode, in der Elton immer tiefer auch in seine Drogensucht rutschte und trotzdem aber den Betrieb aufrechterhielt.
1: Das kann man wohl sagen. Song for Guy zum Beispiel, das ist ein Instrumentalsong, der auch ein Hit wurde. Das ist schon ein bisschen so, er machte was und dann wurde irgendwas daraus immer ein Hit, oder?
0: Aber es ist auch wieder mal irgendwo toll und genial, weil er machte ein Instrumentallied mit einer wunderschönen Melodie, das auch noch einen traurigen Anlass hatte. Der war ein Bote in seiner Plattenfirma, Rocket Records hieß seine Plattenfirma, Eltons mittlerweile, und der Bote war tödlich verunglückt und für den, der hieß Guy.
1: Ach, der hieß Guy.
0: Für den hat er diesen Song geschrieben und ein wunderschöner Song.

0: Nachher setzt er ja so ein, ich weiß gar nicht, so ein Klangholz oder sowas ein. Das musste ich im Musikunterricht, musste ich das einzeichnen in so eine Noten. Schön. Das war echt total schwierig.
1: Aber er hatte richtig einen guten Musiklehrer, der das machte.
0: Ja, super. Ich hatte einen sehr guten Musiklehrer. Muss ich mich mal für bedanken, aber es war eine schwere Aufgabe. Aber in der Tat war das ein Hit und das war ja ein sehr bekannter Radiosong. Er hat es irgendwie schon auch immer noch drauf. Viel mehr über Elton John haben wir natürlich schon in der ersten Folge gesprochen, Urban Pop Musik Talk mit Peter Urban. Also quasi die Anfänge, wo Elton John herkommt, wo er quasi seine musikalischen Wurzeln hat, bis so Mitte der Ende der 70er Jahre, wen das interessiert. Diese Folge gibt es natürlich in der ARD Audiothek. Das nochmal als Hinweis. So, wir sind jetzt Ende der 70er Jahre, es gab Ausflüge zu Disco, Elton John versucht hier was, probiert da was Neues und hat doch immer wieder ab und zu einen Hit. Oder wie ist das gewesen? Hat man damals gedacht, na, da kommt nicht mehr so viel oder das geht jetzt langsam so in Sinkflug über?
1: Naja, es war schon eine schwierigere Phase. Die Erfolge waren auch nicht mehr ganz so groß. Also die Verkäufe waren nicht mehr ganz so groß. Und er hatte in Amerika, wie gesagt, das Problem, dass er in einem Interview bekannt gemacht hatte, dass er bisexuell ist. Das war, er sagte nicht mal, dass er homosexuell oder gay ist, sondern er sagte bisexuell. Und das reichte schon, dass also in Amerika kirchliche Organisationen sich gegen ihn wandten, dass Konzerte abgesagt wurden, dass Plattenverkäufe stagnierten und so weiter. Also das hatte gravierende Auswirkungen, sodass er sich auch nach England zurückzog und erstmal eine Pause machte und von England aus eher mehr arbeitete. Und dann aber immer mehr Alben aufnahm, die also auch hin und da mal einen schönen Song hatten. Und darüber habe ich mit ihm gesprochen. Ich habe ihn im April 82 in London interviewt, gesprochen. Das Interview fand morgens relativ früh um 10 Uhr statt. Er kam mit seinem Motorrad. Er wohnte in der Holland Park Road. Das ist so Notting Hill, ein bisschen weiter raus noch. Und kam da in Motorradklamotten dann da rein, war noch in seiner Drogenphase. Also er war schon sehr verschnupft, kann man schon sagen. Und dachte ich erst, oh, der ist ja unfreundlich oder so oder muffig. Aber er lockerte dann auf und dann redete mir auch über alle möglichen Themen. Auch eben darüber, dass er seit seiner Bekanntgabe, dass er bisexuell ist, große Probleme in Amerika hatte. Das war ein Thema. Oder auch das Thema, dass er einen Song gemacht hatte, White Lady, White Powder, auf einem Album 1980.
0: Das war ja sehr deutlich. Ne?
1: Ein deutliches Kokain-Thema. Und die Begleitsänger, darüber redeten wir, die waren natürlich passend, die Eagles, die auch sehr, sehr bekannt in diesem Thema waren. Und das war Don Henley und Glenn Frey, die damals den Chor gesungen haben zu diesem Stück.
0: Ja, muss man auch erstmal machen, ne?
1: Ja, also. Und dann haben wir über sein aktuelles Album, das damals gerade rauskam, Jump Up, geredet. Darüber, mit wem er es produziert hat, mit den Musikern in L.A., mit Toto, also mit Jeff Porcaro, mit denen hat er gearbeitet, Steve Porcaro und anderen. Das war nun seine neue praktische Hausband. Aber live trat er eben auch mit anderen Musikern auf. Die Band kam erst später wieder zusammen, erst danach so wieder.
0: Dann also die alten
1: Nigel Olsen und so. Die Band kam aber dann wieder zusammen in den 80ern. Das war so die Zeit. Dann redeten wir auch noch über einen Song, der auf Jump Up, das war ja 2 Jahre, nachdem John Lennon ermordet worden war, also 1,5 Jahre. Und da hatte Elton einen Song geschrieben, Empty Garden. Für den hatte Bernie Taupin den Text wieder geschrieben, obwohl die beiden eigentlich noch nicht wieder regelmäßig zusammenarbeiteten, hatte er ihn gebeten, einen Text zu schreiben. In Klammern, Hey, Hey, Johnny, so heißt dieser Song. Ja, er sagte, dieser Song, der macht ihn so sentimental, weil das so ein guter Freund von ihm war. Und Johnny hätte den Song geliebt. Es geht da um einen Gärtner, der jetzt einen leeren Garten vor sich hat und den er eigentlich pflegen muss und aber jetzt zu viel trockener Sand und trockene Erde kommt. Also praktisch auch der Tod praktisch gekommen ist. Und das endet dann in dem Refrain, Hey, hey, Johnny, do you want to come and play in my garden? Also das ist ein wunderbarer, lieber, sentimentaler Song, eine Erinnerung an John Lennon.

0: diese Art zu singen. Das klingt wie die Verzögerung, die John Lennon öfter gebraucht hat, finde ich.
1: Ja, das hat er natürlich bewusst gemacht. Klar.
0: Also wie auf Double Fantasy oder so, ne?
1: Genau, eindeutig.
0: Also das
1: eindeutig war das also auch eine Referenz an den Freund. Also das war schon ein ganz bewegender Moment in diesem Gespräch. Damals war schon abzusehen, dass die beiden Bernie, Taupin und Elton wieder richtig zusammenkommen würden. Und das nächste Album, das dann 83 erschien, Too Low for Zero, war dann das erste wieder.
0: Guck mal hier, die habe ich hier vor mir liegen. Ah, leicht vergilbt, aber ist es sie noch? Die ist wirklich toll, finde ich.
1: Ja, das ist also gleich schon wieder ein großer Schritt nach vorne. Und da sind ja auch schöne Songs drauf, wie Cold as Christmas, In the Middle of the Year. Das wird ja heute heutzutage als Weihnachtslied auch benutzt, was eigentlich Quatsch ist,
0: weil es eigentlich genau Quatsch
1: von was anderem, eben von Einsamkeit und Trauer.
0: Missverstandene Weihnachtslieder, das wäre mal eine schöne Folge für uns.
1: Aber auch I'm Still Standing, auch mittlerweile ein All-Time-Klassiker im Repertoire.
0: Darf auch in keiner Show fehlen. Nee,
1: ne?
0: Möchte mal kurz anmerken, er schreibt in seinem Buch, dass er Empty Garden, also diesen Song für John Lennon, so gut wie nie spielt, weil er kann es nicht aushalten, weil es ihm so nahe geht immer noch. Also es ist sehr bewegend immer noch.

0: ging es dann schon wieder in die Phase, wo die Alben dann doch unterschiedlich gut waren. Also da gab es immer mal Highlights, wie bei dem Album Breaking Hearts, der Titelsong, oder auf Ice on Fire Nikita, ein schöner Song über einen Freund in Russland.
1: Ja, aber das Lustige ist, kannst du dich an das Video erinnern, da geht es nämlich um eine Frau mit einer Pelzmütze, ja. Und kurioserweise hat man offenbar angenommen damals, dass Nikita ein Frauenname ist, was natürlich Quatsch ist, weil man kennt ja zum Beispiel Nikita, ja, Khrushchev, ja, das ein Männername war. Also insofern, ja, ist das ein Liebeslied an einen Mann, ja, was bei Elton John ja gar nicht falsch ist, aber, ja, man hat offenbar, weiß nicht, bewusst missverstehen wollen, dass es an eine, ja, Frau geht, ja, schrägerweise.
0: Wo wir von Frauen sprechen, er hat dann eine seltsame Sache. Jeder wusste ja eigentlich, dass er schwul ist. Und trotzdem kam dann die Nachricht, dass Elton John geheiratet hätte. Seine Tontechnikerin, eine Deutsche, Renate Blaul. Das hat nun schon überrascht. Das war 84.
1: Ja.
0: Hat auch nicht so lange gehalten. Also ich glaube 85 oder so.
1: Haben Sie sich nicht in Australien oder so kennengelernt?
0: Ja, in Australien. Ja. Aber sie hat dann auch auf dem Album, das dann Breaking Hearts, da hat sie dann als Toningenieurin gearbeitet. Und dann haben sie sich aber im nächsten Jahr schon wieder getrennt. Und ja, es war, glaube ich, keine glückliche Ehe, weil das natürlich klar, dass das einfach nur eine, ich weiß nicht, was ihn da bewogen hat, genau wie ein Bühnenkostüm, das er anzieht. Jetzt möchte ich mal irgendwie so erscheinen wie jemand anders und ganz normal erscheinen, oder jedenfalls war das kein Erfolg, diese Ehe.
1: In dem Buch schreibt er ganz kurz darüber, er schreibt sehr liebevoll über diese Frau, seine Ehefrau, ja, eben, aber auch mit dem Hinweis, sie hätten eben bei Trennung oder kurz vor der Trennung verabredet, ja, dass er darüber nichts weiter ausbreitet. Ich glaube, sie hat das nicht ganz gehalten über die Jahre, zumindest lässt er das so anklingen. Er hält sich da so ritterlich dran. Ich finde, das kann man respektieren und fertig so. Aber und in der Tat war es kurios damals. Ich kann mich daran erinnern, dass die Bilder waren in der Zeitung.
0: Es wird nicht zu ihrem Schaden gewesen sein, die Trennung. Also da bin ich ziemlich sicher. Denn Elton John war immer noch ein sehr wohlhabender Mann, obwohl er viel Geld ausgegeben hat in den 80ern und auch dann in den 90ern. Also er war ja bekannt dafür, dass er zwar Millionen verdiente. In einem Jahr gab es in einer Statistik, hat er 40 Millionen verdient. In einem Jahr. Und er hat aber, er sagt, manchmal im Monat eine Million ausgegeben. Für Unsinn. Für,
1: er hat unglaublich viel Zeug gekauft.
0: Ja.
1: Ne?
0: Ja. Also was er gesehen hat, hat er gekauft. Es gibt ein wunderbares Foto, das Übernachtgepäck von Elton John. Es sind zwei riesige Kofferwagen mit ungefähr 25 Koffern. Das brauchte er so für so eine kurze Übernachtung. Also es war schon exzessiv. Autos ohne Ende, ich glaube 17 und die größten und fettsten Rolls Royce. Ja, aber er hat es einfach, er brauchte das anscheinend auch, um seinen Frust und seine Einsamkeit zu kompensieren. Ich glaube, das war auch eine richtige Kaufsucht. Genau.
1: Er beschreibt es zumindest so, ja. Ja.
0: So er hat er es beschrieben. So,
1: ja. Ja. Es ist im Grunde fast tragisch, dass man in dieser Phase dann, oder wo wir jetzt quasi über seine Süchte sprechen, weil das hat ja dann noch kein Ende gefunden. Dennoch kommt das ja wieder auf die Spur und er liefert dann irgendwie in den 80er Jahren auch immer mal ein, zwei Songs, die man aus dem Radio kennt heute noch, und dann wird es irgendwie wieder stärker. Ich glaube, wann hat er sich denn Hilfe geholt mit der Sucht?
0: Ja, eigentlich? Also die Hilfe kam schon in den 80ern. George Harrison war auch ein guter Freund von ihm. Und George, mit dem hat er viel Zeit auch in New York verbracht. Erzählt von einer Geschichte, dass sie dann irgendwie die Nacht durch, weiß ich nicht, geredet haben. Es war morgens um 7 und die Sonne ging auf. Und dann sagte Elton wohl, George, kannst du denn bitte spielen? Here Comes the Sun. Und dann hat George Harrison die Gitarre genommen und das gesungen. Also das sind schon schöne Momente, aber auf der anderen Seite war George Harrison sehr, sehr kritisch und hart mit Elton. Hat immer gesagt, Elton, du musst aufhören, du musst jetzt aufpassen. Er nannte es Marching Powder. Das ist das Marschierpulver, weil Kokain im Ersten Weltkrieg benutzt wurde bei Armeen, amerikanischen, auch glaube ich der britischen, um die Ausdauer zu stärken.
1: Ach so, die Soldaten wachzuhalten.
0: Ja, ja. Okay. Und Elton, das hat er dann selbst in einem Interview, da war ich echt schockiert, gesagt, er hätte an einem Stück 2-3 Tage immer so durchgemacht und hätte half an ounce. Und dann habe ich nachgeguckt, was bedeutet half an ounce? Und half an ounce sind 14 Gramm Kokain verpulvert. Und das sind Ausmaße, dass der Mann überlebt hat, ist ein wahres Wunder. Also wirklich, er muss eine starke Natur gehabt haben, weil das ist so exzessiv. Und das hat dann natürlich auch dazu geführt, dass er irgendwann war es dann vorbei. Also er hat dann 1990 oder kurz davor schon angefangen, einen Zug zu machen und war aber sofort erfolgreich. Andere Leute, wirft das ja immer seinem Freund Billy Joel vor, die machen 5-6 Entzüge und schaffen es aber nie richtig wegzukommen von Alkohol und Drogen. Und Elton hat es gemacht, einmal, und seitdem, seit 1990, nicht mehr getrunken.

0: ist es wunderbar, dass das so funktioniert hat. Sein Leben hat sich auch insofern geändert, weil 90 lernte er dann seinen Mann kennen, David Furnish, glaube ich, einen kanadischen Filmemacher. Und das war also der Start der Familie und einer ganz, ganz neuen Zeit von Elton John. Die
1: offenbar auch einer glücklichen Zeit.
0: Ja, einer sehr glücklichen Zeit,
1: finde ich so. Also
0: ne, denn bisher war das also einfach, es wurde zwar Musik gemacht und erfolgreich auch Musik gemacht, also auch noch Ende der 80er Jahre, da gab es ein Album, das hieß Reg Strikes Back. Also ein Rückgriff auf seinen wahren Namen.
1: Ach so, auf Reginald.
0: Reginald, genau. Ja. Und das war eine Antwort auch auf eine gerichtliche Auseinandersetzung mit The Sun, mit der britischen Boulevardzeitung, die in übelsten Geschichten ihm vorgeworfen hatten, er hätte irgendwas mit Rent Boys, also mit gemieteten Jungs, also mit Callboys zu tun. Und er hat das dann gerichtlich angefochten und bekam von der Sun 1 Million Pfund. Ausgezahlt. Also wenn, dann schon richtig. Aber das hat ihn sehr, sehr belastet. Diese ganze Affäre und diese furchtbare Presse und die Nachrichten und diese Klatschspalten. Er war ja ständig in den Klatschspalten damals.
1: Aber das ist so ein Muster, was ich kann mich erinnern, dass wir bei Rod Stewart auch so eine Phase hatten, wo man dachte, genau. Also okay, musikalisch lief es immer noch irgendwie, aber eigentlich ist das eine Boulevardgeschichte gewesen damals. Das ist schon irgendwie auch irgendwie ein bisschen tragisch, finde ich, dass das dann da so feststeckte irgendwie. Ne?
0: Und es musikalisch steckte es wirklich so fest, dass Alben rauskamen, aber da waren immer nur 2, 3 gute Songs drauf, aber der Rest war doch eher disposable. Das heißt also disposable, das Wort, man kann es auch mal wegwerfen. Und er hat selbst gesagt, er hätte eine Menge disposable Songs geschrieben, weil er eben auch so schnell schreibt. Also da macht Bernie einen Text und dann schreibt er schnell, wo er dann nachher vielleicht denkt, in 2, 3 Wochen, ach, so toll war der doch nicht. Ne?
1: 1992 zum Beispiel kommt ein Album raus, das heißt The One, und der Song, der Titelsong, der ist erstaunlich gut, finde ich.
0: Klasse,
1: immer noch.
0: Genau.
1: Ein toller Song.

0: so ein bisschen was von Rocketman, finde ich. Aber es klingt auch schon sehr so dieser Sound, also, so Keyboard-Sound ist es ja schon, ne? Also,
1: auch in der Zeit, die Keyboards hat er damals, er hat gerne dieses Roland E-Piano benutzt, dann auch auf der Bühne. Das fand ich dann immer schon komisch, weil er hat früher ja nun rein Flügel gespielt. Macht er jetzt auch wieder übrigens. Aber eine Zeit lang hat er nur auf diesem E-Piano gespielt. Es war stilistisch einfach ein anderer Weg, aber die Songs waren teilweise immer noch gut. Guck mal, in der Zeit, selbst bei diesem 88er-Album A Word in Spanish, auch ein guter Song. Oder eher dann Sacrifice auf dem Album danach. Sacrifice war so ein sehr, sehr gängiger, schöner Titel.
0: Ja, so geht das ja im Grunde genommen weiter.
1: Es geht immer weiter. Und Duets, das Album mit den Duetten, das war auch beeindrucksvoll.
0: Genau, Duett jetzt hören wir mal in die Fassung rein mit George Michael. Genau. Don't Let the Sun Go Down on Me. Das ist fast ja ein, vergessener, aber auf jeden Fall ein verschütteter, untergegangener Song, der hier wirklich zum Strahlen gebracht wird.

0: so ein Duettalbum, das hat ja auch Frank Sinatra zum Beispiel gemacht. Und das ist so ein gängiges Ding, wenn, sagen wir mal, wenn Stars alt werden, singen sie ihre Hits nochmal mit denen. Da dachte man, also ich habe damals gedacht, also natürlich ist dieser Song toll, aber warum macht er das? Ist das so, das ist so ein Rückblick oder war das eine Verlegenheit? Oder was sollte
1: ich
0: das?
1: Weiß auch nicht, was das war. Ich glaube, es war auch ein Vertragsding, das erfüllt werden musste, weil ehrlich gesagt, ich habe mir nur noch einen anderen Song da rausgesucht, A Woman's Needs mit Tammy Wynette. Das ist auch schön. Und der Song mit George Michael. Der Rest ist disposable, ist ehrlich gesagt zu vergessen. Und er ist aber jemand gewesen, der 92 dann offen auch in Interviews gesagt hat, dass er gay ist, dass er homosexuell ist, also neuer Partner und dann öffentlich einfach. Und das war auch sinnvoll, das zu tun, denn ich meine, die 80er Jahre waren vorbei. Die 80er Jahre, die für Homosexuelle unglaublich viele Opfer und Tote mit sich gebracht haben durch die AIDS-Ansteckungen. Und Elton sagt selbst nachträglich, er hätte ein unglaubliches Glück gehabt, dass er sich nicht angesteckt hat in der Zeit. Er hat dann 86 an einem Benefiz-Song teilgenommen. That's What Friends Are For mit Stevie Wonder und vielen, vielen anderen.
0: Diane Warwick und Gladys Knight.

0: Und der Song, der war ja für die amerikanische AIDS-Hilfe und brachte auch sehr viel Geld ein und sehr viel Publicity auch für den Kampf gegen AIDS. Und das hat Elton schon sehr bewegt. Und nach seiner, sagen wir mal, seinem Entzug und nach seinem dass er wieder im nüchternen Zustand war, sober, hat er selbst seine eigene AIDS-Stiftung gegründet, die Elton John AIDS Foundation, die extrem viel Geld für den Kampf gegen AIDS zusammengebracht hat.
1: Und man weiß ja auch, dass Elton John, ich weiß nicht, ob es jetzt immer noch so ist, aber jahrelang die Party machte nach der Oscar-Verleihung. Man hieß es immer, ja, die Stars sind alle dann zu Elton John gegangen. Das war offenbar auch eine Party, wo man, ich weiß nicht, wie $10,000 Eintritt zahlte und dann Geld sammelte für diese AIDS Foundation.
0: Genau, die gab es dann immer jährlich und die gab es natürlich während der Pandemie nicht, aber die gäbe es auch sicherlich jetzt noch. Und das hat unendlich viel zusammengebracht und auch andere Konzerte und Veranstaltungen für die Elton John AIDS Foundation und auch eine wirklich verdiente Ehrung für seine humanitäre Arbeit, auch durch die Queen, die ihn dann 98 zum Ritter schlug. Eine Ehrung, die dann 2020 nochmal erweitert wurde. Da wurde er noch in einen höheren Orden aufgenommen.
1: Okay.
0: Also er hat alle großen Auszeichnungen erhalten. Auch für diese Tätigkeit, nicht nur für seine musikalischen Tätigkeiten. Dafür hat er natürlich Dutzende von Grammys gewonnen und goldene Platinplatten ohne Ende. Aber eigentlich ist für ihn, glaube ich, die Arbeit für die AIDS Foundation die wichtigere.
1: Er schreibt zumindest in seinem Buch darüber, dass er eben ja auch sehr viele gute Freunde von London, Freddie Mercury zum Beispiel, auch ein enger Weggefährte von ihm.
0: Und
1: er auch sehr schockiert, dass der eben so schrecklicherweise wie viele, viele andere zugrunde gegangen ist an dieser Immunschwäche und sagt eben, nachdem er dann clean ist, es war Zeit, auch was zurückzugeben.
0: Ja,
1: und das hat er dann ja auch gemacht. Und ich finde das ehrlich gesagt auch sehr beeindruckend. Und irgendwie ist man ja auch dann als, weiß ich nicht, Musikfan oder was, auch gnädig mit Menschen, die sagen, okay, mein Hauptaugenmerk war denn auch ein paar Jahre bei diesen Stiftungsgeschichten.
0: Er hat eben auch oft bei einem anderen Auftritt, hat er zum Beispiel mit Paul McCartney dann ein Konzert für Montserrat gemacht. Und da hat er mit Paul McCartney Sgt. Pepper's Lonely Hearts Club Band gesungen und andere Stücke von Abbey Road. Und das war auch schon sehr bewegend. Er hat deswegen das auch gemacht, weil das Studio in Montserrat war ja damals dem Vulkanausbruch zum Opfer gefallen. Die gesamte Insel ist ja praktisch verschwunden seitdem. Und George Martin hatte dort ein wunderbares Studio gebaut. Und da hat er auch
1: dieses R-Studio.
0: Ja. Und da hat Elton diverse Platten aufgenommen und hat deswegen also auch an diesem Konzert für Montserrat 97 teilgenommen. Und 97 war natürlich ein anderes tragisches Jahr. Das war das Jahr einer seiner guten Freundinnen, nämlich von Diana Spencer, also von Prinzessin Diana, die starb, die tödlich verunglückte. Und er bat dann Bernie Taupin, einen neuen Text zu schreiben für Candle in the Wind. Und das wurde veröffentlicht als Single. Und das hat er dann auch bei der Trauerfeier aufgeführt. Und die Single ist die meistverkaufte Single in der Geschichte. 33 Millionen Mal verkauft. Und das Geld alles für den wohltätigen Zweck, für die Stiftung von Lady Diana.

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1: Und das war schon sehr bewegend. Er hatte sowieso, wie gesagt, eine sehr enge Beziehung zum Königshaus. Er war ein guter Freund von Prinzess Margaret.
2: Also der Schwester der Königin, ja.
1: Von der er sagte, die sei immer sehr, sehr einsam gewesen und die ja auch diverse Alkohol- und Drogenprobleme hatte. Die kannte er sehr, sehr gut und hat da sehr, sehr enge Kontakte zu vielen. Anscheinend ist er ein Mensch, zu dem man auch kommt, der auch Leuten hilft. Wir haben das in der ersten Folge schon mal angedeutet. Leuten wie Eminem oder Rufus Wainwright, Pete Doherty und auch Lennon war ja eigentlich ein Freund, dem er geholfen hat. Und das zeichnet ihn auch aus. Er ist menschlich, glaube ich, ein sehr, sehr umgänglicher Mensch. Der sagte aber auch, dass er erst 1990 nach seinem Entzug seine eigene Persönlichkeit kennengelernt hätte. Mit 43 Jahren hätte er erst erkannt, wie man glücklich sein kann. Wie man nicht zwiegespalten in eine traurige, schüchterne Persönlichkeit und eine spektakuläre Bühnenfigur, dass man das beides zusammenbekommen kann. Und das ist nur seitdem möglich geworden, seitdem er nüchtern geworden ist. Und das gibt einem schon zu denken, solche Dinge, die also hier eine Erkenntnis sind. Und
2: Das ist sehr beeindruckend, finde ich, wenn man das dann so hört. Finde ich, auch das beinhaltet ja auch eine künstlerische Weiterentwicklung. Er hat dann ja auch über andere Dinge gesungen. Ich weiß, dass die Texte nicht von ihm sind, aber es hat ja eine andere Glaubwürdigkeit, wenn er dann eben, sagen wir mal, Abschiedssongs gesungen hat oder wenn er über, weiß ich, Liebe gesungen hat. Er war ein doch dann glücklicher Mann eben in einer Beziehung. Das ist ja auch ihm sehr zu gönnen, finde ich.
1: Nach den 90er Jahren gab es dann allerdings das erste richtig gute neue Albumwerk 2001 und das hieß Songs from the West Coast. Und das dachte ich, erinnere ich mich auch, das ist ja wieder ein gutes Album. Da sind so viele gute Songs drauf, wie Emperor's New Clothes oder eine richtig wunderbare Liebesballade, I Want Love. Die ist also wirklich, gehört zu den größten in seinem ganzen Repertoire.

0: Auch sehr lendenartig, in der Tat.
1: Stimmt. Ja, aber jetzt, wo du es sagst.
0: Sehr.
1: Du hast recht.
0: Ja.
1: Man kann es in der Tat richtig hören. Ich fand es aber, ehrlich gesagt, es wirkt da hier auch wie eine Hommage, wie bei dem anderen Song auch, dem Song Empty Garden, über den wir schon gesprochen hatten. Und ich finde, man hat nie das Gefühl, er kopiert jemand oder das, er klaut sich irgendwo was weg. Nein, es geht immer in diese Elton John-Geschichte trotzdem rein, ja, oder?
0: Der hat einfach eine unglaubliche Gabe, Melodien zu schreiben, wo man denkt eigentlich, ja, jetzt kennt man eigentlich schon alles. Man kennt diese Harmonien. Und er ist erstens ein Schöpfer großer Melodien. Er ist aber auch jemand, der musikalisch so gebildet ist, dass er immer wieder Harmoniewechsel einbaut und kleine Teile, um einen Song spannend zu halten. Das ist auch eine große Kunst. Es gibt viele, die können eine Strophe schreiben und einen Refrain und dann wiederholt sich das und wiederholt sich das. Aber er baut immer kleine Teile ein, dass also eine Spannung erhalten bleibt, die ist wirklich, da brauchst du ein großes Talent für und ein großes Können und das ist einfach ein Mann und dieses große Können ist ja auch genutzt worden für viele Musiken, die nicht mit seiner eigenen Musik zu tun haben, sondern mit Filmen und Musicals.
1: Die er geschrieben hat.
0: Mhm. Er hat schon 71 oder 70 sogar schon eine Filmmusik geschrieben für den Film Friends und dann kamen noch viele, viele andere und am bekanntesten natürlich König der Löwen, The Lion King. 94 gab es den Zeichentrickfilm, den Animationfilm

0: hat er die Musik geschrieben und zusammen mit Tim Rice, der die Texte verfasst hat.
1: Ein großer Musical-Autor, ja.
0: Und das sind geniale Songs. Also ich meine,
1: ja, das sind auch richtige Elton John-Klassiker geworden. Ne?
0: Und Welthits auch von anderen Künstlern gesungen. Also, und die Musicals laufen ja, also naja, König der Löwen wissen wir, läuft in der ganzen Welt ständig und ist sicherlich auch eine Quelle für eine Menge Tantiemen in der Tasche von Elton.
1: Ich wollte eben nochmal nachfragen, Elton John ist zumindest in meiner Wahrnehmung immer wieder auch auf Tournee gegangen. Hätte auch sagen können, ja, okay, wisst ihr was, Leute, ich habe jetzt genug, ich möchte gern zu Hause mit meinem Mann sein, ich bin glücklich, zufrieden in meinem Haus, was weiß ich, keine Ahnung, und schreibe diese Songs und schreibe von mir aus auch dann Filmmusik oder Musical-Hits. Aber nein, Elton John hat es auch immer sehr geliebt, live zu spielen.
0: Ja, ich habe das irgendwann mal nicht verstanden, dass er, obwohl er schon so viele Erfolge hatte und so viel gearbeitet hat, trotzdem noch jedes Jahr oder wenigstens alle 2 Jahre auf längere, riesige Tourneen geht. Also entweder war das auch eine Quelle, um Geld zu verdienen, weil gerade die Tourneen haben bei Elton John unglaublich viel gebracht und sein Lebensstil war einfach so mit, weiß ich, 6 Häusern in der gesamten Welt und dass er einfach das brauchte, kann ich mir eigentlich aber nicht denken, weil sein Geld auch investiert war in verschiedene Companies, also zum Beispiel Management Companies, Beteiligungen an anderen Dingen. Also ich glaube, der braucht das. Besonders
1: also live aufzutreten, meinst du?
0: Live aufzutreten. Okay. Einfach seine Musik ans Publikum zu bringen, ist einfach eine wichtige Sache für ihn, eine Leidenschaft. Und auch dachte ich, als er nun eine feste Beziehung, eine neue Partnerschaft hat, würde ihn das ein bisschen bremsen und ihn mehr zu Hause halten. Ist nicht so gewesen. Also er ist praktisch ständig unterwegs gewesen und nicht nur alleine, sondern auch mit Billy Joel. Mhm. Diverse Tourneen über Jahre, ich glaube 6 große Tourneen haben sie gemacht, haben unendlich viel Geld auch verdient. Sehr, sehr erfolgreiche Tourneen mit den beiden zusammen. Ein sehr, sehr gutes Konzept, weil die sich auch sehr ergänzen.
1: Faszinierend.
0: Sehr ähnlich sind manchmal und auch beide wunderbare Pianisten sind. Also was für eine gute Idee. Und insofern hat es mich schon gewundert, dass er das trotzdem immer noch macht. Also gut, dazu muss man wahrscheinlich jemand sein, der so eine Power, so eine Energie, so eine Leidenschaft hat.
1: Wahrscheinlich bringt ihm das ja auch dann wiederum viel Energie. Die Alben nämlich, die, wenn man jetzt so auf die Jahreszahlen guckt, da gibt es diese Songs From the West Coast 2001. Ja. 5 Jahre später kommt das nächste erst. Das ist dann für Elton John schon eine lange Pause.
0: Genau,
1: ne?
0: Das stimmt. Da waren dann die Pausen zwischen den Alben größer und dazwischen eben lange Tourneen. Das ist richtig. Er hat dann nicht mehr so viel Zeit im Studio verbracht. Also er hat dann das dann dosiert. Und das nächste Album, Captain and the Kid im Jahr 2006, ist praktisch die Folge 2 von dem Album Captain Fantastic.
1: Ah, okay, alles klar.
0: Also das autobiografische Album über die Geschichte von Bernie Taupin und Elton John.
1: Das
0: über
1: ihr Kennenlernen. Genau, ja.
0: Und das schließt praktisch da an. Der erste Song ist Postcards from Richard Nixon. Der handelt davon, wie sie nach Amerika kamen.

0: Der erste Teil, der handelte davon, wie sie in England versuchten, erfolgreich zu werden. Dieses ist jetzt der Start der großen Karriere. Und über New York, der Song Wouldn't Have You Any Other Way oder Tinderbox oder Old 67 and the Captain and the Kid. Das sind keine reine Lebensgeschichte. Das sind immer noch Songs, auch poetische Songs. Aber das ist das Thema, Teil 2. Und sehr, sehr gelungen, war kommerziell nicht erfolgreich, weil das anscheinend auch schlecht irgendwie zu verkaufen war, also als Marketing. Aber künstlerisch, also höchst gelungenes Album, wirklich.
1: Es gibt eine andere Zusammenarbeit, die, ich glaube, ein Herzenswunsch war von Elton John. Zumindest liest sich das so in seiner Autobiografie. Und das ist die mit Leon Russell. Im ersten Teil haben wir kurz über den auch gesprochen. Ein Pianist auch. Ich glaube, er spielt auch Gitarre, aber bekannt ist er als Pianist geworden. Der vor allem Ende der 60er, Anfang der 70er, eine eindrucksvolle Erscheinung war. Ein Rauschebart, hatte lange Haare und hat damals diese legendäre Band angeführt, die Joe Cocker so bekannt machte, Mad Dogs and Englishmen. Ja, Viel mehr weiß ich über den
0: nicht. Er ist praktisch der Mann hinter diesem Projekt und er hat also zum Beispiel große Songs geschrieben, zum Beispiel A Song for You ist ein Klassiker. Und er ist, wie gesagt, ein Studiopianist gewesen, der dann aber auch auf die Bühne ging und dann musikalisch Delaney und Bonnie, Joe Cocker und andere unterstützt hat und dann selbst auf Tournee gegangen ist. Und dessen Erfolg aber irgendwann nachließ, weil er auch große, wie üblich, Probleme hatte mit Alkohol und anderen Dingen und insofern seine Karriere absolut abgestürzt war, dass er nur noch in einem kleinen Bus, an einem rappeligen Bus durch die Staaten fuhr und in kleinsten Clubs spielte. Elton hat das dann im Interview erzählt. Er hatte, seitdem er ihn in L.A. damals getroffen hatte, 1970, keinen Kontakt mehr gehabt und fühlte sich schuldig auch, weil er diesen Mann so verehrte und liebte und hörte dann, dass der in Los Angeles an einem kleinen Schuppen in einem schlechten Stadtteil spielte, in irgendeinem Funky Club und hat dann Kontakt aufgenommen und hat dann vorgeschlagen, dass man zusammen ein Album aufnimmt. Damals war Leon Russell schon nicht mehr sehr gesund. Und das war 2009 aufgenommen, 2010 erschienen.
1: Das Album heißt The Union.
0: Ja, das heißt also die Vereinigung und ist ein großes Album, wirklich.
1: Ganz toll. Wir hören mal gleich einen Song. Ich würde gleich nochmal einspielen, aber viele von diesen Songs sind wirklich, wirklich großartig. Eine tolle Ballade ist zum Beispiel Never Too Old to Hold Somebody.

0: Man würde spontan denken, da singt Willie Nelson. Das hat ein bisschen
1: Ähnlichkeit.
0: Ja,
1: Leon Russell hat so eine ähnliche Stimme. Aber das Album ist voller großartiger Songs, als ob Elton sich besonders viel Mühe gegeben hat. Er wollte seinem alten Freund oder seinem Idol helfen, war aber auch irgendwie angestachelt. Jetzt will ich es aber auch mal zeigen, dass ich es noch
0: so richtig kann.
1: Okay. Und er hat wirklich wunderbare Songs geschrieben hier, zusammen mit Bernie Taupin, auch Songs mit Leon Russell zusammen. Aber es ist eine Platte, die auch wunderschön produziert ist von T-Bone Burnett, amerikanischem Alternative Country Produzenten, also der Amerikaner-Platten, sehr, sehr berühmte Sachen produziert hat, sehr erfolgreich geworden ist, der aber eine so eine Art natürliche Note reingebracht hat, bisschen zurück in die Zeit von Tumbleweed Connection. Man fühlt sich zurückversetzt in diese Zeit. Und das war die erste Zusammenarbeit mit T-Bone Burnett. Zwei andere folgten dann noch, aber dieses Album ist einfach eine Sensation gewesen.

0: Ich habe mir auf, also für die Vorbereitung dieses dieser Podcast-Folge angeguckt, eine kurze Dokumentation, die beiden im Studio, also Leon Russell und Elton John und dann eben T-Bone Burnett in diesem, na, wie sagt man da, im Cockpit, sagen wir hier beim Radio.
1: Im Regieraum.
0: Im Regieraum, so ist es richtig. Und Leon Russell, der wirkt sehr, sehr alt und sehr gebrechlich, sitzt dann aber am Piano und spielt eine Ballade. Und Elton John, der ja wirklich, man muss sich das klar machen, 2010 ja nun in seinem Leben wirklich schon alles erlebt hat, der bricht in Tränen aus. Dem geht es so nahe, diesen Mann singen und spielen zu hören, der auch da offenbar belebt wird durch die Musik und dann irgendwie, weiß ich nicht, fallen die Jahre von ihm ab. Und Elton John kann sich nicht beherrschen und bricht in Tränen aus, weil es ihn so anrührt. Das ist irgendwie, das ist ganz stark, muss ich echt sagen.
1: Ja, er hat dann auch Leon sehr, sehr geholfen. Erstmal durch dieses Album, der auf einmal dann wieder große Auftritte bekam. Und die Platte war auch sehr erfolgreich. Und Cameron Crowe hat diese Dokumentation gefilmt dazu. Und dann, das ist wieder typisch Elton, der großzügige Mann ist. Er hat ihm einen Flügel gekauft, einen teuersten Flügel hat er ihm nach Hause geschickt und einen neuen Bus, weil der fuhr
0: also
1: immer
0: ein Tourbus oder
1: ein
0: was?
1: Tourbus. Ach so. Er fuhr immer in einem alten klapprigen Ding rum und dann hat er ihm einen neuen Luxusbus geschenkt und mit dem konnte dann Leon Russell auf neue Konzerte fahren. Er hat das dann noch einige Jahre gemacht, ist im Jahr 2016 dann gestorben im Alter von 74 Jahren und hat sicherlich dessen letzte Jahre wunderbar verschönt.
0: Ja, das ist auch in der Tat eine tolle Sache. In dem Buch schreibt er wirklich am Ende des Kapitels über Leon Russell. Leon Russell war der Größte. Also wirklich, er hat mit seinem Idol gespielt.
1: Ja.
0: Ja. Aber die Zusammenarbeit mit T-Bone Burnett hat offenbar dann noch ein paar Alben weiter angehalten. Ne?
1: Ja, 2013 gab es dann The Diving Board. Und ehrlich gesagt, da waren auch klasse Songs drauf. Oscar Wilde, Gets Out. Also Oscar Wilde kommt raus. War ja nun auch im Gefängnis, deswegen solche Geschichten. Hallo.

0: Also Bernie Taupin hat nicht immer über sich geschrieben. Er war eher ein Geschichtenerzähler, der irgendwie Figuren erfunden hat oder irgendwo hergenommen hat und darüber Dinge erzählt hat. Und das macht ja auch einen großartigen Texter aus. Also der nicht immer nur seine eigene Seele ausschüttet, sondern der eben auch einfach ein guter Geschichtenerzähler ist.
1: Ich finde trotzdem, ich möchte einmal noch darauf eingehen, wir haben das schon im ersten Teil ausführlicher besprochen, aber in einer Zeit, wo eben ja auch dieses Singer-Songwriter, sagen wir mal, Idee ganz stark war. Also jemand schüttet sein Herz in einen Song und singt ihn dann zur Gitarre, Piano oder eben mit einer Band. Haben wir hier ja den Fall, ein Elton John bekommt Songs von Bernie Taupin geschrieben, also schreibt die Musik dazu natürlich, aber kriegt Texte dazu.
0: Ja.
1: Das ist eine tolle symbiotische Zusammenarbeit. Elton John weiß aber im Grunde genommen nicht ganz genau, worum es geht, weil es eben auch Lyrik ist und nicht erklärt wird. Aber trotzdem kriegt das ja Kraft und Tiefe.
0: Ja, das ist wirklich das Erstaunliche. Er nimmt dann den Text und macht daraus einen eigenen Song, weiß aber manchmal nicht, worum es bei dem Text geht. Aber wenn es um Liebeslieder geht, dann ist das auch kein Problem oder um Schmerz. Aber,
1: oder Trennung.
0: Aber bei anderen Geschichten, da ist es ja so, dass er dann manchmal wusste nicht, wer Livon ist, über den er da gesungen hat. Ne? Aber trotzdem hat er so inbrünstig über ihn gesungen, dass es also für jeden verständlich wurde. Und ja, das machte er nun auch weiter. Zum Beispiel hier auf Diving Board gab es noch ein anderes Lied, Home Again. Auch eine Sehnsuchtballade, ne? Also Heimat.

0: Also, wir können jetzt trotzdem nochmal weiter durchblättern. Wenn genau. wir weiter durch die Jahre blättern, möchte ich sagen, hier bei Elton John bietet sich das ja fast an. Wonderful Crazy Night 2016, das ist erst vor 5 Jahren gewesen. Und dann hat er, wie viele auch, so Lockdown-Sessions gemacht. Die sind nicht alle so stark, aber auch natürlich irgendwie dieser Zeit ein bisschen geschuldet, oder?
1: Ja, Wonderful Crazy Night war noch ein wunderschönes Album mit dem Titelsong und anderen, drei, vier anderen richtig tollen Songs. Auch wieder mit T-Bone Burnett, aber dann fing er dann an, er beschloss, es muss jetzt Schluss sein und wollte auf eine Abschiedstournee gehen. Und die konnte er natürlich wegen der Pandemie nicht durchführen. Und jetzt führt er sie durch und hat aber die Zwischenzeit genutzt und eben während der Pandemie seine Kontakte genutzt und Musiker in der ganzen Welt angefragt und hat mit denen ein Album aufgenommen. Und das Album ist, sagen wir mal, gemischt. Da ist ein bekannter Hit drauf, Cold Heart, mit Dua Lipa. Aber sonst, ehrlich gesagt, ist es auch technisch ein bisschen seltsam. Da werden nur die Files eben übers Internet rübergeschickt und die Soundqualität ist schon sehr unterschiedlich. Also das hätte man nochmal netter produzieren und mischen können. Und am besten gefällt mir eigentlich da das Duett mit Stevie Wonder, Finish Line.

ganz großartig. Und ganz bewegend ist ein Song, den Glen Campbell schon mal aufgenommen hatte, I'm Not Gonna Miss You, auf seinem Abschiedsalbum. Und dann ist Glen Campbell gestorben und Elton John hat dann diesen Song nochmal auf die Lockdown-Sessions raufgenommen und hat dann eine Strophe auch gesungen. Also ein posthumes Duett mit Glen Campbell.

0: Das ist auch wirklich sehr bewegend und sehr beeindruckend. Und ja, aber mein Gott, der Mann geht trotzdem auf eine 3-jährige Abschiedstournee.
1: Also, ja, er kommt auch nach Norddeutschland. Also die Termine sind, und es ist auch so, dass da, ich glaube, da waren erst ein Konzert zum Beispiel in Hamburg angekündigt, jetzt sind da noch 2 dazugekommen. Mhm. Er schont sich da auch nicht und er zieht das wirklich durch. Man könnte ahnen, dass das womöglich doch nicht der Schluss ist, dass er es doch nicht lassen kann.
0: Naja, ich weiß es nicht. Also es sollte 2018 beginnen, jetzt beginnt es 2022 und die ersten Konzerte mussten nämlich ausfallen, weil er irgendwelche Krankheitsprobleme hatte, Gesundheitsprobleme hatte und jetzt wird es noch einige Jahre dauern und dann ist er auch, mittlerweile ist er ja 75, ist er dann auch, sagen wir mal 77, 78 und dann ist vielleicht auch Schluss, aber er hat auch natürlich sein Erbe gut verwaltet, er hat diesen Film auch mitproduziert, Rocket Man, der auch ein großer Erfolg geworden ist, der praktisch auch sein Leben miterzählt. Er hat eine Familie, er hat 2 kleine Kinder mit seinem Mann, David Furnish, und ja, noch sehr junge Kinder, ehrlich gesagt. Also ich glaube,
1: ja, das wird im Buch auch so beschrieben, dass er gesagt hat, also was möchtest du gerne von unseren Kindern miterleben? Also sowas wie, ne, Schulabschluss hier und Schulwechsel da und ich weiß nicht was. Und dann hat Elton John offenbar eine Liste gemacht und dann hat David Furnish zu ihm gesagt, dann musst du aufhören mit den Tourneen, weil das sonst geht das eben nicht beides zusammen. Also man kann nicht alles haben. So.
0: Gut, er kann die Kinder jetzt mitnehmen, natürlich. Also es wird schon sicherlich für einen Lehrer gesorgt werden. Aber der eine Sohn ist, glaube ich, schon 9, der andere 7 oder so. Ich bin nicht ganz sicher. Aber jedenfalls kleine Kinder. Aber auch das ist ja ein schöner Gedanke, dass das also ihm vergönnt gewesen ist. Und nun kommt er nun zur Abschiedstournee. Und
1: Farewell Yellow Brick Road heißt sie.
0: So
1: passenderweise.
0: Heißt die.
1: Sehr, genau. Sehr schön,
0: finde ich. Die gelbe Backsteinstraße wird bis zu Ende durchgefahren. Und das ist schon ein bewegendes Ding. Also ich meine, natürlich sind das in großen Hallen die Konzerte. Ich persönlich bin ja immer ein Freund von Konzerten in kleineren Hallen, aber man kommt es eben nicht so geliefert,
1: das
0: wie man es eigentlich
1: nicht,
0: möchte.
1: Nee. Nee, das kriegt man nicht.
0: Insofern ist das Problem. Aber trotzdem ist er, glaube ich, heute ein glücklicher Mensch, muss man ehrlich sagen. Nach so einer Geschichte, in der er so lange Jahre unglücklich und auch selbstzerstörerisch war, er hat unglaubliche Dinge erlebt und er hat unendlich große Persönlichkeiten getroffen, also die wir auch vorhin schon aufgezählt hatten. Viele Schauspieler, viele Künstler, Katharine Hepburn, Lennon, Bob Dylan, Harrison, Neil Young und so weiter. Das zählen alle zu seinen Freunden und er ist, glaube ich, mit sich selbst sehr im Reinen. Und das ist ja auch schön.

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1: Um 11 Uhr mit Claudia Drews. Nach dem WM-Aus der deutschen Fußballnationalmannschaft scheint die Zeit von Julian Nagelsmann als Bundestrainer abgelaufen. Nach ARD-Informationen wird der 38-Jährige in Kürze seinen Rücktritt erklären. Der war ihm gestern offenbar von der DFB-Spitze nahegelegt worden. Aus dem ARD-WM-Team Tim Brockmeier.
2: Das sportlich enttäuschende Abschneiden der DFB-Elf mit dem Aus im Elfmeterschießen gegen Paraguay kostete Nagelsmann letztendlich den Job. Aber auch seine wiederholten kommunikativen Patzer vor der WM und direkt nach dem Ausscheiden hatten ihm viel Kritik eingebracht. Für den DFB beginnt damit jetzt die Suche nach einem Nachfolger. Die Spekulationen rund um Jürgen Klopp sind riesig. Noch aber ist der zum einen als TV-Experte bei der WM tätig, zudem steht er noch als sogenannter Global Head of Soccer im Fußballimperium von Red Bull unter Vertrag.
1: Die Ergebnisse des Koalitionsausschusses von Union und SPD sorgen weiter für Diskussionen. Die Pläne sollen nach Aussage der Regierung schnell umgesetzt werden. Aus Berlin, Philipp Eckstein.
3: Bundeskanzler Friedrich Merz sagte am Abend im ZDF wörtlich: Ja, wir haben die Absicht, das, was wir da aufgeschrieben haben, nicht nur ernst zu nehmen, sondern auch umzusetzen. Ähnlich äußerte sich auch sein Vizekanzler Lars Klingbeil. Sowohl Merz als auch Klingbeil verteidigten den Plan, die telefonische Krankschreibung abzuschaffen und eine grundsätzliche Attestpflicht ab dem ersten Krankheitstag einzuführen. Ärztevertreter warnten hingegen mit scharfen Worten vor einer Überlastung der Hausarztpraxen.
1: Im VW-Aufsichtsrat stoßen mögliche Werksschließungen auf Widerstand. Zwar müsse sich der Konzern verändern, sagte Niedersachsens Vize-Regierungschef in Hamburg, die auch im Aufsichtsrat sitzt. Ziel müsse aber sein, Volkswagen nachhaltig wettbewerbsfähiger zu machen und an Stärken anzuknüpfen. Es gebe viele Synergien, die der Konzern noch heben könne, so die Grünen-Politikerin. Mehrere Medien, darunter der NDR, hatten berichtet, dass VW weltweit etwa 100.000 Stellen einsparen und Werke schließen will. In Erfurt sind im Vorfeld des AfD-Bundesparteitags zahlreiche Protestaktionen geplant. Für heute ist eine Großdemonstration mehrerer Bündnisse angemeldet. Aus Berlin, Bianca Schwarz.
4: Mit 50.000 Demonstranten rechnet die Polizei vor Ort. Zwar beginnt der Parteitag erst am Samstag, viele Politiker und sonstige Teilnehmer werden aber heute schon anreisen, um den Demonstrationen möglichst aus dem Weg zu gehen. Inhaltlich stehen am morgigen Samstag die Wahlen im Vordergrund. Die AfD wählt einen neuen Bundesvorstand. Die Bundessprecher Alice Weidel und Tino Chrupalla gelten dabei als gesetzt. Interessant werden aber deren Ergebnisse sein. Bei der letzten Wahl hat Chrupalla wenige Stimmen mehr bekommen als Weidel. Weil der Parteitag in Thüringen stattfindet, wird AfD-Rechtsaußen Björn Höcke dort auch eine Rede halten.
1: Die Mieten in den 40 größten deutschen Städten sind in den letzten 10 Jahren im Schnitt um mehr als die Hälfte erhöht worden. Das zeigt eine Erhebung des Deutschen Gewerkschaftsbundes auf Basis von Daten des Marktforschungsinstituts Empirica. In Hamburg wurden die Mieten seit 2016 um mehr als 54% erhöht, auf mehr als 16 Euro pro Quadratmeter. In Berlin sind es knapp 77%. In Rostock kostet der Quadratmeter 83% mehr als noch vor 10 Jahren. DGB-Vizechef Körzel fordert politische Maßnahmen gegen Mietwucher. Niedersachsens Ministerpräsident Lies hat den Migrationsbeauftragten des Landes Kurku im Zusammenhang mit der Gewalttat von Stade in Schutz genommen. Kurku hatte vorher öffentlich gemacht, dass seine Schwiegermutter nach den tödlichen Schüssen in Stade das Fluchtauto gefahren hatte. Lies sagte dazu, Kurku habe mit seiner Offenheit richtig gehandelt, ihn selbst treffe keine Schuld, man stehe an der Seite Kurkus. Inwiefern die Frau im Vorfeld der Tat Bescheid wusste, ist unklar. Der mutmaßliche Schütze sitzt in U-Haft. Er soll am Montag in Stade 6 Menschen erschossen haben, die alle in der Jugendhilfe arbeiteten. Die Ermittler vermuten als Motiv einen Sorgerechtsstreit. Nach dem Erdbeben in Venezuela will die Regierung einen Fonds von knapp 175 Millionen Euro für den Wiederaufbau einrichten. Das Geld kommt aus dem Internationalen Währungsfonds, teilte Präsidentin Rodriguez mit. Für internationale Geldspenden sei ein Konto bei der Lateinamerikanischen Entwicklungsbank eingerichtet worden. Bei dem Beben am vergangenen Mittwoch sind fast 2.600 Menschen ums Leben gekommen. Das waren die Nachrichten. Das Wetter in Norddeutschland. Sonne und Wolken vereinzelt, Schauer und windig heute. An der See auch stürmisch. 18 bis 23 Grad. Morgen örtlich Schauer, im Südwesten Niedersachsens freundlicher bei 19 bis 25 Grad. Es ist 11.05 Uhr.
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6: Mit Nico heute Abend. Für alle, die jetzt sagen, warte mal, es ist doch Mittwochabend oder doch nicht? Doch, es ist Mittwoch. Und für alle, die sagen, ja, Mittwochabend ist aber Peter Obernzeit. Ja, Peter ist leider krank, ganz kurzfristig, kommt aber hoffentlich nächste Woche wieder. Gute Besserung an Peter. Und wir machen uns aber trotzdem hier einen schönen Abend mit ganz viel neuer Musik. Los geht's mit Lady Gaga. Zum Mitklatschen auf dem Weg nach Hause.

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0: Guck mal an.
1: Der Schwabe, der Schmuseschwabe ursprünglich mal, ist wieder da. Philipp Poisel. Schön. Ganz neu bei NDR 2 im Soundcheck Neue Musik. Gleich machen wir ein bisschen was für das heimische Parkett. Ein bisschen was für die Tanzfläche. Vielleicht beim Abendessen zubereiten. Ein bisschen was Funkiges von Almost Monday. No More Regrets machen wir in so knapp anderthalb Minuten.
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3: Mit einem Beitrag von Jens Ehebrecht zum Sande aus Hamburg für die katholische Kirche.
4: Als Kind spielte ich in einer Musikgruppe unserer Kirchengemeinde. Als Instrument hatten wir ein einfaches Xylophon. Das Besondere war, jedes Kind bekam nur wenige Töne. Ich weiß noch, wie enttäuscht ich zuerst war. Mein Instrument hatte eigentlich 10 Klangstäbe. Ich durfte aber nur 3 spielen. Die anderen wurden einfach herausgenommen. Für uns Anfänger war das sehr praktisch, denn wir konnten sofort mitmachen, 3 Töne und mehr nicht. Damals fand ich das ein bisschen langweilig. Heute denke ich, das war eine geniale Idee und darin steckt noch eine wichtige Lebensweisheit. Die schönsten Lieder entstehen nicht dadurch, dass einer alles alleine spielt. Es geht darum, dass viele ihren Teil beitragen können. Jeder mit seinen eigenen Tönen. Allein klangen meine 3 Töne ziemlich unspektakulär. Zusammen mit den anderen wurde daraus Musik. Das erinnert mich daran, ich muss nicht alles können und ich muss nicht alles alleine schaffen. Mein eigener Anteil genügt. Und zusammen mit den anderen kann daraus etwas richtig Schönes werden.
3: Das war ein Beitrag von Jens Ehebrecht zum Sande aus Hamburg für die katholische Kirche.

Tovelow und Somae. Na, ja, ihr wisst schon, Alors Rondons und so. Man hat ihn kaum gehört, aber Tovelow hört man da dafür umso mehr. 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Und jetzt gibt's einen deutschen Singer-Songwriter, der, keine Ahnung, nach Großbritannien, nach USA, nach ganz großer Weltmusik klingt. Aber hey, warum sollen wir nicht auch nach großer Weltmusik klingen? Chanin, schön was zu mitsingen. Das ist Sanctuary. Hey!

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2: Um 12 Uhr mit Michael Hafke. Julian Nagelsmann ist nicht mehr Trainer der deutschen Fußballnationalmannschaft. Einen Tag nach der Krisensitzung in der DFB-Zentrale hat der 38-Jährige den Weg für einen neuen Bundestrainer freigemacht. Bei dem Treffen gestern soll ihm nach ARD-Informationen ein Rückzug nahegelegt worden sein. Auch heute Vormittag haben das DFB-Präsidium und der Aufsichtsrat getagt. Als Nachfolger steht offenbar Jürgen Klopp bereit. Er habe bereits seine grundsätzliche Bereitschaft zur Übernahme des Postens signalisiert, hieß es von DFB-Seite. Nagelsmann war mit der Nationalmannschaft im 16. Finale der WM im Elfmeterschießen an Paraguay gescheitert. Unmittelbar nach dem Ausscheiden hatte Nagelsmann einen Rücktritt noch ausgeschlossen. Der Hausärztinnen- und Hausärzteverband hat die von der Bundesregierung geplanten Änderungen bei der Krankschreibung als Katastrophe bezeichnet. Der Verbandsvorsitzende Blumenthal-Bayer kritisiert auf NDR Info die Argumentation für die neuen Regeln als faktenfrei. Er widersprach der Einschätzung der schwarz-roten Koalition, dass etwa die Abschaffung der telefonischen Krankschreibung den Krankenstand in Deutschland runterbringen wird.
3: Sie können im Präsenzgespräch genauso sagen, ich war in der Nacht, hatte ich irgendwie 10-mal Durchfall, ich kann heute nicht arbeiten gehen, da werden Sie auch keine Kontrollmöglichkeit haben. Das ist das eine. Und das zweite ist, wir sollten bei den Krankzeiten rangehen, die wirklich die Masse der Probleme ausmachen. Das sind diese ganzen Schmerzen des Bewegungsapparats, das sind psychische Erkrankungen, da braucht es mehr Prävention, da braucht es mehr betriebliche Gesundheitsfürsorge und auch schnellere Wiedereingliederungsmöglichkeiten, die unbürokratischer sind. Da könnte man ran, aber nicht jetzt dieser bürokratische Wahnsinn für die Fälle, die gar nicht die Masse ausmachen.
2: Der Vorsitzende des Hausärztinnen- und Hausärzteverbandes Blumenthal-Bayer auf NDR Info. Wieder hat es bei russischen Angriffen in der Ukraine Tote gegeben. Nach Angaben der örtlichen Militärverwaltung kamen im Nordosten des Landes mindestens 4 Menschen ums Leben. Ukrainische Gegenangriffe gab es in 2 russischen Grenzregionen und im von Russland besetzten Teil der Ukraine. In der südukrainischen Region Saporischschja seien 3 Menschen getötet worden, erklärte der von Moskau eingesetzte örtliche Gouverneur. Attackiert wurde unter anderem auch die russische Stadt Belgorod, wo nach Angaben örtlicher Behörden ebenfalls ein Mann ums Leben kam. An den bundesweiten Protesten gegen den Sparkurs bei Mercedes-Benz haben sich auch Beschäftigte am Standort Bremen beteiligt. Nach Angaben der Polizei versammelten sich etwa 4000 Mitarbeiter und Mitarbeiterinnen vor den Werkstoren. Laut IG Metall stand das Bremer Werk zeitweise still. Die Gewerkschaft kritisiert, dass sich der Sparkurs einseitig gegen die Belegschaft richtet. Vom Betriebsrat heißt es, besonders die Kollegen in Bremen verstünden die Pläne nicht, da das Werk ausgelastet sei. Die Konzernspitze hatte vergangene Woche angekündigt, dass die Kosten massiv gesenkt werden müssten, damit Mercedes-Benz wettbewerbsfähig bleibe. Sonderzahlungen werden verschoben. Niedersachsens Ministerpräsident Lies hat den Migrationsbeauftragten des Landes Kurku im Zusammenhang mit der Gewalttat von Stade in Schutz genommen. Kurku habe vorher öffentlich gemacht, dass seine Schwiegermutter nach den tödlichen Schüssen in Stade das Fluchtauto gefahren hatte. Lies sagte dazu, Kurku habe mit seiner Offenheit richtig gehandelt. Ihn selbst treffe keine Schuld. Man stehe an der Seite Kurkus. Inwiefern die Frau im Vorfeld der Tat Bescheid wusste, ist unklar. Der mutmaßliche Schütze sitzt in U-Haft. Er soll am Montag in Stade 6 Menschen erschossen haben, die alle in der Jugendhilfe arbeiteten. Die Ermittler vermuten als Motiv einen Sorgerechtsstreit. Nach dem Erdbeben in Venezuela will die Regierung einen Fonds von knapp 175 Millionen Euro für den Wiederaufbau einrichten. Das Geld kommt aus dem Internationalen Währungsfonds, teilte Präsidentin Rodriguez mit. Für internationale Geldspenden sei ein Konto bei der Lateinamerikanischen Entwicklungsbank eingerichtet worden. Bei dem Beben am vergangenen Mittwoch sind fast 2600 Menschen ums Leben gekommen. Und das waren die Nachrichten. Das Wetter in Norddeutschland gibt Sonne, Wolken und gebietsweise aber auch Schauer. Die Werte liegen zwischen 18 bis 23 Grad und es ist stürmisch. Morgen dann gibt es gebietsweise Schauer. Im südwestlichen Niedersachsen ist es freundlicher. Die Werte liegen dann zwischen 19 und 25 Grad und es ist wieder teilweise stürmisch. Am Sonntag bleibt es ähnlich unbeständig und windig und 19 bis 24 Grad. Das sind auch die Temperaturen am Montag. Dazu gibt es Wolken und Schauer. Es ist 12.05 Uhr.
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6: Mit Nico für Peter heute Abend und mit Chi Flip, das ist eine Australierin. Und die hat es rüber geschafft zu uns, hat sich viel Mühe gegeben über die Meere drüber, ihren Hit zu schicken, Bad on Fire. Das ist ein schöner Refrain vor allem. Also vor allem für alle, die es leicht haben wollen. So ein schönes O-O-O im Refrain drin, also leicht zum Text lernen. Schönen Abend euch.

Ja, wir können krawallig. Also die Musik aus Deutschland kann krawallig. Fahren Urlaub. Happy to be Deutsch. Aber Musik aus Deutschland kann auch ganz zart. Wie so eine leichte Sommerbrise. Luisa, ganz neu bei NDR 2. Luisa aus Hamburg hat da einen zusammengezimmert, der ist Wahnsinn. Die Sommerbrise in Musik verpackt. Summer in the Woods.

guck, es gibt neue Musik von Shaboozey. Quatsch, von Miles Smith. Mit Shaboozey hat den zusammen gemacht. Das sind Shaboozey und Miles Smith. Blink Twice, großer Hit von Miles Smith gewesen. Stargazing kennen wir auch.

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1: Nice to meet you war auch ein Hit im Norden. Und jetzt kommt er mit Heaven um die Ecke. Miles Smith, diese besondere Stimme, dieses besonders Klare in der Stimme. Da so ein bisschen Akustikgitarre. Es ist wirklich, dieser neue Song ist so ein bisschen wie ein guter Lagerfeuerabend in 3 Minuten Musik verpackt. Und es ist halt auch so, dass der da singt am Lagerfeuer, in diesem Fall auch singen kann. Hier ist NDR 2.

0: Heaven, die neue von Miles Smith bei NDR 2. Und jetzt wird's ein bisschen ruhiger. Danger Dan, einer zum ganz genau hinhören. Die meisten meiner Freunde.
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1: Ja, es tut mir fast ein bisschen leid. Die Jungs aus dem Kongo. England führt mit 2:1 im 16. Finale. Jetzt sind fast 90 Minuten durch und wer hat's gemacht? Genau, Harry Kane. Hier ist NDR 2. 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
1: Um 13 Uhr mit Michael Hafke. Julian Nagelsmann ist als Trainer der Fußballnationalmannschaft zurückgetreten. Der 38-Jährige zog damit die Konsequenz aus dem frühen Aus bei der Weltmeisterschaft. Aus dem ARD-WM-Team Anne van Eickels.
2: Es gab gestern ein vertrauliches Gespräch zwischen Julian Nagelsmann und der DFB-Spitze und da hat Nagelsmann seinen Rücktritt angeboten. Sein oberstes Ziel sei immer der Erfolg der Mannschaft gewesen und die habe nach so einer herben Enttäuschung die Chance auf einen unbelasteten Neuanfang verdient. Das teilte Nagelsmann in einem schriftlichen Statement des DFB mit. Und wer neuer Bundestrainer werden soll, das ist jetzt auch schon klar. Da hat sich die DFB-Spitze auf Jürgen Klopp festgelegt und das ganz offen ebenfalls in der Mitteilung kommuniziert. Die Verbandsführung suche nunmehr das Gespräch, heißt es da, und Klopp habe bereits seine grundsätzliche Bereitschaft zur Übernahme des Postens signalisiert. Aktuell ist Jürgen Klopp noch bei Red Bull beschäftigt. Als Trainer hat er bis zum Sommer 2024 beim FC Liverpool gearbeitet.
1: Der Hausärztinnen- und Hausärzteverband hat die von der Bundesregierung geplanten Änderungen bei der Krankschreibung als Katastrophe bezeichnet. Der Verbandsvorsitzende Blumenthal-Bayer kritisiert auf NDR Info die Argumentation für die neuen Regeln als faktenfrei. Er widersprach der Einschätzung der schwarz-roten Koalition, dass etwa die Abschaffung der telefonischen Krankschreibung den Krankenstand in Deutschland runterbringen wird.
3: Sie können im Präsenzgespräch genauso sagen, ich war in der Nacht, hatte ich irgendwie 10-mal Durchfall, ich kann heute nicht arbeiten gehen, da werden Sie auch keine Kontrollmöglichkeit haben. Das ist das eine. Und das zweite ist, wir sollten bei den Krankzeiten rangehen, die wirklich die Masse der Probleme ausmachen. Das sind diese ganzen Schmerzen des Bewegungsapparats, das sind psychische Erkrankungen, da braucht es mehr Prävention, da braucht es mehr betriebliche Gesundheitsfürsorge und auch schnellere Wiedereingliederungsmöglichkeiten, die unbürokratischer sind. Da könnte man ran, aber nicht jetzt dieser bürokratische Wahnsinn für die Fälle, die gar nicht die Masse ausmachen.
1: Der Vorsitzende des Hausärztinnen- und Hausärzteverbandes Blumenthal-Bayer auf NDR Info. Das linksgerichtete Aktionsbündnis Widersetzen will morgen sämtliche Zufahrtswege zum AfD-Bundesparteitag in Erfurt blockieren. Wie das Bündnis mitteilte, sollen die Anfahrtswege zur Messe schon in den frühen Morgenstunden besetzt werden. Die konkreten Orte hingen auch vom Vorgehen der Polizei und möglichen Ausweichrouten ab. Ziel ist es, nach Angaben einer Sprecherin, den Parteitag so wörtlich zum Desaster zu machen. Etwa 600 Delegierte der AfD kommen morgen in Erfurt zu einem zweitägigen Bundesparteitag zusammen. Die Thüringer Polizei hat schon heute früh ihren Großeinsatz zu dem Treffen und zu den angekündigten Gegenprotesten gestartet. Wieder hat es bei russischen Angriffen in der Ukraine Tote gegeben. Nach Angaben der örtlichen Militärverwaltung kamen im Nordosten des Landes mindestens 4 Menschen ums Leben. Ukrainische Gegenangriffe gab es in 2 russischen Grenzregionen und im vom Russland besetzten Teil der Ukraine. In der südukrainischen Region Saporischschja seien 5 Menschen getötet worden, erklärte der von Moskau eingesetzte örtliche Gouverneur. Attackiert wurde unter anderem auch die russische Stadt Belgorod, wo nach Angaben örtlicher Behörden ebenfalls ein Mann ums Leben kam. An den bundesweiten Protesten gegen den Sparkurs bei Mercedes-Benz haben sich auch Beschäftigte am Standort Bremen beteiligt. Nach Angaben der Polizei versammelten sich etwa 4000 Mitarbeiter und Mitarbeiterinnen vor den Werkstoren. Laut IG Metall stand das Bremer Werk zeitweise still. Die Gewerkschaft kritisiert, dass sich der Sparkurs einseitig gegen die Belegschaft richtet. Vom Betriebsrat heißt es, besonders die Kollegen in Bremen verstünden die Pläne nicht, da das Werk ausgelastet sei. Die Konzernspitze hatte vergangene Woche angekündigt, dass die Kosten massiv gesenkt werden müssten, damit Mercedes-Benz wettbewerbsfähig bleibe. Niedersachsens Ministerpräsident Lies hat den Migrationsbeauftragten des Landes Kurku im Zusammenhang mit der Gewalttat von Stade in Schutz genommen. Kurku hatte vorher öffentlich gemacht, dass seine Schwiegermutter nach den tödlichen Schüssen in Stade das Fluchtauto gefahren hatte. Lies sagte dazu, Kurku habe mit seiner Offenheit richtig gehandelt. Ihn selbst treffe keine Schuld. Man stehe an der Seite Kurkus. Der mutmaßliche Schütze sitzt in U-Haft. Er soll am Montag in Stade 6 Menschen erschossen haben, die alle in der Jugendhilfe arbeiteten. Und das waren die Nachrichten. Das Wetter Norddeutschlands gibt Sonne, Wolken, gebietsweise auch Schauer. Werte liegen zwischen 18 bis 23 Grad und es ist stürmisch. Morgen dann gibt's gebietsweise Schauer. Im südwestlichen Niedersachsen ist es freundlicher. Die Werte dann zwischen 19 und 25 Grad. Das ist wiederum teilweise stürmisch. Am Sonntag dann unbeständig und windig und 19 bis 24 Grad. Ähnlich sieht's am Montag aus, gibt Wolken und Schauer und das bei unveränderten Temperaturen. Es ist 13:05 Uhr.
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6: Mit Nico. Neue Musik aus dem Norden. Fury in the Slaughterhouse. Schöner zum Lautermachen jetzt. Für alle England-Fans. Hier ist Fix This Crack.
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Facebook. Wir sind's, NDR2 mit dem Soundcheck Neue Musik. Und es gibt neue Mucke von Evanescence. Das sind die hier. Ja, die können sanft. Mit My Immortal haben sie das gezeigt.

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Und jetzt kommen sie mit Who Will You Follow zurück in den Norden. Übrigens, tatsächlich kommen sie auch in den Norden im Herbst noch. Konzert Evanescence in Hamburg. Gibt's noch ein paar Karten, habe ich gelesen. So, falls ihr jetzt sagt, Mensch, es ist genau meine Musik und ich will unbedingt Evanescence mal live erleben. Oder falls ihr Evanescence jetzt vielleicht auch heute Abend hier bei NDR 2 neu entdeckt für euch und sagt, Mensch, gucke ich mir gerne mal live an. Dann einfach mal gucken und Karten sichern. Das ist vielleicht auch ein gutes Geschenk. Evanescence, Who Will You Follow, ist so eine Mischung aus My Immortal und Bring Me To Life. Also nicht voll auf die 12, aber auch nicht mega krasse Ballade. Am Anfang ruhig, später ein bisschen lauter.

Ja, die Stimmung könnte besser sein im Norden. Hier ist NDR 2. Aber wir wollen einfach ein bisschen was tun für die gute Laune. Ne? Also Fußball-Weltmeisterschaft nicht so gelaufen, wie wir denken. Irgendwie auch die Nachrichten nicht so doll, wie wir denken. Und deswegen tun wir jetzt was für gute Laune. Zwei Songs, die wirklich von mir absolute Empfehlung für gute Laune-Playlists für zu Hause sind. Einmal Muna mit East Side Girls. Und los geht's mit Rabo. White Eyed Wonder klingt am Anfang so ein bisschen wie Ultravox mit Dancing with Tears in My Eyes. Und das Tolle an den beiden Songs ist, die haben beide was von 80er-Vibes. Hier ist NDR 2.

0: Juhu, Sie haben auf mich gehört. Hier ist NDR 2 mit den Sportfreunden Schiller.
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0: Ja, wahrscheinlich der größte Hit. Ja, das Kompliment, das muss nicht mehr zum Hit werden, weil das ist schon ein Riesenhit in Deutschland und im Norden, vor allem auf Hochzeiten immer noch. Aber der jetzt kommt, der soll zum Hit werden, habe ich gesagt, als das Album rauskam, so vor ein paar Wochen, 2-3 Wochen ist es her, da haben wir hier über das neue Album geschnackt, also ich mit Peter, mit dem Sänger der Sportfreunde Stiller, der war hier in der Sendung und wir haben eben über dieses Album lang und breit gesprochen und ich habe ihm so gesagt, welche Songs ich besonders gut finde und den wir jetzt spielen, den fand ich auch besonders gut und deswegen freue ich mich, dass sie den jetzt ausgewählt haben und sagen, ja, das könnte eventuell ein Hit werden. Den stellen wir jetzt in den Fokus, den stellen wir euch zur Verfügung, machen wir als Single, bringen wir raus und der könnte eventuell ein Hit werden. Die machen genau das, was ich ihnen quasi empfohlen habe, also so ein bisschen zumindest. Ohne dich geh kaputt, gehst du mit, zu dem Peter damals im Interview gesagt hat, zu dem Song.
2: Ja, das ist eigentlich ein klassisches Liebeslied, aber musikalisch eben ganz anders, nämlich einfach Rock voll auf die 12 und hat halt einfach vom ersten Moment an total Spaß gemacht, so das zu spielen, weil da so eine Energie drin steckt. Und das fanden wir reizvoll, eben diesen romantischen Liebestext in so ein Gewand zu packen.
0: Naja, wenn wir nochmal zurückgucken in eure Bandhistorie, ihr seid ja einfach auch nicht leise, zumindest meistens nicht.
2: Nee, wir sind tatsächlich nur im Namen leise. Ansonsten stehen wir sehr auf Gitarrenbände und auf dem Verzehrersteigen.

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1: Um 14 Uhr mit Michael Hafke. Julian Nagelsmann ist als Trainer der Fußballnationalmannschaft zurückgetreten. Der 38-Jährige zog damit die Konsequenz aus dem frühen Aus bei der Weltmeisterschaft. Aus dem ARD-WM-Team Anne van Eickels.
2: Es gab gestern ein vertrauliches Gespräch zwischen Julian Nagelsmann und der DFB-Spitze und da hat Nagelsmann seinen Rücktritt angeboten. Sein oberstes Ziel sei immer der Erfolg der Mannschaft gewesen und die habe nach so einer herben Enttäuschung die Chance auf einen unbelasteten Neuanfang verdient. Das teilte Nagelsmann in einem schriftlichen Statement des DFB mit und wer neuer Bundestrainer werden soll, das ist jetzt auch schon klar. Da hat sich die DFB-Spitze auf Jürgen Klopp festgelegt und das ganz offen ebenfalls in der Mitteilung kommuniziert. Die Verbandsführung suche nunmehr das Gespräch, heißt es da, und Klopp habe bereits seine grundsätzliche Bereitschaft zur Übernahme des Postens signalisiert. Aktuell ist Jürgen Klopp noch bei Red Bull beschäftigt. Als Trainer hat er bis zum Sommer 2024 beim FC Liverpool gearbeitet.
1: Die Ankündigung der schwarz-roten Koalition, die telefonische Krankschreibung abzuschaffen und eine Attestpflicht vom ersten Tag an einzuführen, sorgt weiter für Diskussionen. Bundeskanzler Merz hatte am Abend gesagt, man kehre damit zur Regelung vor Corona zurück. Eine Aussage mit einem großen Interpretationsspiel. So die Einschätzung von ARD-Hauptstadt-Korrespondent Christoph Mestmacher.
3: Also mir bekannt ist, die Regelung gibt es eigentlich seit 1994. Auch damals schon konnten Ausnahmen von der sogenannten Drei-Tages-Frist beschlossen werden durch Unternehmen und Vereinbarungen. Insgesamt ist die Koalition ja noch dabei, das umzusetzen. Bundesgesundheitsministerin Nina Wagen hat hingegen gesagt, man werde jetzt schon eine Lösung finden, dass also wirklich Kranke sich jetzt nicht am ersten Tag in die Praxen schleppen müssen. Davor waren ja die Hausärzte. Besonders mit Blick auf die Erkältungssaison und die fröhlichen weiteren Anstreckungen, die dann passieren würden, plus Überlastung der eh schon vollen Warteräume.
1: Das linksgerichtete Aktionsbündnis Widersetzen will morgen sämtliche Zufahrtswege zum AfD-Bundesparteitag in Erfurt blockieren. Laut Mitteilung sollen die Anfahrtswege zur Messe schon in den frühen Morgenstunden besetzt werden. Die konkreten Orte hingen auch vom Vorgehen der Polizei und möglichen Ausweichrouten ab. Ziel ist es, nach Angaben einer Sprecherin, den Parteitag so wörtlich zum Desaster zu machen. Etwa 600 Delegierte der AfD kommen zu einem zweitägigen Bundesparteitag zusammen. Die Thüringer Polizei hat schon heute einen Großeinsatz gestartet. An den bundesweiten Protesten gegen den Sparkurs bei Mercedes-Benz haben sich auch Beschäftigte am Standort Bremen beteiligt. Nach Angaben der Polizei versammelten sich etwa 4000 Mitarbeiter und Mitarbeiterinnen vor den Werkstoren. Laut IG Metall stand das Bremer Werk zeitweise still. Die Gewerkschaft kritisiert, dass sich der Sparkurs einseitig gegen die Belegschaft richtet. Vom Betriebsrat heißt es, besonders die Kollegen in Bremen verstünden die Pläne nicht, da das Werk ausgelastet sei. Die Konzernspitze hatte vergangene Woche angekündigt, dass die Kosten massiv gesenkt werden müssten, damit Mercedes-Benz wettbewerbsfähig bleibe. Wieder hat es bei russischen Angriffen in der Ukraine Tote gegeben. Nach Angaben der örtlichen Militärverwaltung kamen im Nordosten des Landes mindestens 4 Menschen ums Leben. Ukrainische Gegenangriffe gab es in 2 russischen Grenzregionen und im von Russland besetzten Teil der Ukraine. In der südukrainischen Region Saporischschja seien 5 Menschen getötet worden, erklärte der von Moskau eingesetzte örtliche Gouverneur. Attackiert wurde unter anderem auch die russische Stadt Belgorod. Nach der Bombenexplosion in Monaco fahndet die internationale Polizeiorganisation Interpol nach einer 39-jährigen Ukrainerin. Bei der Detonation vor einem Wohnhaus waren Medienberichten zufolge Anfang der Woche der Bauunternehmer Vadim Jermolajew und 2 Mitglieder seiner Familie verletzt worden. Aus Paris, Caroline Düller.
4: Laut dem Fahndungsausschreiben spricht die Frau Deutsch. Ihr letzter bekannter Wohnsitz befand sich nach Angaben der monegassischen Staatsanwaltschaft in Deutschland. Die Tatverdächtige sei in einem Mietwagen geflüchtet und habe neben Frankreich und Italien weitere europäische Länder durchquert, so der zuständige Staatsanwalt von Monaco. Bei den Verletzten handelt es sich nach übereinstimmenden Medienberichten um den ukrainischstämmigen Oligarchen Vadim Jermolajew sowie 2 Mitglieder seiner Familie. Jermolajew ist wegen seiner Geschäftsaktivitäten auf der von Russland besetzten Krim mit Sanktionen der ukrainischen Regierung belegt.
1: Und das waren die Nachrichten. Das Wetter Norddeutschlands gibt Sonne, Wolken und gebietsweise auch Schauer bei Werten zwischen 18 bis 23 Grad. Dazu ist es stürmisch. Morgen dann gebietsweise Schauer. Im südwestlichen Niedersachsen ist es freundlicher, Werte 19 bis 25 Grad und wiederum teilweise stürmisch. Am Sonntag ist es unbeständig und windig und 19 bis 24 Grad und ähnlich sieht's am Montag aus. Wolken und Schauer und unveränderte Temperaturen. Es ist 14.05 Uhr.
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8: Heute geht es um einen DJ, der auf dem Laufband einen Halbmarathon gelaufen ist und dabei ein Set gespielt hat. Es geht um den neuesten Shit in Sachen Serienstreaming und zwar Vertical Drama. Klären wir in der Sendung, was es ist. Und ihr hört den auf jeden Fall emotionalsten Release der Woche. Der kommt von der Hamburger Singer-Songwriterin Antje Schumacher. 3 Stunden voll mit neuer Musik. Sehr, sehr gut, dass ihr am Start seid. Hier ist James Hype mit Serotonin.
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0: Ich hoffe, DJ Marshmello hat einen guten Physiotherapeut, ey. Wirklich, der Typ, der muss ja so krasse Verspannungen haben, weil der hat ja immer diesen riesen Marshmallow-Helm auf dem Kopf und der trägt das Ding ja auch immer beim Auflegen und geht dann schon auch richtig ab, ne? Also ich hätte da auf jeden Fall einen steifen Nacken hoch 1000. Da kommt jetzt so eine entspanntere Nummer im Set, so als Pause dazwischen. War ganz gelegen, glaube ich, wo er mal nicht so krass abschlägt eben. Und genau so einen entspannten Song hat er jetzt ganz neu draußen. Er hat mit Kelsey Ballerini zusammengearbeitet. Die ist Country-Pop-Sängerin und so in die Richtung geht's auch. Also es ist so eine fröhliche, poppige Country-Nummer. Heißt Another Drink und ist unser Song des Abends hier bei Enjoy Play. Gönnt ihr euch jetzt.
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Es ist ja gerade Urlaubszeit und da treibt ihr euch vielleicht auch mal so in den Nachbarländern rum. Und ich finde das immer total spannend, was da so im Radio läuft. Also wenn man dann so eine Mietkarre hat zum Beispiel, dann höre ich mich da immer so ein bisschen durch die Sender durch. Und letzten Sommer ist mir in Frankreich aufgefallen, die lieben Stromae da einfach, läuft ständig im Radio. Liegt natürlich auch an den französischen Texten, klar, aber auch daran, dass er einfach so, so, so fantastische Musik macht. Und ich finde eigentlich, die sollten wir nicht nur im Urlaub häufiger im Radio hören, oder? Hier ist er mit seinem neuen Song zusammen mit Tove Lo, Des Fleurs.

0: With DMC ist das mit Wait For You.
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Robin Schulz hier bei Android Play. Miss Embers. Und mit dem Track hier war Raven Lenae auf Platz 12 der deutschen Singlecharts. Love Me Not, dem hatten wir natürlich hier in der Playlist von Enjoy Play ein gemütliches Zuhause gegeben. Und jetzt würde hier gerne ein neuer Song von Raven einziehen. Also heißt den auch mal herzlich willkommen hier bei uns. Vielleicht bringt er Salz und Brot vorbei oder wie man das so macht. Saturday Night heißt er, hat richtig, richtig dolle 80s Vibes. Und ich finde, er macht echt Bock aufs neue Album, das ihr im August raushaut. Zieht ihr euch jetzt mal rein.

0: Das sind Rin und Reezy Mittwoch hier bei Enjoy Play. 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Hat da vielleicht Wurzeln, also zum Beispiel ein Elternteil, was daherkommt? 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
0: 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Ja, und 47 Selfies haben wir. Es fehlt tatsächlich nur noch jemand aus Katar. 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Ja? Also es ist natürlich ein bisschen tricky, weil tatsächlich sehr, sehr wenige Menschen aus Katar hier in Deutschland leben. 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Also erzählt es allen, die ihr kennt. 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Dive into me jetzt hier von Alok und Khalid.

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1: Um 15 Uhr mit Tarek Yusbaşı. Julian Nagelsmann ist als Trainer der Fußballnationalmannschaft zurückgetreten. Der 38-Jährige zog damit die Konsequenz aus dem frühen Aus bei der Weltmeisterschaft. Aus dem ARD-WM-Team Anne van Eickels.
2: Es gab gestern ein vertrauliches Gespräch zwischen Julian Nagelsmann und der DFB-Spitze und da hat Nagelsmann seinen Rücktritt angeboten. Sein oberstes Ziel sei immer der Erfolg der Mannschaft gewesen und die habe nach so einer herben Enttäuschung die Chance auf einen unbelasteten Neuanfang verdient. Das teilte Nagelsmann in einem schriftlichen Statement des DFB mit und wer neuer Bundestrainer werden soll, das ist jetzt auch schon klar. Da hat sich die DFB-Spitze auf Jürgen Klopp festgelegt und das ganz offen ebenfalls in der Mitteilung kommuniziert. Die Verbandsführung suche nunmehr das Gespräch, heißt es da, und Klopp habe bereits seine grundsätzliche Bereitschaft zur Übernahme des Postens signalisiert. Aktuell ist Jürgen Klopp noch bei Red Bull beschäftigt. Als Trainer hat er bis zum Sommer 2024 beim FC Liverpool gearbeitet.
1: Die Koalition will die telefonische Krankschreibung abschaffen und eine Attestpflicht ab dem ersten Tag einführen. Wie genau die neue Regelung ausgestaltet werden soll, ist noch unklar. SPD-Chef Klingbeil hatte für eine vernünftige Umsetzung der Vorgaben aus dem Koalitionsausschuss plädiert. Zum Teil gibt es offenbar auch Unmut in der SPD über die neue Regelung. Aus Berlin Isabel Karras.
3: Was wir gehört haben, ist, dass der Kompromiss vor allem zustande gekommen ist, weil, so hat sich Tim Klüssendorf, der SPD-Generalsekretär, heute im ZDF geäußert, dass für die SPD das kleinere Übel letztendlich war. Die Union habe wohl zunächst einen Karenztag gefordert, also einen unbezahlten Krankheitstag. Und den Vorschlag lehnt die SPD natürlich ab. Das ist dementsprechend der Kompromiss, den die Partei da eingegangen zu sein scheint. Und es wird ja auch an den Reaktionen deutlich, dass man eben nicht nur glücklich damit ist.
1: Das linksgerichtete Aktionsbündnis Widersetzen will morgen sämtliche Zufahrtswege zum AfD-Bundesparteitag in Erfurt blockieren. Laut Mitteilung sollen die Anfahrtswege zur Messe schon in den frühen Morgenstunden besetzt werden. Die konkreten Orte hingen auch vom Vorgehen der Polizei und möglichen Ausweichrouten ab. Ziel ist es nach Angaben einer Sprecherin, den Parteitag so wörtlich zum Desaster zu machen. Etwa 600 Delegierte der AfD kommen zu einem zweitägigen Bundesparteitag zusammen. Die Thüringer Polizei hat schon heute einen Großeinsatz gestartet. An bundesweiten Protesten gegen den Sparkurs bei Mercedes-Benz haben sich auch Beschäftigte am Standort Bremen beteiligt. Nach Angaben der Polizei versammelten sich etwa 4000 Mitarbeiter und Mitarbeiterinnen vor den Werkstoren. Laut IG Metall stand das Bremer Werk zeitweise still. Die Gewerkschaft kritisiert, dass sich der Sparkurs einseitig gegen die Belegschaft richtet. Vom Betriebsrat heißt es, besonders die Kollegen in Bremen verstünden die Pläne nicht, da das Werk ausgelastet sei. Die Konzernspitze hatte vergangene Woche angekündigt, dass die Kosten massiv gesenkt werden müssten, damit Mercedes-Benz wettbewerbsfähig bleibe. Wieder hat es bei russischen Angriffen in der Ukraine Tote gegeben. Nach Angaben der örtlichen Militärverwaltung kamen im Nordosten des Landes mindestens 4 Menschen ums Leben. Ukrainische Gegenangriffe gab es in 2 russischen Grenzregionen und im von Russland besetzten Teil der Ukraine. In der südukrainischen Region Saporischschja seien 5 Menschen getötet worden, erklärte der von Moskau eingesetzte örtliche Gouverneur. Attackiert wurde unter anderem auch die russische Stadt Bjelgorod. Nach der Bombenexplosion in Monaco fahndet die internationale Polizeiorganisation Interpol nach einer 39-jährigen Ukrainerin. Bei der Detonation vor einem Wohnhaus waren Medienberichten zufolge Anfang der Woche der Bauunternehmer Vadim Jermolajew und 2 Mitglieder seiner Familie verletzt worden. Aus Paris Caroline Düller.
4: Laut dem Fahndungsausschreiben spricht die Frau Deutsch. Ihr letzter bekannter Wohnsitz befand sich nach Angaben der monegassischen Staatsanwaltschaft in Deutschland. Die Tatverdächtige sei in einem Mietwagen geflüchtet und habe neben Frankreich und Italien weitere europäische Länder durchquert, so der zuständige Staatsanwalt von Monaco. Bei den Verletzten handelt es sich nach übereinstimmenden Medienberichten um den ukrainischstämmigen Oligarchen Vadim Jermolajew sowie 2 Mitglieder seiner Familie. Jermolajew ist wegen seiner Geschäftsaktivitäten auf der von Russland besetzten Krim mit Sanktionen der ukrainischen Regierung belegt.
1: Das waren die Nachrichten. Das Wetter in Norddeutschland: Sonne, Wolken und gebietsweise Schauer, Höchstwerte 18 bis 23 Grad und stürmisch, nachts weitgehend trocken bei Tiefstwerten von 16 bis 9 Grad, Morgen gebietsweise Schauer, im südwestlichen Niedersachsen freundlicher bei Höchstwerten von 19 bis 25 Grad, teilweise stürmisch und am Sonntag unbeständig und windig, dann bei 19 bis 24 Grad. Es ist 15.05 Uhr.
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7: Boah, Leute, diese halbe Stunde wird sehr, sehr, sehr emotional. Benson Boone hat einen super persönlichen Song rausgebracht und Antje Schumacher auch. Ist beides mega Gänsehaut-Feeling und es könnten vielleicht auch ein paar Tränen kullern. Da wollte ich euch schon mal vorab Bescheid geben. Hier ist aber erstmal Shabusi für euch mit Born to Die.
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Das ist ein Tampa City hier bei Enjoy Play mit Self-Aware. Ja, und Benson Boone hat seinen Lieblingssong aller Zeiten rausgebracht. Und wir schauen jetzt mal, ob ihr ihn genauso liebt wie er.

Time of My Life heißt er. Das ist der erste neue Song seit dem Album American Heart, das letztes Jahr rauskam. Und Benson schreibt auf seiner Insta-Seite, wie stolz er auf den Song ist. Und das ist wirklich von allen Titeln, die er bis jetzt rausgebracht hat, sein absolutes Favorite ist. Der Song ist auf jeden Fall sehr, sehr special und auch sehr, sehr persönlich. Es geht nämlich um den krassen Kontrast zwischen dem Karriere-Peak, auf dem er gerade ist, und einem persönlichen Verlust. Time of My Life. Lasst ihr euch jetzt mal ganz entspannt auf der Zunge zergehen. Benson Boone jetzt hier bei Enjoy Play.

0: Enjoy Plays hier jetzt mit einem der, finde ich, spannendsten Neuerscheinungen von Freitag. Ich warne mal vor, ihr könntet wohl gleich ein paar Tränchen im Augen haben, wenn ihr den hört. Weil er geht wirklich doll ans Herz. Auch Sängerin Antje Schumacher, Singer-Songwriterin aus Hamburg selbst. Den im Studio zu produzieren war nämlich gar nicht so leicht. Das sagt sie auf ihrer Insta-Seite.
1: Einsingen war übrigens schwieriger als gedacht. Wir konnten nur wenige Takes aufnehmen, weil ich zwischendurch ständig heulen musste. Das klang dann leider nicht so gut auf der Aufnahme.
0: Manu, das ist so rührend, auch wenn man weiß, worum es in dem Track geht. Sie singt da nämlich über die schwierige Beziehung zu ihrem Vater und wirklich mit so direkten und ehrlichen Worten. Einfach wow. Mich nimmt's sehr, sehr mit. Und ich bin mir sicher, bei euch geht's auch direkt ins Herz rein. Antje Schumacher jetzt mit 30 Euro hier bei Enjoy Play.

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0: Ihr seid bei Enjoy Play und das ist Role Model mit Writings on the Wall.
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1: Ja, Halbmarathon laufen finde ich persönlich schon eine Ansage. Dazu aber auch noch ein DJ-Set spielen, das ist wirklich Next Level. Jax Jones hat das durchgezogen, was er angekündigt hat. Der ist einen Halbmarathon auf dem Laufband gelaufen und hat, wie gesagt, nebenher ein DJ-Set gespielt.
2: Halbmarathon whilst DJing. And it was hard. 90 minutes in, I thought I was done.
1: Also er sagt, nach 90 Minuten war er eigentlich schon komplett im Eimer, aber seine Leute haben ihn ordentlich gepusht und dann hat er durchgezogen. Ja, Macher, ne? Dann gibt es eine Änderung in den Statuten des Eurovision Song Contests nächstes Jahr. Kanada wird zum ersten Mal teilnehmen. Hä? Gehört ja gar nicht zu Europa. Trotzdem, neben Australien ist Kanada jetzt das zweite nicht-europäische Land, das beim ESC mitmachen darf. Das hat die Europäische Rundfunkunion bestätigt. In Kanada gibt es nämlich offensichtlich viele, viele ESC-Fans, weil im Rest of the World Votum, also den Votings aus den Nicht-Teilnehmerländern, da kamen immer die drittmeisten Stimmen aus Kanada. Ja, okay, why not, oder? Und morgen klingeln ja angeblich die Hochzeitsglocken in New York. Taylor Swift und Travis Kelce heiraten. Gerüchten zufolge im Madison Square Garden. Und das beschäftigt nicht nur uns alle, sondern auch New Yorks Bürgermeister Sohran Mamdani. Der hat sich zur krassen Hitze geäußert, die gerade in New York herrscht, und hat das hier gesagt.
3: My recommendation to all New Yorkers is to stay inside and stay cool. And if you happen to be getting married at Madison Square Garden, you will be staying inside and you will be staying cool.
1: Also er sagt, man soll lieber drin bleiben, da wo es kühl ist. Und wenn man zufällig am Wochenende Madison Square Garden heiraten würde, dann wäre man ja drin und da wäre es ja dann auch cool. Kühl. Also super süße Anspielung. Das war das Pop-Update. Und hier ist sie natürlich, Taylor Swift, jetzt mit I Knew It, I Knew You.

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6: Um 16 Uhr mit Tarek Yusbaschi. Julian Nagelsmann ist als Trainer der Fußballnationalmannschaft zurückgetreten. Der 38-Jährige zog damit die Konsequenz aus dem frühen Aus bei der Weltmeisterschaft. Aus dem ARD-WM-Team Anne van Eickels.
7: Es gab gestern ein vertrauliches Gespräch zwischen Julian Nagelsmann und der DFB-Spitze und da hat Nagelsmann seinen Rücktritt angeboten. Sein oberstes Ziel sei immer der Erfolg der Mannschaft gewesen und die habe nach so einer herben Enttäuschung die Chance auf einen unbelasteten Neuanfang verdient. Das teilte Nagelsmann in einem schriftlichen Statement des DFB mit und wer neuer Bundestrainer werden soll, das ist jetzt auch schon klar. Da hat sich die DFB-Spitze auf Jürgen Klopp festgelegt und das ganz offen ebenfalls in der Mitteilung kommuniziert. Die Verbandsführung suche nunmehr das Gespräch, heißt es da, und Klopp habe bereits seine grundsätzliche Bereitschaft zur Übernahme des Postens signalisiert. Aktuell ist Jürgen Klopp noch bei Red Bull beschäftigt. Als Trainer hat er bis zum Sommer 2024 beim FC Liverpool gearbeitet.
6: Die Ankündigung der Regierung, die telefonische Krankschreibung abzuschaffen und eine Attestpflicht vom ersten Tag an einzuführen, hat Kritik unter anderem bei Hausärzten und Gewerkschaften ausgelöst. Führende Politiker von Union und SPD sprechen sich jetzt dafür aus, die Regelungen pragmatisch umzusetzen. Aus Berlin, Jim Bob Nikschas.
8: Grundsätzlich verteidigen Union und SPD ihre Pläne zu verschärften Regeln bei der Krankschreibung. Kanzleramtschef Thorsten Frey von der CDU sagt bei RTL und NTV, wenn jemand krank ist, muss das auch bescheinigt werden. Aus seiner Sicht sind die Hausärzte früher auch sehr gut mit der Situation zurechtgekommen. SPD-Generalsekretär Tim Klüssendorf gibt im Morgenmagazin von ARD und ZDF zu, dass die Pläne auch in seiner Partei nicht jedem gefallen. Klüssendorf verteidigt aber den Kompromiss mit CDU und CSU, die sonst einen unbezahlten Krankheitstag hätten einführen wollen.
6: Die NATO-Staaten stellen der Ukraine offenbar weitere Militärhilfen bereit. Nach übereinstimmenden Berichten soll das Land innerhalb von 2 Jahren insgesamt 140 Milliarden Euro für militärische Ausrüstung und Ausbildung erhalten. Dabei werde ein geplantes Hilfspaket der EU mit eingerechnet, sodass unter dem Strich 80 Milliarden Euro zusätzlich für die Ukraine blieben. Deutschland wird den Informationen zufolge wahrscheinlich den größten Anteil übernehmen. Offiziell soll die Zusage beim NATO-Gipfel kommende Woche in Ankara gemacht werden. An den bundesweiten Protesten gegen den Sparkurs bei Mercedes-Benz haben sich auch Beschäftigte am Standort Bremen beteiligt. Nach Angaben der Polizei versammelten sich etwa 4000 Mitarbeiter und Mitarbeiterinnen vor den Werkstoren. Laut IG Metall stand das Bremer Werk zeitweise still. Die Gewerkschaft kritisiert, dass sich der Sparkurs einseitig gegen die Belegschaft richtet. Vom Betriebsrat heißt es, besonders die Kollegen in Bremen verstünden die Pläne nicht, da das Werk ausgelastet sei. Die Konzernspitze hatte vergangene Woche angekündigt, dass die Kosten massiv gesenkt werden müssten, damit Mercedes-Benz wettbewerbsfähig bleibe. Nach der Bombenexplosion in Monaco fahndet die internationale Polizeiorganisation Interpol nach einer 39-jährigen Ukrainerin. Bei der Detonation vor einem Wohnhaus waren Medienberichten zufolge Anfang der Woche der Bauunternehmer Vadim Jermolajew und 2 Mitglieder seiner Familie verletzt worden. Aus Paris Caroline Düller.
9: Laut dem Fahndungsausschreiben spricht die Frau Deutsch. Ihr letzter bekannter Wohnsitz befand sich nach Angaben der monegassischen Staatsanwaltschaft in Deutschland. Die Tatverdächtige sei in einem Mietwagen geflüchtet und habe neben Frankreich und Italien weitere europäische Länder durchquert, so der zuständige Staatsanwalt von Monaco. Bei den Verletzten handelt es sich nach übereinstimmenden Medienberichten um den ukrainischstämmigen Oligarchen Vadim Jermolajew sowie 2 Mitglieder seiner Familie. Jermolajew ist wegen seiner Geschäftsaktivitäten auf der von Russland besetzten Krim mit Sanktionen der ukrainischen Regierung belegt.
6: Das linksgerichtete Aktionsbündnis Widersetzen will morgen sämtliche Zufahrtswege zum AfD-Bundesparteitag in Erfurt blockieren. Laut Mitteilung sollen die Anfahrtswege zur Messe schon in den frühen Morgenstunden besetzt werden. Die konkreten Orte hingen auch vom Vorgehen der Polizei und möglichen Ausweichrouten ab. Ziel ist es, nach Angaben einer Sprecherin, den Parteitag so wörtlich zum Desaster zu machen. Etwa 600 Delegierte der AfD kommen zu einem zweitägigen Bundesparteitag zusammen. Die Thüringer Polizei hat schon heute einen Großeinsatz gestartet. Das waren die Nachrichten. Das Wetter in Norddeutschland: Sonne, Wolken und gebietsweise Schauer, Höchstwerte 18 bis 23 Grad und stürmisch. Nachts weitgehend trocken bei Tiefstwerten von 16 bis 9 Grad. Morgen gebietsweise Schauer, im südwestlichen Niedersachsen freundlicher bei Höchstwerten von 19 bis 25 Grad. Teilweise ist es stürmisch. Es ist 16.05 Uhr.
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14: Vertical Drama, das ist so der neueste Shit in Sachen Serienstreaming. Ja, wenn wir schon sonst alles mit dem Handy machen, dann können wir da jetzt ja eigentlich auch Serien hochkant gucken, ne? Wir klären euch gleich mal auf über dieses neue Genre und haben gleich auch eine Serienempfehlung dazu. Das hat viel mit K-Pop zu tun, also wenn ihr dafür brennt, dann ist das genau das Richtige. Ich spiele euch aber erstmal Somber, Hendrix und Materia.
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0: Political Drama, das ist ein neuer Trend im Serienstreaming. Und da geht es eben um Serien, die nicht mehr, wie wir es sonst kennen, bei Netflix, bei Prime und Co. bei uns im Querformat auf dem Fernseher laufen, sondern die eben im Hochformat zu sehen sind, vor allem über TikTok im Moment. Und genau so ein Vertical Drama gibt es jetzt von der ARD. Und Android-Serienexpertin Jule weiß, ob sich diese Serie lohnt.
1: Also in dieser Produktion steckt richtig viel Herz. Es gibt außerdem viel Musik und Tanzeinlagen, kleine Animationen. Und weil die Episoden natürlich alle TikTok-gerecht super kurz sind, also zum Teil nur eine Minute lang, muss man sich nicht gleich für mehrere Stunden an eine Serie committen. Es geht im Zentrum um Sarah. Ihre Eltern wollen unbedingt, dass sie das Stipendium für die Royal Ballet Academy bekommt.
2: Reiß dich zusammen. Nicht schwächeln. 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
1: Eigentlich träumt Sarah aber von Soul und einer Karriere als K-Pop-Idol. Ein Wunsch, der sogar noch größer wird, als sie Daniel trifft.
3: Du hörst K-Pop? Im Ernst?
2: Ja, klar.
1: Die beiden haben eine gemeinsame Leidenschaft für K-Pop und dadurch eine ganz besondere Verbindung. Ihre Eltern sind allerdings gar kein Fan von der Beziehung.
0: Also ich höre so raus, ist ein klassisches Coming-of-Age-Drama, oder was?
1: Genau, und zwar mit richtig Star-Power. Kamerafrau war Etritane Imini, die schon mit Artists wie Shirin David, Luciano und David Guetta gearbeitet hat.
0: Mhm.
1: Und Hauptdarsteller Alexander Schmidt ist in Südkorea aufgewachsen und war da tatsächlich ein echtes K-Pop-Idol.
0: Mhm.
1: Bis 2023 war er ein Mitglied der millionenfach gestreamten K-Pop-Band Drippin. Ist alles wirklich super süß geworden.
0: Ja, also wenn ihr Bock habt, die Episoden von Between the Beats findet ihr auf dem TikTok-Kanal Between the Beats Serie. Und ja, hier bei Enjoy Play geht's jetzt weiter mit neuer Musik. Das ist Bad Chief mit Monster mit 3 A.

0: 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Ich kenne solche Klagen wie die von Gracie Abrams aus der Bibel. In den Psalmen gibt es immer wieder Menschen, die aus lauter Schmerz und Verzweiflung zu Gott schreien, weil kein Mensch ihnen helfen mag oder helfen kann. Und Jesus hilft oft durch Berührungen. Aber bei Heilung ist Gracie Abrams in Hit the Wall noch lange nicht. Auch ein Kopf hoch wird schon hilft da nicht. Wohl aber ein, ich halte das mit dir aus, ein du bist liebenswert, auch wenn du Probleme hast. Gott verspricht uns das. Gut, wenn jeder Mensch auch wenigstens einen anderen Menschen findet, der das zeigt.
1: Und hier ist der Song dazu, Gracie Abrams mit Hit the Wall.

0: Worship, Asha Kay und DJ Snake, ist bei Enjoy Play. Es ist gleich 8:30. Wir schauen fix, was auf der Autobahn los ist. Es ist gar nicht mehr so viel. A2 Hannover in Richtung Dortmund, da steht ihr zwischen Hannover-Langenhagen und Herrenhausen auf 4 Kilometern da an der Baustelle. Und A7 Hannover Richtung Kassel zwischen dem Dreieck Salzgitter und Rüden, 3 Kilometer Stau. Das dauert eine Dreiviertelstunde länger. Das war schon, gute Fahrt.
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0: Marshmallow-Kopf und Cowboy-Hut machen gemeinsame Sache. Und das Ergebnis hört ihr jetzt.
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0: Marshmallow hat mit Kelsey Ballerini zusammengearbeitet. Er DJ, sie Country-Pop-Sängerin. Und so in die Richtung geht's auch. Also ist so eine fröhliche, poppige Country-Nummer, aber man hört so einen ganz typischen Marshmallow-Sound raus. Heißt Another Drink und er ist unser Song des Abends hier bei Enjoy Play. Gönnt ihr euch jetzt mal.

Joshua Pepe ist das. Mit bei mir sein, gibt ganz viel Stoff für eure Playlists hier bei Enjoy Play. Ja, und das gehört zu den Dingen, von denen ich nie gedacht hätte, dass sie mal passieren. Louis Capaldi hat gestern Abend bei einer Show in Cardiff Britney Spears mit Every Time gecovert. Und es klang gut. Hier einmal das Original. Und jetzt Louis. So gut. Mann, bitte, können die beiden zusammenarbeiten? Das schreit doch wirklich nach einem Feature. Also ich weiß, Britney Spears macht keine Musik mehr, aber es wäre auf jeden Fall schön. So, und damit schicke ich euch jetzt den Donnerstagabend. Ich bin Svenja. Ich würde jetzt einfach mal nach Hause gehen. Mach's gut. Und ich spiele euch noch Looking for Something. Das sind Naked zusammen mit Arden Jones. Macht euch den schönsten Donnerstagabend überhaupt.

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1: Um 17 Uhr mit Tarek Yusbaşı. Julian Nagelsmann ist als Bundestrainer zurückgetreten. Für die Nachfolge steht der Deutsche Fußballbund jetzt mit Jürgen Klopp im Kontakt. Aus dem ARD-WM-Team Mara Tellmann.
2: Sein grundsätzliches Interesse an dem Job hatte Klopp signalisiert. Schwierig könnte es aber bei den Details werden. Der 59-Jährige ist aktuell Head of Global Soccer beim Konzern Red Bull mit Vertrag bis 2029. Dass es eine Ausstiegsklausel gebe, sollte Klopp der Posten des Bundestrainers angeboten werden, dementierte der Konzern. Außerdem ist Klopp gerade auch noch bei der WM als TV-Experte im Einsatz. Bis zum WM-Finale muss sich der DFB wohl sowieso erstmal gedulden.
1: Die Ankündigung der Regierung, die telefonische Krankschreibung abzuschaffen und eine Attestpflicht vom ersten Tag an einzuführen, hat Kritik unter anderem bei Hausärzten und Gewerkschaften ausgelöst. Führende Politiker von Union und SPD sprechen sich jetzt dafür aus, die Regelungen pragmatisch umzusetzen. Aus Berlin, Jim Bob Nikschas.
3: Grundsätzlich verteidigen Union und SPD ihre Pläne zu verschärften Regeln bei der Krankschreibung. Kanzleramtschef Thorsten Frey von der CDU sagt bei RTL und NTV, wenn jemand krank ist, muss das auch bescheinigt werden. Aus seiner Sicht sind die Hausärzte früher auch sehr gut mit der Situation zurechtgekommen. SPD-Generalsekretär Tim Klüssendorf gibt im Morgenmagazin von ARD und ZDF zu, dass die Pläne auch in seiner Partei nicht jedem gefallen. Klüssendorf verteidigt aber den Kompromiss mit CDU und CSU, die sonst einen unbezahlten Krankheitstag hätten einführen wollen. Beide Seiten bekräftigen aber, für das geplante Gesetz eine Lösung finden zu wollen, die in der Praxis für alle Beteiligten umsetzbar ist. Unionsfraktionschef Jens Spahn nennt dabei die Möglichkeit einer Videosprechstunde. Wer wirklich krank ist, soll laut Spahn auch zu Hause bleiben können. Unklar ist dabei, wie das Attest dann konkret ausgestellt wird.
1: In Vorbereitung des NATO-Gipfels in der kommenden Woche hat Bundeskanzler Merz heute die Staats- und Regierungschefs von Lettland, Estland und Litauen in Berlin empfangen. In den Gesprächen ging es um die Unterstützung der Ukraine und die gemeinsamen Anstrengungen in der NATO. Kritik von US-Präsident Trump wehrte der Bundeskanzler ab. Aus Berlin, Nicole Markwald.
4: Wenige Tage vor dem NATO-Gipfel in Ankara lässt Bundeskanzler Friedrich Merz Kritik aus Washington an sich abprallen. Deutschland verdoppelt seinen Verteidigungsetat innerhalb von 4 Jahren, sagte Merz. Das ist die größte Kraftanstrengung, die wir jemals gemacht haben, um unsere Verteidigungsfähigkeit zu stärken. Das Ziel bleibe, 5% der Wirtschaftsleistung für Verteidigung auszugeben. US-Präsident Donald Trump hatte die Unterstützung der USA für das Militärbündnis erneut in Frage gestellt. Es wäre lächerlich, die einseitige Beziehung zu den Alliierten fortzusetzen, schrieb Trump auf seiner Online-Plattform Truth Social. Beim Empfang für die Staats- und Regierungschefs von Lettland, Estland und Litauen lobte Merz das Engagement der NATO-Partner im Osten Europas.
1: Der Bund ist wie geplant beim Übertragungsnetzbetreiber Tennet Deutschland eingestiegen. Wie das Wirtschaftsministerium in Berlin mitteilt, hat der Bund gut ein Viertel des früheren niederländischen Staatsunternehmens übernommen. Nach früheren Angaben sollten für den Kauf 3,3 Milliarden Euro gezahlt werden. Tennet betreibt mit mehr als 14.000 Trassenkilometern das größte deutsche Netz für die Stromübertragung. Mit dem Einstieg ist der Bund jetzt an 3 von 4 Netzbetreibern in Deutschland beteiligt. Nachdem die Schülerinnen und Schüler in Niedersachsen und Bremen seit gestern Sommerferien haben, war heute in Schleswig-Holstein der letzte Schultag. Der ADAC rechnet deshalb heute und am Wochenende mit vollen Straßen in Norddeutschland. Wo jetzt schon besonders viel los ist, dazu Karl Schreiber aus der NDR-Nachrichtenredaktion.
5: Eng ist es gerade schon auf der A1 im Bereich der Norderelbbrücke und auch auf der A7 im und vorm Elbtunnel in beiden Richtungen. Außerdem soll die A1 auf der Strecke Lübeck Richtung Bremen zwischen Stillhorn und Harburg wegen Brückenbauarbeiten gesperrt werden. Ab heute Abend 22 Uhr und dann das ganze Wochenende bis Montag früh um 5 Uhr. Aber auch im Rest des Nordens brauchen Autofahrer viel Geduld, weil es Baustellen gibt. Unter anderem, weil wegen der Hitze am vergangenen Wochenende auf einigen Straßen der Asphalt aufgeplatzt ist. Und das muss an einigen Stellen noch repariert werden.
1: Das waren die Nachrichten. Das Wetter in Norddeutschland. Heute Abend bis auf einzelne Schauer trocken, 16 bis 22 Grad und teilweise stürmisch. Nachts bleibt es trocken, die Tiefstwerte liegen bei 16 bis 9 Grad, an der Ostsee stürmisch. Morgen gebietsweise trocken, vermehrt Schauer, Höchstwerte 19 bis 24 Grad, an der See stürmisch und am Sonntag dann unbeständig und windig bei 19 bis 24 Grad. Es ist 17.05 Uhr.
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1: Um 18 Uhr mit Felix Sprung. Julian Nagelsmann ist als Bundestrainer zurückgetreten. Für die Nachfolge steht der Deutsche Fußballbund jetzt mit Jürgen Klopp in Kontakt. Aus dem ARD-WM-Team Mara Tellmann.
2: Sein grundsätzliches Interesse an dem Job hatte Klopp signalisiert. Schwierig könnte es aber bei den Details werden. Der 59-Jährige ist aktuell Head of Global Soccer beim Konzern Red Bull mit Vertrag bis 2029. Dass es eine Ausstiegsklausel gäbe, sollte Klopp der Posten des Bundestrainers angeboten werden, dementierte der Konzern. Außerdem ist Klopp gerade auch noch bei der WM als TV-Experte im Einsatz. Bis zum WM-Finale muss sich der DFB wohl sowieso erstmal gedulden.
1: Die Ankündigung der Regierung, die telefonische Krankschreibung abzuschaffen und eine Attestpflicht vom ersten Tag an einzuführen, hat Kritik unter anderem bei Hausärzten und Gewerkschaften ausgelöst. Führende Politiker von Union und SPD sprechen sich jetzt dafür aus, die Regelungen pragmatisch umzusetzen. Aus Berlin, Jim Bob Nikschas.
3: Grundsätzlich verteidigen Union und SPD ihre Pläne zu verschärften Regeln bei der Krankschreibung. Kanzleramtschef Thorsten Frey von der CDU sagt bei RTL und NTV, wenn jemand krank ist, muss das auch bescheinigt werden. Aus seiner Sicht sind die Hausärzte früher auch sehr gut mit der Situation zurechtgekommen. SPD-Generalsekretär Tim Klüssendorf gibt im Morgenmagazin von ARD und ZDF zu, dass die Pläne auch in seiner Partei nicht jedem gefallen. Klüssendorf verteidigt aber den Kompromiss mit CDU und CSU, die sonst einen unbezahlten Krankheitstag hätten einführen wollen.
1: Bundesfinanzminister Klingbeil will für das kommende Jahr neue Schulden in Höhe von 204 Milliarden Euro aufnehmen. Das geht aus einem Haushaltsentwurf hervor, der der Nachrichtenagentur Reuters vorliegt. Danach sind im Kernhaushalt für das kommende Jahr Ausgaben in Höhe von 555 Milliarden Euro geplant, bei einer Nettokreditaufnahme von knapp 120 Milliarden Euro. Hinzu kommt die Verschuldung im Rahmen der Sondervermögen Bundeswehr, Infrastruktur und Klimaneutralität. Das linksgerichtete Aktionsbündnis Widersetzen will morgen sämtliche Zufahrtswege zum AfD-Bundesparteitag in Erfurt blockieren. Wie das Bündnis mitteilte, sollen die Anfahrtswege zur Messe schon in den frühen Morgenstunden besetzt werden. Die konkreten Orte hingen auch vom Vorgehen der Polizei und möglichen Ausweichrouten ab. Ziel ist es nach Angaben einer Sprecherin, den Parteitag so wörtlich zum Desaster zu machen. Etwa 600 Delegierte der AfD kommen morgen in Erfurt zu einem zweitägigen Bundesparteitag zusammen. Die Thüringer Polizei hat schon heute früh ihren Großeinsatz zu dem Treffen und zu den angekündigten Protesten gestartet. Friedliche Kundgebungen wurden geschützt, Gewalt und Straftaten konsequent verfolgt. Insgesamt sollen tausende Polizisten aus dem gesamten Bundesgebiet im Einsatz sein. An den bundesweiten Protesten gegen den Sparkurs bei Mercedes-Benz haben sich auch Beschäftigte am Standort Bremen beteiligt. Nach Angaben der Polizei versammelten sich etwa 4000 Mitarbeiter und Mitarbeiterinnen vor den Werkstoren. Laut IG Metall stand das Bremer Werk zeitweise still. Die Gewerkschaft kritisiert, dass sich der Sparkurs einseitig gegen die Belegschaft richte. Die Konzernspitze hatte vergangene Woche erklärt, dass die Kosten massiv gesenkt werden müssten, damit Mercedes-Benz wettbewerbsfähig bleibe. Sonderzahlungen werden verschoben. Außerdem steht im Raum, dass die Beschäftigten für dasselbe Geld mehr arbeiten sollen. Der UN-Hochkommissar für Menschenrechte Türk hat vor einer neuen Welle von Gräueltaten im Sudan gewarnt. Konkret geht es um die strategisch wichtige Stadt El Obeid, südwestlich der Hauptstadt Khartoum. Aus Genf, Katrin Hondl.
4: Es gebe klare und eindeutige Hinweise, warnte Türk vor dem Menschenrechtsrat in Genf. Eine neue Menschenrechtskatastrophe bahnt sich an. Es gebe Berichte, wonach die RSF-Miliz Truppen rund um die Stadt zusammenzieht. Wir haben Alarmstufe Rot, sagte Türk. Staats- und Regierungschefs überall auf der Welt müssten jetzt alles tun, um weitere brutale Gewalt zu verhindern. Mehrere Staaten, darunter Deutschland, Großbritannien und Frankreich, hatten bereits Mitte Juni vor einem möglichen Großangriff der RSF-Miliz und Gewalttaten gegen die Zivilbevölkerung in El Obeid gewarnt.
1: Das waren die Nachrichten. Das Wetter in Norddeutschland. Am Abend bis auf einzelne Schauer trocken, 16 bis 22 Grad, teilweise stürmisch. In der Nacht bleibt es trocken, Tiefstwerte 16 bis 9 Grad. An der Ostsee stürmisch. Morgen gebietsweise trocken, vermehrt Schauer, Höchstwerte 19 bis 24 Grad, an der See stürmisch. Und am Sonntag unbeständig und windig, wieder 19 bis 24 Grad. Es ist 18.05 Uhr.
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1: Um 19 Uhr mit Felix Sprung. Julian Nagelsmann ist als Trainer der deutschen Fußballnationalmannschaft zurückgetreten. Jetzt soll Jürgen Klopp übernehmen. Aus der NDR Nachrichtenredaktion Martin Seiler.
2: Die DFB-Spitze wollte offenbar nicht wieder nach einem missglückten Turnier an einem Coach festhalten und legte Nagelsmann nahe, sein Amt aufzugeben. Der 38-Jährige entschuldigte sich bei den Fans für das schwache Abschneiden und erklärte, die Mannschaft habe nun einen unbelasteten Neuanfang verdient. Laut DFB hat Jürgen Klopp Interesse an dem Posten, müsste aber von seinem Job als Head of Global Soccer bei Red Bull losgeeist werden. Eine Ausstiegsklausel gibt es offenbar nicht, womöglich würde eine Ablöse fällig. Sein Länderspieldebüt könnte Klopp am 24. September in der Nations League gegen die Niederlande feiern.
1: Die Ankündigung der schwarz-roten Koalition, die telefonische Krankschreibung abzuschaffen und eine Attestpflicht vom ersten Tag an einzuführen, sorgt weiter für Diskussionen. Bundeskanzler Merz hatte am Abend gesagt, man kehre damit zu der Regelung vor Corona zurück. Merz' Aussage zur Attestpflicht vom ersten Tag an biete viel Raum für Interpretationen, so die Einschätzung von ARD-Hauptstadtkorrespondent Christoph Mestmacher.
3: Also mir bekannt ist, die Regelung gibt es eigentlich seit 1994. Auch damals schon konnten Ausnahmen von der sogenannten Dreitagesfrist beschlossen werden durch Unternehmen und Vereinbarungen. Insgesamt ist die Koalition ja noch dabei, das umzusetzen. Bundesgesundheitsministerin Nina Wagen hat hingegen gesagt, man werde jetzt schon eine Lösung finden, dass also wirklich Kranke sich jetzt nicht am ersten Tag in die Praxen schleppen müssen. Davor warnen ja die Hausärzte, besonders mit Blick auf die Erkältungssaison und die fröhlichen weiteren Anstreckungen, die dann passieren würden, plus Überlastung der eh schon vollen Warteräume.
1: Das linksgerichtete Aktionsbündnis Widersetzen will morgen sämtliche Zufahrtswege zum AfD-Bundesparteitag in Erfurt blockieren. Wie das Bündnis mitteilte, sollen die Anfahrtswege zur Messe schon in den frühen Morgenstunden besetzt werden. Die konkreten Orte hingen auch vom Vorgehen der Polizei und möglichen Ausweichrouten ab. Etwa 600 Delegierte der AfD kommen morgen in Erfurt zu einem zweitägigen Bundesparteitag zusammen. Tausende Polizisten aus dem gesamten Bundesgebiet sind im Einsatz, um mögliche Ausschreitungen zu verhindern. Der Bund ist wie geplant beim Übertragungsnetzbetreiber Tennet Deutschland eingestiegen. Wie das Wirtschaftsministerium in Berlin mitteilt, hat der Bund gut ein Viertel des früheren niederländischen Staatsunternehmens übernommen. Tennet betreibt mit mehr als 14.000 Trassenkilometern das größte deutsche Netz für die Stromübertragung. Mit dem Einstieg ist der Bund jetzt an 3 von 4 Netzbetreibern in Deutschland beteiligt. Das waren die Nachrichten. Das Wetter in Norddeutschland. In der Nacht bleibt es trocken. Tiefstwerte 16 bis 9 Grad. An der Ostsee stürmisch. Es ist 19.03 Uhr.
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1: Um 20 Uhr mit Felix Sprung. Julian Nagelsmann ist als Bundestrainer zurückgetreten. Für die Nachfolge steht der Deutsche Fußballbund jetzt mit Jürgen Klopp in Kontakt. Aus dem ARD-WM-Team Mara Tellmann.
2: Sein grundsätzliches Interesse an dem Job hatte Klopp signalisiert. Schwierig könnte es aber bei den Details werden. Der 59-Jährige ist aktuell Head of Global Soccer beim Konzern Red Bull mit Vertrag bis 2029. Dass es eine Ausstiegsklausel gäbe, sollte Klopp der Posten des Bundestrainers angeboten werden, dementierte der Konzern. Außerdem ist Klopp gerade auch noch bei der WM als TV-Experte im Einsatz. Bis zum WM-Finale muss sich der DFB wohl sowieso erstmal gedulden.
1: Die in Teilen rechtsextreme AfD kommt morgen in Erfurt zu einem zweitägigen Bundesparteitag zusammen. Die Behörden erwarten rund 50.000 Gegendemonstranten. Die Polizei ist mit einem Großaufgebot vor Ort. Einzelheiten von unserem Reporter in Erfurt, Dan Hirschfeld.
3: Es sind rund um den Parteitag vor allem morgen sehr viele Demonstrationen angekündigt, einige genehmigt, einige nicht genehmigt. Man hat zum Beispiel einige Gebiete ausgewiesen, wo nicht demonstriert werden darf. Und ein Bündnis, das heißt Bündnis Widersetzen, hat schon angekündigt, dass man sich an diese Verbote nicht halten will. Das Bündnis Widersetzen möchte die Zufahrtswege zum Parteitag blockieren, sodass die Teilnehmer des Bundesparteitages der AfD nicht zum Parteitag kommen. Und die Polizei muss dann gewährleisten, dass dieser Parteitag stattfinden kann. Also das könnte durchaus großes Konfliktpotenzial bringen.
1: Die Ankündigung der Regierungskoalition, die telefonische Krankschreibung abzuschaffen und eine Attestpflicht vom ersten Tag an einzuführen, wirft weiter Fragen auf. So ist beispielsweise die genaue Ausgestaltung der Regelung noch offen. Gleichzeitig gibt es viel Kritik auch aus der mitregierenden SPD. Generalsekretär Klüssendorf hatte am Freitag gesagt, dass die Union ursprünglich einen Karenztag, also einen Krankheitstag ohne Bezahlung einführen wollte. Das sei für die SPD aber keine Lösung gewesen. Die Zahl neu zugelassener Elektroautos ist im Juni deutlich gestiegen. Wie das Kraftfahrtbundesamt mitteilte, kamen im vergangenen Monat mehr als 84.000 reine Elektroautos neu auf die Straßen. Im Vergleich zum Vorjahresmonat sei das ein Anstieg von fast 80%. Der Marktanteil der Elektrofahrzeuge lag demnach bei fast 30%. Als Gründe gelten die hohen Spritpreise und die staatliche Kaufprämie. Das waren die Nachrichten. Das Wetter in Norddeutschland. In der Nacht bleibt es trocken. Tiefstwerte 16 bis 9 Grad. An der Ostsee stürmisch. Morgen gebietsweise trocken, vermehrt Schauer. Höchstwerte 19 bis 24 Grad. An der See stürmisch. Am Montag unbeständig und windig. Wieder 19 bis 24 Grad. Es ist 20.03 Uhr.
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5: Also das ist auch ein Mensch, dessen Gehirn leider von Twitter frittiert worden ist, aber da bin ich dann mit ihm verbunden. Ich und so Maskenhersteller, die beiden großen Pandemiegewinner.
6: Du holst schon dein Handy raus?
5: Nee, nee.
6: Was machst du da?
5: Ich hab das nicht nötig oder so, sondern ich kann das einfach nicht. Ich werde wahnsinnig. Ich kann es zumindest in Ansätzen nachvollziehen, wie man allgemein durchdrehen kann und wie so Gottkomplexe entstehen können.
7: Hallo, ich bin Eva Schulz und das ist Deutschland 3000. Hier verbringe ich jeden zweiten Mittwoch so eine gute Stunde mit Menschen aus ganz verschiedenen Bereichen, irgendwo zwischen Pop und Politik. Mein Ziel ist, diesen Leuten so zu begegnen, wie ihr sie vorher noch nie gehört habt. Deutschland 3000 soll euch, mich und meine Gäste auf neue Gedanken bringen. Weil man, wenn man jemand anderes kennenlernt, auch immer ein bisschen was Neues über sich selbst erfährt. Ich habe in dieser Folge über mich gelernt, wie schlecht mein Zeitgefühl ist. Für mich war El Hotzo nämlich irgendwie schon immer da in diesem Internet. Tatsächlich hat er aber vor 5 Jahren noch in einem ganz anderen Job gearbeitet. Erst mit der Pandemie folgten ihm auf einmal so viele Menschen auf Twitter und Instagram, dass er das zum Beruf machen konnte, was eigentlich mal als therapeutische Maßnahme gedacht war. Nämlich lakonisch lustige Sprüche und Memes auf Social Media zu posten. Falls ihr zu den rund 2 Millionen Followern gehört, die er inzwischen versammelt hat, dann kommt ihr in dieser Folge voll auf eure Kosten. Es geht um Alltagsbeobachtungen und Weltpolitik, um Dampfturbinen, Tattoos, Entschuldigungen. Und falls ihr El Hotzo noch nicht kennt, dann lernt ihr Sebastian Hotz kennen, einen 28-jährigen Comedy-Autor, der quasi dauer-online ist. Mal für 2 Stunden das Handy weglegen, Das kommt so gut wie nie vor bei Sebastian. Außer an einem ganz bestimmten Nachmittag im vergangenen Juli. Und was da passierte, brachte ihm seine ganz persönlichen 15 Minutes of Fame weit über Europas Grenzen hinaus. Es kostete ihn aber auch seinen Job. Die Geschichte dazu, die hört ihr gleich. Hier kommt eine gute Stunde mit Sebastian Hotz. Hallo Sebastian.
5: Hallo.
7: Schön, dass du da bist.
5: Ich freue mich sehr, hier zu sein.
7: Ich möchte zu Anfang gerne von dir wissen, was geht am häufigsten kaputt bei kleinen und mittleren Dampfturbinen?
5: Oh, das ist das häufigste Ersatzteil, das ich damals verkauft habe, waren so Leitschaufelträger. Also, also so eine Dampfturbine ist ja nichts anderes als so eine ummodellierte Flugzeugturbine. Und da sieht man ja diese Lamellen, die sich so drehen. Mhm. Und das geht recht oft kaputt.
7: Und wofür braucht man die? Also
5: wofür man kleine und mittlere Dampfturbinen braucht?
7: Ist das was du heute, wo du im Alltag noch manchmal siehst, ach, guck mal, da ist wieder so eine kleine Dampfturbine?
5: Kleine und mittlere Dampfturbinen sind immer noch so groß wie der Raum ungefähr, in dem wir hier sitzen. Und die sind so... die Menschheit ist ja seit ungefähr 5000 Jahren nicht deutlich weitergekommen, als Wasser heiß zu machen und dann bewegt sich was. Und letztlich hängt an jedem Kraftwerk, ob es Kohle, ob Gas, ob das ein Atomkraftwerk ist, hängt immer eine Dampfturbine dran. Also das ist der Teil, das den Dampf in Strom umwandelt. Und das ist eigentlich ganz schön wichtig. Und ganz viele so mittelständische Unternehmen, wie zum Beispiel Papierfabriken, haben so eine eigene Stromerzeugung, weil das einfach wahnsinnig energieintensiv ist. Und da braucht man dann eine mittlere oder kleine Dampfturbine. Und dann braucht das manchmal einen Service. Und viele Dampfturbinen sind auch sehr alt, weil sich die Neuanschaffung nicht lohnt. Und dann braucht es spezielle Ersatzteile. Und die hätte ich dir vor 10 Jahren noch verkaufen können. Oder vor 5 Jahren hätte ich die noch verkaufen können.
7: Genau, da warst du Kaufmann bei Siemens.
5: Industriekaufmann.
7: Das war dein Job. Industriekaufmann, genau. Entschuldigung. In Süddeutschland, wenn wir jetzt mal so 5 Jahre zurückspulen, was war damals das Beste an deinem Job?
5: Also ich habe den Job wirklich doll gehasst und ich bin auch so ein bisschen, es hat mir psychisch nicht gut getan, was natürlich nicht heißt, dass das ein furchtbarer Job ist, sondern war für mich nicht so richtig gut. Was aber ganz geil war, war natürlich, dass ich so viel Freizeit hatte während meines Jobs. Also ich rede über solche Bürojobs, die so tendenziell unterfordernd sind, immer so ein bisschen abwertend und ein bisschen wie die Hölle, so Stromberg-mäßig. Aber eigentlich war ganz geil, dass ich so 4 Stunden am Tag gearbeitet habe und den Rest konnte ich dann nutzen, um wahnsinnige Sachen auf Twitter zu posten und mein Kicker-Manager-Spiel-Team zu optimieren.
7: Und wie muss ich mir deinen Alltag damals, also so vom Anfang 20-jährigen Sebastian, vorstellen, rund um diesen Job? Also ich glaube, du hast in der WG in Erlangen gewohnt,
5: genau,
7: oder? Was ist so eine typische Szene aus deinem Leben damals?
5: Also ich habe erst in Nürnberg und dann in Erlangen in WGs gewohnt und ich hatte einen Tagesrhythmus, der meinem jetzigen Naturell sehr widerspricht. Also ich bin irgendwie um 5.30 Uhr aufgestanden, damit ich um 6.30 Uhr ungefähr im Büro war, weil dann muss man nur bis so 15 Uhr arbeiten, hat Überstunden gemacht und dann hat man ja noch 8 Stunden Freizeit am Tag. Das ist ja genial. Und die Tage waren eigentlich relativ gleichförmig. Dieses frühe Aufstehen, dann mit dem Fahrrad zum Bahnhof in Erlangen, dann mit der S-Bahn nach Nürnberg, dann mit der Straßenbahn in die Nähe meines Büros und danach McFit Erlangen und FIFA spielen. Und ja, das ist eigentlich ganz entspannt, wenn ich das jetzt so drüber nachdenke.
7: Es klingt auch nach so einem Nudeln mit Pesto Alltag.
5: Nee, ich muss ehrlich sagen, darauf habe ich mir immer ein bisschen was eingebildet, dass ich halbwegs kochen konnte schon damals. Mm-hmm. Und ja, es war kein Nudeln mit Pesto, aber es wäre der Lifestyle gewesen. Also es war auf jeden Fall so, es waren auch so Bierpong-WGs,
7: okay,
5: wo dann auch so Innendekorationen mit LED-Leisten und so Schnapsflaschen in Regalen. Ich weiß nicht, ob du schon öfter in solchen Wohnungen warst.
7: Nee, von Schnapsflaschen bin ich generell relativ weit weg, weil ich keinen Alkohol trinke. Aber
5: so dieses so Männer Anfang 20 haben irgendwann mal den Impuls, dass sie jetzt Innendeko haben müssen. Und dann wird in so, weil sie so dieses, das, was sie von ihren Eltern kennen, diese Schnapsflaschen im Regal in so einem kleinen Haus Bar, das wird dann nachgeahmt, indem das in irgendein Kallax-Regal reingestellt wird. Und das wirkt dann immer so ein bisschen nicht so edel, wie man denkt.
7: Aber du hattest die Phase.
5: Also ich hatte selbst nicht die Phase, aber ich habe das akzeptiert und unterstützt damit auch. Durch mein Schweigen unterstützt.
7: Und stimmt es, dass irgendwann in dieser Zeit deine Therapeutin dir empfohlen hat, du solltest anfangen, Tagebuch zu schreiben?
5: Das war 2017 ungefähr, ja. Also ja, ich habe das halt nicht gemacht, weil ich das irgendwie langweilig fand, weil ich finde es auch so ein bisschen hochtrabend. Also Tagebuch schreiben, das darf so Angela Merkel oder Kafka darf Tagebuch schreiben, nicht Sebastian Hotz. Und diese Origin-Story meines Twitter-Accounts ist schon die. Also, dass ich halt angefangen habe, so unter Ausschluss der Öffentlichkeit, weil warum, also man bekommt ja nicht automatisch Follower.
7: Aber es ist ja schon was anderes, ob du dir so eine Kladde kaufst oder so ein geheimes Dokument in deinem Rechner anlegst oder direkt auf einer öffentlichen Plattform. Also
5: ja, aber
7: war das auch die Intention der Therapeutin oder wobei sollte dir das eigentlich helfen?
5: Ich glaube, keine Therapeutin, kein Therapeut der Welt empfiehlt irgendjemandem, auf Twitter zu gehen. Ich glaube, Twitter hat deutlich mehr Menschen in die Therapie gebracht als andersrum. Nee, also der Impuls war tatsächlich, also wer denkt denn, ich schreibe jetzt mal ins Internet und dann werde ich berühmt. Mhm. Man merkt das Witzen immer sehr an, wenn sie so bemüht darum sind, jetzt möglichst groß zu werden. Nee, ich habe halt das als kleine lustige Plattform kennengelernt und auch so über Podcaster, die ich damals sehr gut fand und auch heute noch gut finde, von Prosecco-Laune. Da hat einer erzählt, dass er eben für 60 Follower oder so einfach so die ganze Zeit Quatsch posten würde. Und das fand ich irgendwie sympathisch. Ich fand das irgendwie so irgendwie eine gute Sache, einfach Internet zu rülpsen und nichts davon zu erwarten. Und genauso habe ich das am Anfang gehandhabt.
7: Und hat's geholfen?
5: Nee, auf gar keinen Fall. Nee, ich würde nicht sagen, dass Twitter mir... Also, Was Twitter und so eine Online-Umgebung mir definitiv gebracht hat, ist halt so tatsächliche Freunde. Also nicht, dass ich davor keine richtigen Freunde gehabt hätte, aber dass Freundschaften im echten Leben in dem Alter entstehen ja durch, ich sitze neben dir versehentlich in der Schule, ich sitze neben dir in der Uni, wir arbeiten in der gleichen Abteilung, am gleichen Standort. Und da war das halt so, im Internet habe ich den Eindruck, fühlt man sich ein bisschen ausgewählter als Freund. Also man hat ja die Wahl zwischen Millionen Menschen und dann entscheidet sich jemand für mich. Das fühlt sich an, wie so als Hund adoptiert zu werden.
7: Aber sind es so Online-Freunde oder hast du die ins Analoge überführt?
5: Nein, die habe ich dann ins Analoge überführt. Und das ist wahrscheinlich etwas, was man tendenziell eher nur als Mann sagen kann. Aber es ist wahnsinnig aufregend, sich mit einem fremden Mann aus dem Internet zu treffen. Und also meine besten Freunde, also Max, mein bester Freund, ist einfach jemand, der hat mich irgendwann mal auf Instagram angeschrieben, weil er mich auf Twitter witzig fand und gefragt, ob wir mal videotelefonieren können. Und dann hatten wir so eine Stunde, wo wir gemeinsam...
7: Blind Date.
5: Ja, und haben wir uns einfach dann unterhalten. Dann bin ich irgendwann mal zu ihm nach Kassel gefahren und dann war das so ein kleines, süßes Kennenlernen.
7: Ja.
5: Und das war so 2000er Internetmagie.
7: Ja, du, ich hab auch einige meiner engsten Freunde sind bis heute die anderen 5 Leute, die damals einen Blog hatten. Ja. Also aus dieser Zeit sind wirklich enge Freundschaften.
5: Auf welcher Plattform hattest du einen Blog? Warst du eine Tumblr-Person?
7: Ich hatte natürlich nicht auf einer Plattform, sondern ich habe mein eigenes WordPress aufgesetzt.
5: Fuck. Ja. Oh, fuck. Ja,
7: und ich bin ein bisschen älter als du, das waren noch so diese MyBlog-Zeiten. Mhm. Weißt du, wo man so eine Lycos-Adresse oder eine .tk-Adresse registriert hat?
5: Ja, sehr gut.
7: Aber das waren so, ich auch gerade, wie ich dir zuhöre, wenn man noch an 60 Leute getwittert hat, das waren noch so die gemütlichen Zeiten des Internets. Ne?
5: Ja, und dann die Personen, die sich dann dafür interessieren und mit dir so Kommentare schreiben, fühlen sich dann auch tatsächlich sehr schnell wie Freunde an und nicht wie fucking Freaks. Mhm. Und so diese warme Durchlässigkeit des Internets, man verteufelt Twitter vollkommen zu Recht sehr oft, aber so dieses fast schon zwanglose Kennenlernen, das man da genießen kann, das manchmal natürlich wahnsinnig in die Hose gehen kann, weil öfter als nicht ist das tatsächlich dann auch der Internetfreak auch im echten Freak. Aber die engsten Freundschaften und die schönsten Freundschaften habe ich auch übers Internet geschlossen. Das fühlt sich sehr schön an.
7: Ich glaube, also ich frage mich, ob das ein Privileg unserer Generation ist, weil wir sind beide so im ländlichen Raum aufgewachsen und ich vermute, dass es dann bei dir auch so war, dass du manche Interessen hattest, die auf dem Schulhof niemand geteilt hat, aber wo man dann eben Gleichgesinnte im Internet gefunden hat. Also da denke ich so rückblickend, wie cool, das hätten meine Eltern noch nicht finden können. So.
5: Aber um dir zu widersprechen, dass es mir ganz gut getan hat, sich mich mit so Menschen abgeben zu müssen in der Schule, die auch zwar so ein bisschen Outcast, seltsame Freaks waren, aber so andere Interessen hatten. Also wenn man an so einer ländlichen Raumschule ist, dann gibt's halt keine 1000 Subkulturen, sondern wenn du Metal hörst, dann bist du auch bei den Emo-Freaks, weil ihr müsst dann und bei der Schach AG, weil ihr gehört sonst nirgendwo hin, ihr müsst jetzt dahin.
7: Mhm. Aber es ist ja kein Widerspruch. Man kann ja beides haben im besten Fall. Lockst dich halt abends im Internet ein und sagst, thank God, da sind die anderen Emos.
5: Gott sei Dank.
7: und dann bist du, wir waren gerade so 2017 bis 2019 und gerade in der Pandemie bist du dann auf Twitter nochmal viel bekannter geworden, oder ne? So um 2020.
5: Ja, ich glaube, ich hatte einfach wahnsinnig Glück. So, ich hatte schon davor so ein bisschen exponentielles Wachstum, das ich bei meinem Twitter-Account 2019 kennengelernt habe und dann bei den Infektionszahlen 2020 nochmal. Ich hatte einfach das Glück, dass ich so eine gute Grundlage hatte an so einer Internetbekanntschaft. Dann gezwungenermaßen, weil ich auf Twitter gesperrt worden bin, auf Instagram umsteigen musste. Und ja, dann kamen halt die Leute 2020 dorthin, wo ich schon die ganze Zeit war, und zwar im Internet.
7: Mhm, weil sie so viel Zeit hatten, nicht mehr raus konnten.
5: Und es war auch noch nicht vor der Umstellung von Bild-Content auf Video-Content bei Instagram. Das war, glaube ich, auch ein großer Vorteil. Also einfach fantastisches Timing. Ich und so Maskenhersteller, also die beiden großen Pandemiegewinner.
7: Und welche Personen gibt es heute, die dir auf Twitter oder Instagram folgt, die du richtig gerne mal echt treffen würdest?
5: Oh, es gibt einen amerikanischen Comedian, Twitter-Comedian, der heißt Dan Henschel. Und der ist mir irgendwann mal so reingefolgt, weil er wahrscheinlich gesehen hat, hier ist ein großer Account mehr rein, dann folgt man mal lieber zurück. Und der ist so jenseits von jeder Comedy-Gagschreiber-Regel. Er ist einfach nur ganz, ganz weird. Und das sind jetzt so, in den letzten zwei Monaten sind so drei zusätzliche ausgedachte Fake-Persönlichkeiten hinzugekommen. Und das ist alles so verworren. Ich kann das überhaupt nicht richtig erzählen, wie das funktioniert. Aber ich finde niemanden im Internet gerade lustiger und möchte ihn irgendwann mal treffen und extrem enttäuscht davon sein, wie der in echt ist.
7: Und gibt es umgekehrt jemanden, den du auf keinen Fall treffen möchtest, der dir folgt?
5: Grundsätzlich finde ich, ich möchte keine Prominenten kennenlernen. Es reicht. Ich möchte niemanden kennenlernen und also über manche Personen kann ich so ein bisschen, kann man so schmunzeln und lachen, weil die so einfach 200 Tweets am Tag schreiben und wirklich einfach so Gedanken haben, auf die wäre ich 2017 auch nicht gekommen, weil ich noch nicht so gehirnfrittiert war. Und das ist dann so Online-Content, der so referenziell ist auf gerade vor zwei Minuten entstandene Memes. Und das ist witzig von draußen zu sehen, aber ich möchte die Person nicht kennenlernen. Das ist gut, wenn die virtuell bleibt, nicht echt kennenlernen.
7: Okay, ungewöhnlich zu sagen, ich will keine Promis kennenlernen. So viele Leute haben ja so ein, den würde ich einfach mal in echt sehen. Ist der wirklich so groß oder so? Was auch immer.
5: Nein, ich glaube, diese Vernetzungswut, von der bin ich wirklich ein bisschen abgestoßen. Mhm. Ich weiß nicht, funktionierst du gut auf so Netzwerktreffen und so Events?
7: Sebastian, ich war gerade gestern auf der Winterparty von einer großen Podcast-Produktionsfirma.
5: Ich weiß genau, von welcher.
7: Ja, und da musste ich erstmal reinfinden, sagen wir so. Mhm. Und ich bin eigentlich auch einfach froh, dass ich heute noch eine Stimme habe.
5: Ich kann sowas überhaupt nicht. Und ich möchte mich damit auch nicht cooler machen, als ich bin. Und so, ich habe das nicht nötig oder so. Sondern ich kann das einfach nicht. Ich werde wahnsinnig. Du
7: bist ein Drinni.
5: Nein, ich bin kein Drinni. Ich bin wahnsinnig gern unterwegs. Ich bin wahnsinnig gern draußen. Ich bin unglaublich gerne auf Veranstaltungen, auf Konzerten. Ich unterhalte mich wahnsinnig gern mit Menschen. Ich finde Menschen super. Aber ich kann nicht in diesem komischen Zwielicht aus, ist das jetzt ein professionelles Gespräch oder ist das ein privates? Brauchen wir einander nochmal vielleicht? Ja. Das kann ich nicht ertragen.
7: Das kann ich sehr gut verstehen. In der Hinsicht müsste ich meinen gestrigen Abend auch nochmal durchspielen. Ja. In welche Kategorie?
5: Weil man weiß es nie, was es ist. Das ist ganz schrecklich. Dieses Herumtänzeln, so, aber dich habe ich auch, Mensch, schön dich kennenzulernen. Was geht bei dir gerade so?
7: Aber wenn dir das schon so unangenehm ist, wie geht's dir dann damit, dass heute irgendwie eine locker siebenstellige Zahl von Followern permanent über dich urteilt und sagt, den finde ich super, den finde ich blöd. Die Leute schreiben ja zum Teil auch viel härter und schärfer, als sie es jetzt sagen würden auf so einer Party. Mhm.
5: Ja, aber ich finde, auf einer Party begegnet man sich ja irgendwie auf Augenhöhe und ich bin auch nicht so gut darin, mir Namen zu merken und dann irgendwie beleide ich aus Versehen den Spotify-Deutschland-Chef. Fiktiv, noch nie passiert. Und im Internet ist das ja so eine Bühnensituation. Ich kann mir das aussuchen, ob ich jetzt mir Hate-Kommentar 37 auch noch durchlese oder den vielleicht so ein bisschen überscrolle. Und im Internet kann ich ja auch steuern, was ich mache. Also bei so einer Partysituation dann, keine Ahnung, dann kleckere ich mich mit meinem Bier, das ich in der Hand halte, an und weiß nicht, ob das jemand gesehen hat oder nicht. Oder ich bestelle mir mein drittes Bier am Abend und weiß nicht, ob jemand vielleicht mitzählt oder wie oft ich heute auf dem Klo war, ob sich jemand dann Sorgen macht um meine Prostatagesundheit vielleicht. Das sind so...
7: Oder deinen Drogenkonsum.
5: Oder mein
7: Wir sind in Berlin.
5: Ey, ja, das finde ich auch mystisch, da bin ich auch raus. Ja, das sind so unangenehme Gedanken, die ich dann in so Event-Situationen habe mit Menschen, die ich mir nicht freiwillig ausgesucht habe, sondern die so in der Branche arbeiten.
7: Und war das denn immer schon so? Also ich stelle mir gerade vor, den 2019-20er Sebastian versus den, der jetzt hier sitzt. Du musst ja eine Reise genommen haben, auch im Umgang mit dieser Kritik, mit Shitstorms und auch mit... wie die Grenzen deiner Satire verlaufen. Also ich habe im Vorfeld so drüber nachgedacht, so viel wie du twitterst, man kriegt ja enorm, oder was du sonst noch raus postest. Man kriegt ja so viel Feedback, dass man doch wahrscheinlich immer mal wieder so ein bisschen rumtestet und sagt, oh, da ist es jetzt so viel, da hinterfrage ich das vielleicht. Oder hinterfragst du dich nie, sondern es geht halt raus und dann ist es da.
5: Nee, also auf jeden Fall muss ich mich hinterfragen und überlege mir auch, lösche auch Beiträge, die Leute nicht so gut finden, wenn mir die Kritik irgendwie einleuchtet. Und das heißt nicht, dass ich da mitgehen muss oder das genauso sehe, sondern dass ich so ein bisschen dieses Feedback mitnehme und mir überlege, was ich posten möchte und wen ich beleidigen möchte oder wen eben nicht. Und ich glaube, was wahnsinnig geholfen hat, so komisch es klingt, ist einfach wahnsinnig viel auf Twitter sein und so Diskurse lesen. Also meistens, man tut ja immer so zu Recht, dass Twitter so ein gesichtsloser Hassmob ist und ist es auch in vielen Teilen.
7: Aber und wenn ich unterbrechen darf, klar, im deutschsprachigen Raum ja auch wirklich ein ganz kleiner Ausschnitt der
5: so
7: Gesellschaft.
5: So wenige Menschen.
7: Also ganz anders als in anderen Ländern und Kulturen. Ja. Das sind da ja nur wirklich ein einstelliger Prozentsatz der Gesellschaft.
5: JournalistInnen, Povi-StudentInnen und gelangweilte Großraumbüro.
7: Und Robert Habeck.
5: Und Robert Habeck, der tatsächlich die Schnittmenge aus allen drei dieser Gruppen ja, also man kriegt dann so Shitstorms und Kontroversen mit und überlegt sich, auf welcher Seite man da steht oder welche Argumente man so nachvollziehen kann und welche nicht. Und daran kann man ja dann so ein bisschen ausrichten, was man für Witze machen möchte und welche nicht. Und wenn mir ein Witz misslingt, und das kann ja durchaus mal passieren, dass man da ein Feedback bekommt, das man nicht haben möchte, dann kann man sich auch überlegen, ob man weiterhin hinter diesem Witz steht oder sich dafür entschuldigen möchte.
7: Mhm. Darauf kommen wir bestimmt gleich auch noch, aber ich würde gerne zuerst...
5: Auf. Verstehe ich nicht.
7: Ja, schauen wir mal. Weil, was du ja...
5: Neben groß aus dem ARD-Hauptstadtstudio übrigens.
7: Genau, es ist sehr schön, dass wir hier zusammen sind.
5: Ja, freu mich auch.
7: Aber was ja wirklich, ich glaube, wenn jetzt jemand von außen beschreiben würde, dann wäre so der Kern deiner Arbeit, okay, der Mann kommentiert, was in Deutschland passiert, in Form von Memes, witzigen Sprüchen und so weiter. Und ich würde gerne, weil wir hier am Ende des Jahres 2024 sitzen, nochmal so eine kleine Throwback-Runde mit dir machen.
5: Ja.
7: Ich habe im Hauptstadtstudio diese wunderschöne Schüssel mit Gesicht gefunden.
5: Sehr schön.
7: Sie hat so eine Nase und guckt wie so ein Clown.
5: Das ist definitiv so ein Geschenk gewesen innerhalb der Abteilung oder von einem Ehemann.
7: Oder privat und dann hat jemand das hier im Büro geparkt.
5: Genau.
7: Also da sind Schlagzeilen drauf, die meine Redaktion zusammengestellt hat aus dem vergangenen Jahr. Wir werden abwechselnd ziehen und gucken, was draufsteht und was uns dazu einfällt.
5: Ich habe mega Bock, weil neben den vielen schlimmen Dingen, die 2024 passiert sind, sind auch extrem viele sehr lustige Dinge passiert.
7: Ja, dann gucken wir was drauf. Du darfst anfangen, genau.
5: Oh, ich freue mich. Minderheitsregierung in Sachsen und Thüringen, Notlösung oder Zukunftsmodell? Oh, ich würde übrigens sagen, ist das ein Screenshot aus der Tagesschau-App?
7: Zeig mal.
5: Ich würde sagen, das ist die Tagesschau-App.
7: Erkennst du an der Schriftart?
5: Ich würde sagen, an der Schriftart und so an der Formulierung der Überschrift.
7: Ja, weil es so sachlich nachrichtig ist.
5: Und gut getextet. Spiegel Online und Tagesschau-App, immer sehr gut getextete Überschriften.
7: Aber es geht um die Wahlen, die im September waren, aber wir sind jetzt schon, glaube ich, bei den Koalitionsverhandlungen, die sich ja als schwierig gestalten in beiden Ländern.
5: Genau. Weniger witzige Sachen. Die Wahlen in den drei Bundesländern Brandenburg, Sachsen und Thüringen.
7: Ja.
5: Mit sehr ähnlichen Wahlergebnissen, was die AfD angeht. Und mit jetzt gescheiterten Koalitionsgesprächen zwischen CDU, SPD und BSW. Kann
7: genau,
5: das sein?
7: Im einen Land und im anderen sprechen CDU und BSW noch miteinander. Mhm. Wir müssen auch dazu sagen, wir sind so einige Tage vor der Veröffentlichung, so anderthalb Wochen vor der Veröffentlichung dieser Folge. Also wer weiß, was bis dahin passiert. Aber ich finde ja spannend diesen Aspekt mit der Minderheitsregierung. Also das ist was, so im skandinavischen Raum ist es ja völlig normal, dass irgendwie in Finnland zum Beispiel bilden sich immer wieder Koalitionen aus vielen Parteien, die aber trotzdem keine Mehrheit haben und bei jedem Thema neu verhandeln müssen. Glaubst du, das könnte in Deutschland auch funktionieren?
5: Also ich glaube, es ist gar keine, also so auf Länderebene gar keine so schlechte Sache, gerade wenn so Wahlergebnisse sind, wie sie sind.
7: Mhm.
5: Und dass sich dann der demokratische Teil eines Parlaments dann so in Sachthemen immer wieder auf Kompromisse einigen kann, ohne jetzt formell in der Koalition zu arbeiten, finde ich eigentlich irgendwie ganz sympathisch. Also ich kann mir vorstellen, dass das funktioniert und so wichtig auch kleinere Bundesländer sind, glaube ich, dass man den Workload ganz gut bewältigen kann, auch als Minderheitsregierung.
7: Ja, ich habe auch ganz lange da so positiv drüber nachgedacht, auch als wir bei der vorletzten Regierung diese GroKo-Diskussion hatten und braucht es davon noch eine Runde und so. Da habe ich das mal so auch öffentlich so durchgespielt, auf Twitter damals.
5: Geil.
7: Ging gut ab. Aber heute, also aus heutiger Sicht mit einer zerbrochenen Ampelkoalition, denke ich so, vielleicht sind wir in der politischen Kultur in Deutschland nicht so weit wie zum Beispiel in Finnland in der Hinsicht. Also weil wir so viel dann doch nicht über Themen reden, sondern nur darüber, welcher Politiker gerade welcher Politikerin in die Parade fährt oder irgendwas nicht will. Und da waren ja offenbar doch nicht so viel Kompromissbereitschaft, wie es so eine Regierungsform bräuchte.
5: Also jetzt mal angenommen, man würde rot-grüne Minderheitsregierung durchziehen oder eine schwarz-gelbe, dann gäbe es ja immer wieder innerhalb von so einer starken Koalition, die zusammenarbeitet, und es gäbe ja wahrscheinlich immer wieder Themen, bei denen so man die SPD mit hätte reinholen können oder die CDU mit hätte reinholen können oder keine Ahnung, die drei von den Linken und vier von der FDP. Das hätte, glaube ich, viel von diesen ekligen Streitigkeiten, die dank der Zusammenarbeit SPD, Grüne und FDP in der Öffentlichkeit entstanden sind, hätte das, glaube ich, ausgeräumt.
7: Und man sieht ja gerade auch wieder, wie die CDU jetzt nicht bei allem mitmacht, was die SPD, also es ist ja dann doch immer alles direkt. Also ja, ich fände es auch schön. Ich glaube, es wäre auch so eine Variante von Demokratie, wo man immer so themenbasiert diskutiert.
5: Das hatte man ja so ganz am Anfang, als die Ampel losging, war ja so die Vision, ja, da kann jetzt das, die drei Stärken können ausgespielt werden. Die SPD, das Soziale, die Grünen, die Umwelt und die FDP, die Wirtschaft. Und turns out, das war die schlechteste Idee.
7: Ja.
5: Das war grauenvoll. Vielen Dank.
7: Sie haben aber auch ein bisschen was geschafft. Egal, das ist ein Thema von anderen Podcast-Folge.
5: Die Vibes waren schrecklich. Vibe-basierte Politik.
7: Ich habe hier einen ganz anderen Vibe auf meinem Zettel. Brad Summer, when marketing becomes a cultural phenomenon. Also es geht um das Brad-Album von Charlie XCX und ob es nur ein großer Marketing-Coup war oder kulturprägend.
5: Ich glaube, es wird in der...

0: Wenn die jetzt ja sowieso schon die Demokraten-Ästhetik übernehmen, hätten sich, glaube ich, mehr an so Popstars noch gewandt.
1: Ja, okay, nimm du mal den nächsten.
0: Oh, das passt sehr zu unserem Eingangsthema, dem alten Internet. Mhm. Chatdienst, Messenger ICQ wird nach mehr als 27 Jahren eingestellt. Es wurde eingestellt und zwar im Mai.
1: Das habe ich komplett verpasst.
0: Ja,
1: aber wie schade.
0: Ja, eigentlich schade, aber wozu braucht man das
1: ja,
0: noch?
1: Ja, nein. Aber ich habe sofort dieses,
0: Kannst du deine Nummer noch auswendig?
1: Nee.
0: Weißt
1: du noch?
0: Ja, 5624-1738.
1: Stark.
0: Aber es war immer so ein bisschen schade, weil ich bin erst durch meinen 96er-Jahrgang relativ spät auf ICQ gekommen. Mhm. Und deshalb hatte ich keine coole Dreier- oder gar Zweier-Nummer, sondern musste mich mit einer Fünfer-Nummer begeben.
1: Ja, aber es war eigentlich das erste Social Network, ne? Diese grün-rote Blume.
0: Und ich finde es auch, glaube ich, also so rein gesprächspsychologisch finde ich das, glaube ich, gar nicht so schlecht, dass man sich so verabredet, mal eine halbe Stunde miteinander zu reden.
1: Stimmt, so war das noch. Ja. Oh mein Gott, ich habe es völlig vergessen.
0: Weil dann war das so konzentriertes Chatten.
1: Ja.
0: Und Chatten ist ja leider keine Hauptbeschäftigung mehr geworden. Das ist ja etwas, was man so nebenbei macht. Und ich glaube, viele meiner Gespräche würden davon profitieren, wenn ich die mal so eine halbe Stunde am Tag konzentriert führe.
1: Okay, ja, vielleicht eine kleine Zeitreise.
0: Weißt du, ob du bewusst das letzte Mal offline gegangen bist bei ICQ?
1: Nee, bin ich sicher nicht. Also ich erinnere mich nicht.
0: Ist man einfach nicht mehr online gekommen.
1: Du hast recht.
0: Ich glaube,
1: war dann auf Facebook oder MySpace.
0: Mhm. Ich glaube, so sterben auch Social Networks eher als so durch bewusstes Verzichten.
1: Ja, wobei, da könnte man bei dir und Ex auch nochmal drüber sprechen, ob du nicht an irgendeinem Punkt mal bewusst.
0: Na, ich glaube, aus dieser Sucht bekommt man mich erst raus, wenn man mich dazu zwingt.
1: Okay, egal wem das Ding gehört und was er damit macht.
0: Ich war vor Elon Musk da und ich werde nicht wegen ihm gehen.
1: Allein darüber könnten wir jetzt vermutlich noch eine Stunde diskutieren. Denn seit Elon Musk Twitter vor 2 Jahren gekauft und in X umbenannt hat, sehen viele die Plattform sehr kritisch. Musk hat eigene Interessen, die er auch offen verfolgt. Dutzende Male am Tag postet er Lügen und verbreitet Verschwörungserzählungen weiter. Datenanalysen von verschiedenen Medien zeigen, dass seit seiner Übernahme auf X überwiegend rechte bis rechtsradikale Inhalte viral gehen. Es gibt jetzt Menschen, die sagen, sie wollen die Plattform nicht den Populisten überlassen. Wie zum Beispiel Robert Habeck. Er hat sich vor kurzem wieder bei X angemeldet, kurz bevor er Kanzlerkandidat für die Grünen bei der kommenden Wahl wurde. Offenbar sieht er diesen Kanal also auch als hilfreich für den Wahlkampf an. Fast zeitgleich hat die britische Tageszeitung The Guardian verkündet, dass sie sich von X zurückzieht. Der Wahlkampf in den USA habe gezeigt, dass die Plattform toxisch sei und Elon Musk seinen Einfluss nutze, um den politischen Diskurs zu beeinflussen. Aber gut, um Sebastians Treiben auf X wird es später noch in einem anderen Zusammenhang gehen, da bin ich mir ziemlich sicher. Und deshalb spare ich mir das jetzt hier. Ich habe hier den nächsten Zettel. Rechte Reiche im rassistischen Video. Kündigung nach Hitlergruß auf Sylt. Ja, das war natürlich was diesen Sommer sehr gestimmt hat.
0: Wann war denn das ungefähr? Es dürfte so im Mai gewesen sein auch, oder?
1: Ja, genau. Ende Mai ist die Person dann, das war ja auch wenige Tage danach, gekündigt worden. 2 der mutmaßlichen SängerInnen, heißt es hier, verlieren nun ihre Jobs, die Polizei ermittelt. Und dann kamen doch auch so ganz viele Partys und Angelegenheiten aus, wo noch dieses Amour Toujours gespielt wurde mit anderem Text und so.
0: Ja, das finde ich richtig schrecklich, dass es ausgerechnet Amour Toujours war.
1: Ja.
0: Ein Song, zu dem ich irgendwie eine Bindung aufgebaut hat wegen des Films Uncut Gems mit Adam Sandler, wo er so einen irren Diamantenhändler spielt.
1: Oh, den kenne ich nicht.
0: Der ist wirklich sehr, sehr gut. Es ist ein sehr, sehr guter Film, weil der wahnsinnig stressig ist und am Ende läuft dann dieses melancholische fantastisch. Hat mir eigentlich Spaß gemacht.
1: Er ist jetzt versaut.
0: Ja, sehr wenig überraschend. Also natürlich kann man das immer mit so einem ich wusste das alles davor schon sagen, aber man hat Videos von dem Song schon durchs Netz geistern sehen und dass das aber halt nicht auf irgendeinem Volksfest in Oberfranken dann war, sondern unter der guten Gesellschaft, von der man ja immer sich einredet, dass sie viel schlauer ist als die biersaufenden Trottel auf dem Dorf. Das war irgendwie so ein bisschen ein ausgleichender und so ein Fingerzeig, nicht weil das an sich so, es wurde ja kein Mensch verletzt, jetzt mal blöd gesagt, das war jetzt keine menschliche Katastrophe, aber keine körperliche, aber es war so ein Bewusstwerden, wie tief das eigentlich so verwurzelt ist.
1: Der Rassismus.
0: Ja, genau. Ja. Das brauchen natürlich, diese Erinnerung brauchen natürlich nur weiße Menschen, wie tief verwurzelt er ist, aber ein aufregender Tag im Internet.
1: Ja, oder auch eine aufregende paar Wochen, glaube ich. Ah, warte, du bist dran.
0: Oh, pardon.
1: Jetzt habe ich schon.
0: Ich liebe ja Jahresrückblicke.
1: Also,

0: diese Momente, die man schon vergessen hatte oder nicht mitbekommen, wie ich mit ICQ, ja.
1: Hast du einen Lieblingsjahresrückblick?
0: Also ehrlich gesagt, ich pitche auch seit Jahren, dass es mal so einen Jüngeren bräuchte.
1: Vielleicht, ja.
0: Ich würde das richtig gerne, so eine geile Show machen für die ARD oder ZDF-Mediathek, wo man sagt, hier, aber das ist für alle bis, keine Ahnung, so 35, was war bei euch los? Und also Menschen, Tiere, Sensationen, aber Gen Z und Y.
1: So. Ja, es wäre schon, glaube ich, ganz geil. Also ich glaube, es gibt immer so einen Günther Jauch-Jahresrückblick und ich glaube, es gibt noch einen Johannes B. Kerner-Jahresrückblick.
0: Ja, und ich finde, es braucht noch einen Jahresrückblick 3000. Kann mich den endlich mal jemand machen lassen? Also wirklich seit Jahren, ich sag's jetzt zum ersten Mal öffentlich, aber ich glaube, ich könnte so eine geile Show draus machen. Und es hat so viele Throwback-Momente, Sebastian.
1: Hättest du dann gerne so das wirklich als Show und dann ist da auch noch so ein Musikauftritt?
0: Die Big Band vom Hessischen Rundfunk hätte ich gerne.
1: Oh, sehr gut.
0: Ja.
1: Und die müssen dann 365 spielen.
0: Ja, die und Guess. genau das. Und dann würden halt so lauter Überraschungsgäste, Leute, die so 15 Minuten viral waren, nicht die Sylt-Videofrau, aber andere Leute, wo du denkst, das habe ich schon vergessen und die sind dann plötzlich im Studio und du kommentierst sie dann live und dann gibt es irgendwelche Spiele und ja.
1: Oh, aber dann so, dann könnte man noch so tatsächlich dann Gigi D'Agostino, der hat glaube ich nicht so viel zu tun,
0: genau,
1: ins Studio buchen und dann sagt er nochmal, dass er das scheiße fand.
0: Und dann tritt er auf mit der Big Band
1: genau. Und
0: spielt so eine neue Version ein, die wir dann alle wieder feiern können.
1: Genau, das fände ich super.
0: Ja.
1: Vielleicht nächstes Jahr.
0: Ja, genau, dieses Jahr ist schon zu spät.
1: Dieses Jahr leider zu spät. Ja. Ich glaube, die Jahresblicke sind schon aufgenommen alle. Oh, Olympia war ja. Diese Olympiaschützen sind die Coolness in Person. Und da gab es den, der in diesem Artikel lässige Türke genannte und die südkoreanische Schützin.
0: Ja, und sie sah aus wie aus so einem Sci-Fi-Film, weil sie so eine Spezialbrille hatte und so super cool aussah.
1: Yo.
0: Und also das waren ja Meme-Vorlagen. Also für dich doch wahrscheinlich war Olympia doch eine Schatz- und Fundgrube.
1: Ich bin wahnsinnig großer Fan davon, so Randsportarten im Fernsehen zu schauen. Und es gab so ein paar Tage, dann konnte ich immer so zu diesem Surf-Wettbewerb auf irgendeiner polynesischen Insel einschlafen abends. Das fand ich toll.
0: Und da gab es doch das Foto von dem Surfer, der so in der Luft stand.
1: Ja, und
0: also,
1: gejubelt hat schon.
0: Wie viele erinnerst du dich, wie oft hast du das Foto vom lässigen Türken verwendet, der da so mit der Hand in der Hose schießt?
1: Einmal.
0: Okay.
1: Man muss da bei seinen Leisten bleiben und sowas nicht überstrapazieren, wenn sowieso schon alle machen.
0: Ja. Aber Olympia waren wirklich viele gute Momente. Ich hatte das Gefühl, also ich war jetzt nicht in Frankreich, aber in Europa rund um Fußball-EM, dass die Leute in diesem Jahr einfach richtig Bock hatten, mal begeistert, euphorisch für ein Event zu sein, oder? Und Mannschaften anzufeuern.
1: Ja, es war wirklich ein guter Sportsommer.
0: Ja.
1: Und ich habe bei Olympia so viele neue Sportarten kennengelernt. Es gibt so eine, da werden so Kanus, die müssen so von der Rampe 3 Meter ins Wasser springen und Rennen gegeneinander fahren. Das war crazy, das fand ich richtig gut.
0: Und Breakdance war natürlich auch ein Highlight mit der Australierin.
1: Oh, das war eine tolle Kontroverse, fand ich, weil nämlich oberflächlich lustig und dann gab es so Leute, die dann den Verlust der Breakdance-Kultur und so den Nepotismus im australischen Breakdance-Verband angekreidet haben. Fantastisch. So sollte Twitter sein, meine Meinung.
0: Jetzt ist wieder ernst. Hunderttausende demonstrieren erneut gegen Rechtsextremismus. Das ist vom 3. Februar eine Schlagzeile. Seit Wochen halten die Massenproteste gegen rechts nun schon an. Auf allen 3 großen Demonstrationen in Berlin, Freiburg und Augsburg sind am Samstag mindestens 200.000 Menschen. Das war nach dieser Korrektivrecherche und Geheimtreffen in Potsdam.
1: Ja.
0: Was hast du da gedacht?
1: Ich fand's schön, dass es diese Demos gab, aber ich habe mich schon so ein bisschen gefragt, wohin diese politische Energie denn hin soll genau. Und dieses Aufstehen und dieses und selbst wenn es nur in Anführungszeichen auf eine Demo gehen ist natürlich tausendmal besser als 100 Posts zu schreiben. Das ist in jeder Hinsicht effektiver und bewegt mehr. Aber es gab dafür irgendwie keine großen politischen Konsequenzen. Also ich glaube nicht, dass irgendein AfD-Wähler deshalb irgendwie seine Meinung geändert hat. Und alle investigativen Recherchen über Rechtsextreme in Deutschland sind immer so ein bisschen... Es wird nicht mehr versteckt, dass die diese Remigration, dieses massenhafte Deportieren von Menschen haben wollen. Und die Konsequenzen bei der AfD waren ja einfach nur, dass man das Wort Remigration jetzt verwenden kann auf Wahlplakaten und alle wissen, was gemeint ist. Und das ist so ein bisschen, einerseits ist natürlich die Hoffnung, dass es so viele Menschen gibt, die sich immer noch dagegen wehren. Und andererseits so ein bisschen ein Verzweifeln daran, dass es dass so wenig bewegt wird, selbst wenn Millionen Menschen auf die Straße gehen.
0: Ja, das finde ich eine interessante Beobachtung, weil ich glaube auch gar nicht, dass es ja darum ging, Hunderttausende versuchen jetzt AfD-Wählerinnen und Wählern oder Sympathisanten zu sagen, ihr müsst eigentlich was anderes wählen. Oder ich denke auch viel eher darüber nach, da ist also so ein hohes Potenzial von Energie und einer Wut oder Wucht, aber sie hat, wie du gerade gesagt hast, sie hat keinen Kanal oder kein Ziel. Und jetzt liegt sie auch wieder brach, gefühlt. Ne? Obwohl, also man muss sagen, dass nach dem Koalitionsbruch gab es einige tausend Parteieintritte. Das heißt, da hatten noch mal ein paar Leute so, einige Leute so ein Gefühl von, okay, jetzt muss ich auch den Arsch hochkriegen. Aber generell finde ich auch, da war im Januar so viel Energie und wo geht die jetzt hin? Und ich glaube, anstatt sich gegen was zu wenden, müsste die halt stärker für was.
1: Ja, letztlich das, was so den Demokraten in den USA passiert ist. Also, dass man als Grüne, als SPD, von mir aus als Teile der CDU gegen die AfD steht, ist klar. Aber wofür?
0: Ja.
1: Und gegen Rechtsextreme zu sein, ist das Mindeste, was man sein sollte, aber einen Entgegenentwurf zu wagen und zu gestalten, der eben auch etwas zum Besseren ändert und nicht nur alles beim Gleichen lässt, das ist, glaube ich, eine sehr große Aufgabe, die es andere Menschen übernehmen müssen, weil ich bin nur ein Internetfreak.
0: Ja, aber guter Gruß zum Bundestagswahlkampf. Willst du noch mal ziehen?
1: Oh, ich bin dran. Oh, Trumps erster Kumpel wird Musk heimlicher Präsident. Übrigens hier eindeutig eine Bildschlagzeile.
0: Ja, erkennt man auch an der Schriftart.
1: Kein Tag.
0: Aber da siehst du, wir wählen divers aus.
1: Finde ich toll. Der öffentlich-rechtliche Rundfunk wählt Quellen divers aus. Finde ich super. Kein Tag vergeht ohne gemeinsame Auftritte von Trump und Musk. Da bin ich ja, glaube ich, ein bisschen zu gut informiert über alles. Da bin ich zu tief drin in dem Thema.
0: Bist du so nah an denen dran?
1: Tatsächlich. Ich hab ja mit beiden schon mal getwittert.
0: Ja, aber stimmt, das gehört ja eigentlich auch zu einem Jahresrückblick. Sebastian, wir müssen darüber sprechen. Aber
1: kann ich kurz über Musk und Trump reden? Ja, das ist ein leidenschaftliches Thema von mir.
0: Also man muss vielleicht kurz einordnen für Leute, die das nicht über dich wissen oder die diesen Sommer unter einem Stein waren oder im Urlaub. Es gab im Juli das hat, glaube ich, niemand verpasst, das versuchte Attentat auf Donald Trump, wo er nur leicht verletzt wurde, aber auch das gerät, glaube ich, leicht in Vergessenheit. Eine andere Person wurde getötet und zwei Menschen schwer verletzt. Und du hast nachts zwei Posts auf jetzt inzwischen Ex dazu gemacht. Ja. Du holst schon dein Handy raus.
1: Nee.
0: Was machst du da?
1: Ich habe nur mal die Uhrzeit geguckt.
0: Du meinst, wie lange du noch Zeit hast,
1: nee,
0: zu sprechen? Ich glaube, das war jetzt irgend so ein freudscher Griff zum
1: Handy.
0: Ja,
1: es war ein Reflex.
0: Siehst du? Ja.
1: Reflex.
0: Okay, aber also du hast zweimal getwittert. Einmal ging es so, den letzten Bus und Donald Trump beide knapp verpasst. Das war ein Tweet oder so.
1: Leider.
0: Andere.
1: Das juristisch schlagkräftige Wort in dem Tweet ist leider.
0: Ah, okay, Entschuldigung.
1: Ja, und das, was ich am allermeisten bereue an dieser Sache, ist, dass das jetzt mein bekanntester Witz ist. Das ist kein guter Witz, leider. Ich hätte gerne einen besseren Witz geschrieben.
0: Okay, ich muss der Vollständigkeit halber noch zitieren. Der zweite Tweet war, ich finde es absolut fantastisch, wenn Faschisten sterben. Wie spät war es, als du diese Tweets...
1: 2:07 Uhr.
0: Okay, das weißt du auch noch genau. Und du hast sie aber wann wieder gelöscht?
1: Um 2:15 Uhr ungefähr.
0: Sie waren 8 Minuten online.
1: Ich würde sagen, vielleicht waren es 20 Minuten online.
0: Okay. Und warum hast du sie wieder gelöscht?
1: Also, wenn man nachts um 2 etwas twittert, dann hat man nicht nach 10 Minuten 500 Likes. Wenn man nach 10 Minuten derart viele Likes hat, um diese Uhrzeit, heißt es, dass man entweder den witzigsten Gag der Welt gemacht hat oder etwas extrem Kontroverses geschrieben hat, was so richtig so Wellen schlagen wird. Und ich hatte an dem Tag keine Lust auf den Stress. Also ich kam gerade von einer Familienfeier. Das war der 14. Juli, an dem Tag war das EM-Finale und meine Pläne waren eigentlich, an dem Tag noch wandern zu gehen und abends das EM-Finale zu schauen bei meinen Eltern in Oberfranken. Und ich hatte keine Lust auf so einen Tag mit so nervigen Kommentaren unter jedem Tweet. Ich wollte einfach einen normalen Tag haben.
0: Ja, hattest du dann nicht.
1: Hatte ich leider nicht, aber es war jetzt kein... Es war eher so ein, ich habe keine Lust auf Stressreflex und habe das deshalb gelöscht.
0: Also weniger, weil du die Witze, die Postings selber bereut hast,
1: also ich,
0: oder falsch fandest.
1: Also ich würde mich nicht von der Aussage im zweiten Tweet distanziere ich mich nicht. Wenn man mich fragen würde, ob es gut ist, sich über einen Anschlagsversuch auf eine Person lustig zu machen, würde ich tendenziell sagen, eher nicht, aber kommt drauf an. Und die Doppelmoral leiste ich mir an der Stelle. Nein, ich glaube, wenn ich mich für die Witze entschuldigen hätte wollen, hätte ich das irgendwann mal machen können und werde das nicht exklusiv bei Deutschland 3000 4 Monate später machen.
0: Und ja, man muss, glaube ich, auch nochmal kurz erzählen, was dann passiert ist, weil du hast es gelöscht, aber dann, ich glaube, Was war die Reihenfolge? 2 Tage später hat der RBB gesagt, mit dem arbeiten wir jetzt nicht mehr zusammen. Sie haben davor mit dir einmal im Monat eine 2-stündige Radiosendung gemacht.
1: Korrektur, alle 2 Monate. Okay. Und es ist ausgefallen, wenn ein Feiertag war.
0: Mhm. Dann, also da, das, also dieser Sender hat dann gesagt, mit den Werten, für die der RBB steht, sei das nicht vereinbar. Mhm. Der Bundestagsvizepräsident ist drauf angesprungen.
1: Wirklich auch
0: Kubicki
1: viel zu,
0: von der FDP.
1: Viel zu doll. Also das ist auch ein Mensch, dessen Gehirn leider von Twitter frittiert worden ist. Aber da bin ich dann mit ihm verbunden.
0: Weil er faktisch recht hat, wenn er schreibt, die öffentliche Billigung von schweren Straftaten ist gemäß § 140 Strafgesetzbuch selbst strafbar, da hat der Jurist sich gemeldet.
1: Ja, da gibt es juristisch sehr große Meinungsverschiedenheiten darüber und ehrlich gesagt warte ich noch drauf, dass das Konsequenzen hat mal.
0: Und dann sind Sachen passiert wie eine rechte YouTuberin hat das Ganze aufgegriffen, daraufhin hat Elon Musk dazu getwittert und unter anderem den Bundeskanzler markiert und gefragt, was ist das, was macht dieser deutsche Satiriker da? Dann wurde der Regierungssprecher danach gefragt und hat gesagt, das ist alles noch Meinungsfreiheit. Also es ging ganz schön ab. Du lachst jetzt immer noch. Ja. Wie hat sich das angefühlt in der konkreten Situation?
1: Also ich habe schon ganz, ganz viele andere Comedians und andere Shitposter dabei gesehen, wie so Posts zu große Wellen schlagen und konnte endlich mal mein theoretisches Wissen über die Verarbeitung von Shitstorms, wenn man das so nennen möchte, ja praktisch anwenden. Und ich muss ehrlich sagen, also natürlich hat mich das schon teilweise so gestresst und war teilweise schon so, oh, das wird jetzt irgendwie ganz schön komisch. Aber es gab sehr früh Signale von allen anderen Organisationen, seien es Verlage, mit denen ich zusammenarbeite, dass die so sind, alles gut, wir teilen das jetzt nicht unbedingt, aber mach dein Ding, Kollege. Und für mich war die Sache am Dienstag, Sonntagmorgen war der Post, dann steigerte sich das Ganze in so Bildartikel und Spiegel Online-Eilmeldungen. Dienstag wurde ich dann gekündigt und ich dachte an diesem Dienstagnachmittag, dass die Sache jetzt vorbei wäre. Und ich bin die ganze Zeit, während ich immer noch bei meinen Eltern war, wandern gegangen, weil ich gedacht habe, es ist eine gute Idee. Ich bin zwar trotzdem die ganze Zeit an meinem Handy, aber ich bin zumindest in der Natur. Und ich hatte an diesem Dienstagnachmittag kein Akku mehr. Also ich war noch 10 Kilometer von zu Hause weg und ich hatte keinen Akku mehr und dachte aber die Sache.
0: Passiert dir das öfter?
1: Nein, ich habe normalerweise eine Powerbank dabei, aber meine Powerbank war halt einfach auch leer und es gab irgendwie keine Möglichkeit, mein Handy aufzuladen. Ich habe dann beschämend viel Zeit an so einer vor einer Polizeistation in so einem Nachbarort meiner Eltern verbracht, weil da so eine E-Bike-Ladesäule war, aber die hat es nur geschafft auf 1%. Und ich habe da dann irgendwie mit meinem Verlag telefoniert und mit dem telefoniert und bla bla bla, alles geklärt. Und dann habe ich so irgendwann mal beschlossen, komm, ich muss jetzt los, ich laufe jetzt einfach heim. Mhm. Und bin dann diese 10 Kilometer, so 2 Stunden heimgelaufen und ich hatte eine wirklich gute Zeit. Kein Podcast, kein Handy, das hatte ich wahrscheinlich das letzte Mal vor 10 Jahren oder so oder vor 15. Und dann bin ich zu Hause angekommen und bei meinen Eltern wurde gegrillt und es wurde schon so, Sebastian, es gibt jetzt Abendessen. Und ich bin noch schnell hoch in das Gästezimmer, in dem ich schlafe und habe mein Handy angesteckt. Und in dem Moment, in dem ich wieder Netz hatte, wurde das so warm, weil ich so viele Push-Benachrichtigungen bekommen habe, weil während dieser 2 Stunden, die ersten 2 Stunden seit Jahren, die ich offline bin, hat Elon Musk über mich getwittert.
0: Der Mensch mit den meisten Twitter-Followern, ja. Oder Ex-Followern überhaupt.
1: Ja, und jetzt irgendwie gefühlt Vizepräsident.
0: Ja.
1: Und dann bin ich halt runter zu meinen Eltern, habe sehr appetitlos gegessen, weil ich nicht gewusst habe, was jetzt passiert.
0: Aber war der erste Moment, als du das gesehen hast, so geil oder oh mein Gott?
1: Nee, ich dachte, also mir ist schon das Herz in die Hose gerutscht, weil ich gedacht habe, also mein erster Gedanke war jetzt nicht, oh nein, der hätte mir jetzt irgendwie so eine Skynet-Drohne ins Haus, sondern der erste Gedanke war, ah fuck, verliere ich jetzt meinen Twitter-Account? Und der zweite war so, ah scheiße, kriege ich so tausende so unangenehme Nachrichten von so rechten amerikanischen Trump-Freaks, aber turns out, es waren vielleicht 100 Kommentare und nur ein einziger hat sich auf meinen Instagram-Account verwirrt. Also es war irgendwie erstaunlich viel weniger stressig als gedacht.
0: Obwohl es so viele Schlagzeilen gemacht hat und eben im RBB zum Beispiel eine Führungsperson sehr schnell gesprungen ist.
1: Ja, gar nicht so schnell. Also es war die Ansagen, die ich bekommen habe, und das ist auch das, was mich daran tatsächlich ein bisschen ärgert, ist, die Ansage war eigentlich, am Montag war, wir warten mal ab, wie der öffentliche Druck ist, und am Dienstag ist man dem öffentlichen Druck dann nachgegeben. Und ich finde, wenn das Werte sind, die unvereinbar sind, dann wären die am Montag auch schon unvereinbar gewesen. Und Ich finde, gerade so öffentlich-rechtliche Institutionen, die leisten wir uns ja, damit man nicht abhängig ist vom Markt, damit man eben selbst beschließen kann, was man eben macht und was man nicht macht. Und da würde ich mich freuen, wenn in Zukunft auch bei Personen, die abhängiger sind von ihrem Job dort als ich, wenn man da so ein bisschen sich schützender davor stellt. Aber wie gesagt, ich hatte alle 2 Monate, jeden 3. Sonntag im Monat eine Sendung und die läuft jetzt auch weiter mit meiner fantastischen Kollegin Ilona Hartmann. Und ich glaube, das passt jetzt alles schon so, wie es ist. Aber es war ein lustiger Sommer im Internet für mich.
0: Und wie oft wurde dir dein Republika-Vortrag von 2022 nochmal vorgehalten? Da geht es um Cancel Culture und ich glaube, der Titel war Surprise, Handeln hat Konsequenzen.
2: Ja, bei den allermeisten Fehlern, die man so als pseudo-öffentliche Person machen kann, bei all den unüberlegten Äußerungen, den dummen Tweets, den uninformierten Witzen, den unreflektierten Interviews, bei all den kleinen bis mittleren Fehltritten, die man sich so halt leisten kann, dann gibt es eine wirklich, wirklich gute Variante, damit umzugehen. Und sie ist so einfach. Du kannst dich aus den Klauen der Cancel Culture befreien, indem du einfach für deine Taten verantwortlich bist. Entschuldige dich aufrichtig und mach's einfach nicht mehr. Es ist so einfach. Wenn du Scheiße gepostet hast, lösch sie und sag sorry. Es ist wirklich nicht so schwer. Und selbst wenn es dir nicht leid tut, lüg. Es ist wirklich easy. Vielleicht wird dieser Vortrag, ein Ausschnitt davon, irgendwann retweetet, wenn ich Scheiße gebaut habe. Und es wird passieren. Aber wenn ich dieses Video dann sehe, möchte ich dir, lieber Zukunfts-Sebastian, sagen, wie wär's, wenn du dich einfach entschuldigst, einfach Konsequenzen zeigst und sagst so, hey, sorry, tut mir leid, es war saudumm von mir, ich lass das.
1: Ich stehe da 100% dahinter und ich bin nach wie vor der Meinung, wenn ich mich am Montag zu einem Statement entschieden hätte, zu sagen, hey, das ist mir irgendwie, da ist mir was verrutscht, es tut mir leid, dann hätte ich hätte ich natürlich weiterhin mit Häme leben müssen, aber ich glaube, dann hätte ich viel von dem Schaden einfangen können. Ich habe ja genug Kanäle, um mich da auch öffentlich wirksam dafür zu entschuldigen. Und wenn man sich nicht entschuldigen möchte, dann muss man mit den Konsequenzen leben. Und das habe ich jetzt am eigenen Leib erfahren und ich bin immer noch der Meinung, dass man sich für Dinge einfach entschuldigen kann, wenn man sich dann dafür entschuldigen möchte. Und wenn man sich nicht dafür entschuldigen möchte, dann muss man das nicht.
0: Weil du damals noch gesagt hast, sonst lüg einfach.
1: Wenn mir wenn ich irgendwie jetzt einen Buchvertrag verloren hätte, dann hätte ich mir durchaus vorstellen können, dass ich mich zu einer tränenrührenden Entschuldigung dann doch noch aus einer wirtschaftlichen Not heraus hätte entschieden. Und diese Entschuldigung wäre vielleicht auch nicht ernst gemeint gewesen. Aber ehrlich gesagt, stehe ich noch sehr dazu. Und so wie, keine Ahnung, ein Luke Mockridge-Witze über Menschen mit Behinderung machen kann, so kann ich Witze über den mächtigsten Mann der Welt machen. Und ich glaube, mir ist eine bei der beiden Seiten deutlich sympathischer und eingängiger.
0: Das ist ein interessanter Punkt, den Sebastian gerade gemacht hat. Wenn jemand sich nicht an die öffentlich-rechtlichen Werte hält, dann könnte man die Person doch eigentlich direkt rauswerfen und nicht noch abwarten, wie die öffentliche Meinung dazu ist. Das wissen wir jetzt natürlich nicht. Fühlte sich der Sender unter Druck gesetzt oder hat sich die Führungsriege erst in Ruhe dazu ausgetauscht und wollte keine voreilige Entscheidung treffen? Aus der Pressemitteilung liest sich das nicht genau raus. Der RBB schreibt darin nur kurz und knapp, dass Sebastians Äußerungen mit den Werten, für die der RBB einsteht, nicht vereinbar seien. Ich muss in dem Zusammenhang auch dran denken, was sonst schon so gesendet wurde, ohne Kündigungen. Zum Beispiel in der Sendung Nur im Ersten, auch vom RBB. Da hat Comedian Dieter Nuhr vor einigen Monaten gefragt, Zitat, was sind das für Menschen, die mit einem Messer aus dem Haus gehen? Sollte man solche Leute nicht besser einschläfern lassen? Damals gab es gerade diese Debatte um Messergewalt, Nuhr bezog sich auf Tatverdächtige mit Migrationshintergrund. Der RBB schreibt dazu in seinem Halbjahresbericht zu Programmbeschwerden, solche zugespitzten Aussagen seien ein typisches Stilmittel der Sendung und stellten keinen Verstoß gegen journalistische Standards dar. Dieter Nuhr agiere auch in seiner Rolle als Satiriker und nicht als Moderator. Der Vergleich mit dem Fall von Sebastian Hotz erscheint dem RBB unzulässig. Die Begründung? In Nuhrs Fall sei die Äußerung in einen satirischen Gesamtzusammenhang eines Bühnenvortrags eingebettet gewesen, während die von El Hotzo ohne eine solche Einbettung stand. Okay, also das überlasse ich jetzt euch, ob euch das überzeugt. Es gibt noch weitere Beispiele aus der ARD, nicht nur von Dieter Nuhr. Der Journalist Steven Anpalagan hat sie für eine Kolumne auf stern.de recherchiert. Ich packe euch den Link in die Shownotes. Ich frage mich jedenfalls, ob junge Leute hier in den Redaktionen strenger gemessen und bewertet werden als ältere, etablierte, obwohl die ja von den Sendern viel größere Bühnen und Sendeplätze bekommen. Was hat Jan Böhmermann dir in der Situation geraten? Ihr kennt euch ja und er kennt auch solche Situationen. Der hat ja auch schon Staatsoberhäupter vorgeführt in seiner Satire und damit so Kontroversen angezettelt. Varoufakis, also, Erdogan.
1: Es war, glaube ich, nochmal ein ordentliches Level drüber. Aber er hat mir geraten, dass ich sofort alle Accounts löschen soll und nie wieder in der Medienlandschaft
0: arbeiten. Das kann ich mir nicht vorstellen.
1: Nein, Jan hat sehr unerwartet nett reagiert und hat mich an Menschen weitergeleitet, die sich so juristisch mit sowas auskennen. Und dann, das war ganz, ganz angenehm eigentlich. Das war ganz schön.
0: Und er hat jetzt einen Film produziert, den du gemacht hast,
1: ja,
0: rund um die US-Wahl. Eine satirische Reportage für RTL Plus, in der du in die USA fährst, um dich zumindest vorgeblich zu entschuldigen.
1: Also mich schon sehr ernsthaft entschuldigt. Auf meinem Oberschenkel steht I'm sorry, Mr. President.
0: Ja, da steht I'm not sorry.
1: Das ist natürlich sehr gut. Da merkt man, dass du Journalistin wirst.
0: Da merkt man, dass ich den Film gesehen habe.
1: Auch das.
3: Wer sich anstrengt, wird belohnt. 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
4: Hey, buddy. Hey there. My name is Sebastian.
5: Sebastian, cool.
4: Are you ready to help me?
5: Yeah, let's do it.
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5: I think so too. It's a great connector.
4: Yeah.
6: 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Sorry, Elon Musk. I'm sorry.
0: Was hast du auf dieser Reise über die USA gelernt, das dich vielleicht richtig überrascht hat?
1: Es gab sehr viele so Lifestyle-Sachen, die mich einfach überfordert haben. Also wir waren jetzt nicht in rural Minnesota oder so und haben da mit denen geredet, die tatsächlich in so einem Trump-Country sind, sondern es waren die sehr liberalen Städte New York und Washington und L.A. Was mich irgendwie gleich am Flughafen absolut irritiert hat, ist, dass der Deckel von der Flasche abging. Also ich habe mir eine Flasche Wasser gekauft.
0: Auch das ist eine Sache aus 2024.
1: Fantastisch.
0: Ja.
1: Aber ich habe gedacht, irgendwas ist hier gerade falsch. Warum kann ich das hier abnehmen? Und ansonsten glaube ich, dass unsere ganzen Plastikeinsparungen wirklich gar nichts bringen, solange es die USA in der Form als Plastikverschwender gibt. Nee, ich fand es irgendwie so ein bisschen, fast noch ein bisschen hoffnungsloser, als ich das manchmal in Deutschland wahrnehme, weil es tatsächlich nur zwei Kandidaten gab. Und
0: das polarisiert halt die Bevölkerung viel stärker. Ne?
1: Und jeder Trump-Fan, den ich vor dem Mikrofon hatte, war so, ich liebe Donald Trump, ich finde das super und ich möchte genau den haben und das ist klasse. Und das war jetzt nicht, dass da immer so ein von Hass zerfletschtes Gesicht vor mir stand, sondern das waren so, wie es halt auch normale AfD-Wähler gibt. Und die waren deutlich begeisterter von Trump, als es irgendein Harris-Fan war. Die meisten Harris-Fans waren halt so, oder Wähler waren dann so, ja, wir haben halt nichts anderes, was sollen wir sonst machen?
0: Ja.
1: Und also zumindest in meinem Umkreis sind die wenigsten so überzeugte Nichtwähler. Und da gab es zumindest so einen, zumindest an den Orten, an denen wir waren, so einen durchaus relevanten Anteil von Menschen, die gesagt haben, ich wähle nicht. Also nicht, weil es mir scheißegal ist, sondern weil ich so eine gewisse Hoffnungslosigkeit sehe und keine Auswirkung so richtig sehe. Mhm. Aber das war auch, wie gesagt, in den sehr blauen Orten, New York, Washington, wo einfach tatsächlich eine Stimme mehr oder weniger für die Demokraten sehr wenig Unterschied macht.
0: Ich war 2016 rund um die erste Trump-Wahl gegen Hillary Clinton, auch in den USA und hatte ganz ähnliche Beobachtungen. Also auch die Trump-Wähler hatten die verschiedensten entschiedenen Gründe dafür und die Clinton-Wähler waren so ein bisschen, ja, wir haben halt nichts anderes, genauso wie du es beschreibst. Und ich fand auch spannend, dass ich viele Nichtwähler und Nichtwählerinnen getroffen habe, wo ich gesagt habe, gedacht habe, das ist vielleicht auch ein bisschen aus der amerikanischen Kultur abgeleitet, die sagen, der Staat ist gar nicht so eng an meinem Leben dran, der greift gar nicht in so vieles ein, es ist ja auch kein Sozialstaat in dem Sinne, wie es das bei uns ist und die wollten davon auch einfach gar nicht behelligt werden. Also ich erinnere mich an so einen Typen mit so langen Haaren, Baseballcap und einem Truck, den ich an der Tankstelle so angesprochen habe und der war so, nee, ich wähle nicht, es hat ja nichts mit mir zu tun. Und das war für mich damals ja auch irgendwie eine steile Lernkurve, diese Perspektiven zu hören.
1: Wir haben so einen deutschen Professor an einer Uni in Washington, Thomas Zimmer, interviewt und der hat auch erzählt, dass er so angekündigt hat, ja, so am 6., am Mittwoch haben wir um 8 Uhr eine Sitzung und da werden wir uns jetzt keinen Stoff vornehmen, sondern wir werden so besprechen, was so passiert ist. Und dann waren so einige seiner Studierenden so ein bisschen irritiert, so, ja, was passiert denn am 5.? Also, hä?
0: Die hatten das gar nicht auf dem Schirm.
1: Die hatten das gar nicht so richtig auf dem Schirm.
0: An der Uni.
1: Es kann durchaus sein, dass durch das doch deutlich föderalere Prinzip so eine Bundesregierung in den USA gar nicht so wahnsinnig bisschen weiter entfernt ist von den Menschen als jetzt hier. Mhm. Und ich glaube auch so popkulturell ist die US-Wahl natürlich hier in Deutschland fast schon so, ja, der Super Bowl für POVI-Studenten. Also
0: das stimmt.
1: Also
0: und für Politikjournalisten, ja, muss man auch sagen.
1: Hast du das geguckt? Hast du nachts zu dir das reingezogen? Nee.
0: Ich habe wirklich, also ich bin inzwischen so weit, ich finde, dass bei fast allen Nachrichtenlagen, die, also auch wenn irgendwie was Schlimmes passiert, ein Anschlag oder so, dass es eigentlich besser ist, am besten die Powerbank und den Handy-Akku einfach aus leer zu machen und zu sagen, ich gucke da morgen wieder drauf. In 24 oder in 48 Stunden, wenn alles schon ein bisschen sortierter ist und ich mir innerhalb von einer Viertelstunde das Wissen drauf schaffen kann.
1: Ich kann das überhaupt nicht. Also ich habe jetzt die Wahl auch nicht geguckt, aber immer wenn so etwas, eine unübersichtliche Situation passiert, sei es jetzt die US-Wahl oder sei es der Start des Krieges von Russland gegen die Ukraine, dann bin ich wirklich so am Aktualisieren jedes News-Tickers, weil es mir so den Eindruck gibt, ich könnte die Situation dann irgendwie nicht beherrschen, aber so besser überblicken.
0: Ja, und wenn sortieren.
1: Und wenn ich nur genug Tweets und Posts dazu lese, dann verstehe ich das irgendwann mal und dann wird es gelöst. Aber
0: verstehe ich voll. Ich hatte das auch, als die Koalition zerbrochen ist, habe ich auch zwei Stunden länger nachts noch davor gehangen und mir jedes Interview angeguckt und gedacht, oh, wie ringen sie jetzt darüber? Wer hat die Hoheit, wie das erzählt wird? Aber am Ende war ich dadurch nicht schlauer.
1: Nein, natürlich nicht.
0: Und das, also irgendwie, ich verstehe dich voll und wir verinnerlichen es irgendwie offenbar nicht. Also es ist, ja. Hast du noch ein Souvenir oder irgendwas aus den USA mitgebracht über deine Tätowierung hinaus? Also man muss kurz sagen, du hast jetzt wirklich auf dem Oberschenkel stehen. Moment, ich habe es mir ja aufgeschrieben. I'm not sorry, Mr. President.
1: Genau, also es steht auf dem Oberschenkel, I'm sorry, Mr. President. Und dann ist, wie man so früher in der Schule so ein Wort eingefügt hat, das not noch danach dazu gekommen.
0: Und wofür wird das in den kommenden Jahren stehen? Also es ist schon krass, sich für so eine Reportage ein Tattoo stechen zu lassen.
1: Ja, ich muss sagen, es ist nicht mal in den Top 10 meiner dummen Tätowierungen. Also es ist alles okay. Und ich glaube, auch niemand wird jetzt davon überrascht sein, dass ich irgendwo Quatsch rumstehen habe. Ich glaube, das wird einfach so ein bisschen untergehen und das ist dann so eine lustige Anekdote. Und es ist auch an der Stelle am Oberschenkel, ich glaube, es gibt keine Shorts, die short genug wäre, um die zu zeigen.
0: Nicht mal von Paul Meskel.
1: Ich glaube, er hat auf jeden Fall Oberschenkel, die man mehr herzeigen sollte, als ich meine.
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1: Um 21 Uhr mit Felix Sprung. Julian Nagelsmann ist nicht mehr Trainer der deutschen Fußballnationalmannschaft. Und mit Jürgen Klopp hat der DFB auch schon einen Nachfolger in Aussicht, aber noch ist das nicht entschieden. Desiree Krause aus dem ARD-WM-Studio erklärt, warum vorher noch ein paar Sachen geklärt werden müssen.
2: Vor allem ist Klopp ja eigentlich beim Konzern Red Bull und dort seit 2025 als Head of Global Soccer angestellt. Sein Vertrag läuft noch bis Sommer 2029, also aus dem müsste er erstmal rauskommen. Und das muss jetzt zwischen DFB, Red Bull und Klopp geklärt werden. Da geht sicher auch um einiges an Geld. Jürgen Klopp und der DFB wollen, also das sieht ja schon mal ganz gut aus, so richtig, richtig alt ist auch noch nicht. Am 24. September erst spielt die Nationalmannschaft das nächste Mal in der Nations League. Bis dahin könnte Klopp dann an der Seitenlinie stehen.
1: Die NATO-Staaten stellen der Ukraine offenbar weitere Militärhilfen bereit. Nach übereinstimmenden Berichten soll das Land innerhalb von 2 Jahren insgesamt 140 Milliarden Euro erhalten. Dabei werde ein geplantes Hilfspaket der EU mit eingerechnet, sodass unter dem Strich 80 Milliarden Euro zusätzlich blieben. Deutschland wird den Informationen zufolge wahrscheinlich den größten Anteil übernehmen. Offiziell soll die Zusage beim NATO-Gipfel kommende Woche in Ankara gemacht werden. Die Ankündigung der Regierungskoalition, die telefonische Krankschreibung abzuschaffen und eine Attestpflicht vom ersten Tag an einzuführen, wirft weiter Fragen auf. So ist beispielsweise die genaue Ausgestaltung der Regelung noch offen. Gleichzeitig gibt es viel Kritik, auch aus der mitregierenden SPD. Generalsekretär Klüssendorf hatte heute gesagt, dass die Union ursprünglich einen Karenztag, also einen Krankheitstag ohne Bezahlung, einführen wollte. Das sei für die SPD aber keine Lösung gewesen. In Frankreich gibt es nach der jüngsten Hitzewelle nun erste größere Waldbrände, vor allem im Süden des Landes. Bei Narbonne etwa kämpfen bis zu 900 Feuerwehrleute gegen die Flammen. Aus Paris Kai Rienecker.
3: Fast 1000 Hektar Wald- und Buschflächen sind bereits abgebrannt. Etwas weiter südlich bei Perpignan konnte ein Feuer bereits unter Kontrolle gebracht werden, das einige Campingplätze erfasst hatte. Etwa 2000 Menschen mussten dort evakuiert werden. Auch Betriebe in der Region wurden geräumt. Aber Frankreich steht erst am Anfang der seit vielen Jahren üblichen Waldbrandsaison. Seit Wochen gibt es teilweise extrem hohe Temperaturen. Gleichzeitig rollt die nächste Hitzewelle an. In Montpellier oder Bordeaux sollen die Temperaturen in den kommenden Tagen erneut an der 40-Grad-Marke kratzen.
1: Das waren die Nachrichten. Das Wetter in Norddeutschland. In der Nacht bleibt es trocken, Tiefstwerte 16 bis 9 Grad, an der Ostsee stürmisch. Morgen gebietsweise trocken, vermehrt Schauer, Höchstwerte 19 bis 24 Grad, an der See stürmisch. Sonntag wieder 19 bis 24 Grad. Es ist 21.03 Uhr.
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7: Hallo, ich bin Eva Schulz und das ist Deutschland 3000. Jeden zweiten Mittwoch verbringe ich hier so eine gute Stunde mit Menschen aus ganz verschiedenen Bereichen, irgendwo zwischen Pop und Politik. Mein Ziel ist, diesen Leuten so zu begegnen, wie ihr sie vorher noch nie gehört habt. Deutschland 3000 soll euch, mich und meine Gäste auf neue Gedanken bringen. Weil man, wenn man jemand anderes kennenlernt, auch immer ein bisschen was Neues über sich selbst erfährt. Zu Charlotte Mellern, a.k.a. Vis-a-vis, a.k.a. Lotti, habe ich irgendwann in unserem Gespräch gesagt, dass ihre Biografie sich liest, als wäre sie so Taylor Swift-mäßig in verschiedene Eras eingeteilt. Lottis Jugend war frei und wild und von Schauspielerei geprägt. Mit um die 20 tauchte sie dann in die Welt des Deutschrap ein und wurde zur bekanntesten und einflussreichsten Journalistin der Szene. Und in ihren 30ern entdeckte sie Podcasts für sich. Mit Formaten wie Das allerletzte Interview, Weird Crimes oder seit neuestem Plothouse gehört Lotti zu den Pionierinnen des True-Crime-Genres in Deutschland. Umso überraschter war ich, als sie mir erzählt hat, dass sie mittlerweile gar nicht mehr so gut umgehen kann mit Verbrechensgeschichten. Das hätte ich von einem der größten True-Crime-Stars nun wirklich nicht erwartet. Sowieso hat Lotti mich ein paar Mal überrascht.
6: Was manchen ihrer Hörerinnen und Hörer nämlich gar nicht bewusst ist, Lotti ist schwer krank. 2021, nur 4 Wochen nach ihrer Hochzeit, bekam sie Corona. Bis heute leidet sie an Long-Covid und mehreren Folgeerkrankungen, die sie im Alltag enorm einschränken. Welche Träume, die sie und ihr Mann an ihrem Hochzeitstag noch hatten, sind dadurch geplatzt? Die Antwort auf diese Frage hat mich sehr berührt. Aber keine Sorge, das wird jetzt keine komplette Downer-Folge. Euch erwartet zum Beispiel auch ein rasanter Throwback zu den Fernsehsendungen unserer Kindheit und Jugend. Ich sag nur...
8: Halt, stopp!
6: Also, hier kommt eine gute Stunde mit Lotti Mellan. Schön, ja, hallo Lotti.
5: Hallo Eva, schön dich zu sehen, schön dich kennenzulernen auf diesem Wege.
6: Ja, wirklich, ich freue mich auch und ich habe dir gerade schon, als wir uns hier aufgebaut haben, gesagt, ich habe richtig lange keine Aufzeichnung mehr per Zoom gemacht. Neulich gab es mal eine nach New York City zu Satu Savali, aber ansonsten ist das für mich sehr lange her. Für dich ist es immer noch Normalität oder auch eine neue Normalität, ja, von zu Hause raus aufzuzeichnen, ne?
5: Ehrlich gesagt, Normalität trifft es wirklich ganz gut, weil ich mache das seit 5 Jahren jetzt so. Und für mich ist sozusagen immer noch genau der gleiche Stand, wie das für die meisten Menschen während der Pandemie war. Ich habe, glaube ich, auch in den letzten, seitdem ich jetzt so intensiv Podcasts mache, die letzten 3,5 Jahre, würde ich sagen, habe ich genau 2 Aufzeichnungen in einem Studio gemacht. Und sonst habe ich jeden einzelnen Podcast teilweise in meinem Schlafzimmer, teilweise sogar aus meinem Bett heraus und jetzt seit einem Jahr, ich bin nämlich umgezogen, hier genau an diesem Platz, hier passiert alles. Und deswegen für mich ist es ganz normal, was wir hier machen.
6: Mhm. Ich habe natürlich im Vorfeld viel darüber nachgedacht, was für eine Bedeutung zu Hause für dich haben muss, als jemand, die so viel Zeit zu Hause verbringt, die von zu Hause arbeitet und so weiter. Was braucht ein Ort, damit du dich an dem zu Hause fühlst?
5: Also früher, glaube ich, waren es noch andere Sachen. Da hat es gereicht, wenn es einfach ein halbwegs gemütlicher Ort war. Und man, also ich hatte da jetzt gar nicht so große Ansprüche, aber mittlerweile gehört da halt voll viel dazu. Also blöd gesagt, und ich weiß natürlich jetzt, dass nicht jeder Mensch meine Situation kennt und sich vielleicht wundert, warum ich das sage, aber ich brauche zum Beispiel einen Ort, an dem es einen Fahrstuhl gibt, damit ich einfach entspannt wieder raus und reinkomme. Und was mir dann auch ganz, ganz wichtig war, ich brauchte ein Zuhause, an dem ich nicht nur drinnen, sondern auch draußen sein kann. Hm. In Zeiten, in denen es mir eben sehr schwer fällt, das Haus zu verlassen, ich trotzdem an der frischen Luft sein kann. Und deswegen habe ich habe hier gerade aktuell eigentlich wirklich meine absolute Traumwohnung, mein absolutes Traumzuhause gefunden, weil ich hier arbeiten kann, ich kann hier leben, ich kann hier krank sein, so doof das klingt, ohne dass ich das Gefühl habe, mir fällt die Decke auf den Kopf, weil in der alten Wohnung, wo ich ja auch lange schon krank war, habe ich mich super, super unwohl gefühlt. Und hier habe ich eben dazu auch noch die Möglichkeit, auf eine Terrasse zu gehen, an der frischen Luft zu sein. Und deswegen, also das, was für viele andere Menschen viele verschiedene Orte draußen sind, ist sozusagen alles hier für mich vereint. Und deswegen, ja, ist das gerade mein Zuhause. Und das ist auch toll so, dass das hier gerade so mein Zuhause ist.
6: Ich habe neulich in der letzten Folge mit Joko Winterscheid über Inneneinrichtung gesprochen. Und er war ganz stolz, weil er gesagt hat, er hat sein Zuhause zeitlos eingerichtet. Wie würdest du deinen Einrichtungsstil beschreiben?
5: Ich würde sagen, sehr intuitiv und nicht unbedingt zeitlos. Also ich bin so, keine Ahnung, ich stehe richtig doll. Du siehst vielleicht im Hintergrund,
6: ja,
5: diese
6: Couch. So ein ganz altes Sofa, ja.
5: Auch sehr zugemüllt. Es tut mir leid. Ich bin auf jeden Fall auch nicht so der ordentlichste Mensch. Aber ja, du siehst eigentlich, finde ich, hier schon ganz gut. Also ich habe so ein Bild mit einem goldenen Bilderrahmen, eine sehr alte, antike Couch und solche Sachen liebe ich. Also bei uns zu Hause sind ganz, ganz viele so Sachen vom Flohmarkt, irgendwelche alten, so kleine Apothekerschränkchen, Nachtschränkchen und ganz doll, alles ist dunkelgrün, samtig und goldig. Das ist so die Mischung. Auch so, ich gebe zu, ich habe den klassischen Globus oder wir haben die klassische Globusbar im Wohnzimmer stehen. Das finden manche vielleicht auch ein bisschen kitschig, aber ich liebe sowas. Und
6: also diese riesige Weltkugel, die man so aufklappt und dann sind da die ganzen Spirits drin.
5: Ja, das dann vor allen Dingen für meinen Mann.
6: Und jetzt hast du gerade schon gesagt, es ist so ein bisschen zugemüllt. Das ist mir auch aufgefallen, also nicht im Bild,
5: nein,
6: es fällt nicht so auf, Lotti. Aber in unserem Fragebogen, da hast du geschrieben, wenn du eine Sache an deiner Erziehung ändern könntest, dann, dass du mehr gezwungen worden wärst, im Haushalt zu helfen und aufzuräumen, dann würde ich das vielleicht heute auch beherrschen, hast du geschrieben. Ja. Worin äußert sich das, dass du heute nicht so gut darin bist? Also ist es zum einen, dass überall was rumliegt oder auch, dass dein Mann dir ständig hinterherräumt und genervt ist? Oder?
5: Lustigerweise, mein Mann ist halt genauso wie ich. Deswegen leben wir einfach im kompletten Chaos zusammen, weil wir beide wirklich ganz, ganz unordentlich sind. Also Ich glaube aber nicht nur das, wir sind auch beide sehr anpassungsfähige und resiliente Menschen. Das ist uns aufgefallen. Bedeutet, wenn andere Menschen sagen, ey, hier liegt gerade was im Flur, ich müsste ja immer draußen, also oder beziehungsweise immer einen Riesenschritt darum machen. Also die meisten Menschen würden dann sagen, ich habe ja keinen Bock, mich dann jedes Mal irgendwie bemühen zu müssen, darüber zu kommen, also räume ich es zur Seite. Aber mein Mann und ich sind so, dass wir sagen, gut, dann liegt das jetzt da so und dann geht man halt drumherum so lange, bis es einen so krass stresst, dass man dann nicht mehr kann. Und so haben wir das wirklich auch mit ganz vielen Sachen, die zum Beispiel auch nicht mehr funktionieren im Haushalt oder so. Wir sind irgendwie so, wir halten das dann einfach aus. Und
6: oh Gott.
5: Egal, ob es mit Sachen, die rumliegen oder auch mit... Wir sind jetzt nicht so Leute, wenn wir kochen, dass wir dann danach alles sofort irgendwie in die Geschirrspülmaschine packen. Und wenn dann noch viel Stress bei uns beiden dazu kommt, kann es eben auch mal sein, dass das dann auch mal ein paar Tage länger rumsteht.
6: Ich stelle mir auch gerade vor, wie man so ein Parcours bei euch durch die Wohnung nimmt, an irgendwelchen kaputten Geräten vorbei. Aber war das dann bei dir zu Hause auch so, als du aufgewachsen bist? Oder warum haben deine Eltern das da nicht so einen Wert drauf gelegt?
5: Also es war schon immer aufgeräumt und ordentlich, aber trotzdem haben, glaube ich, meine Eltern beide, also die waren getrennt und ich bin auch sozusagen in zwei getrennten Haushalten aufgewachsen und es war jetzt nie irgendwie zugemüllt oder dreckig oder so, aber beide haben, glaube ich, so ein gesundes Chaos jeweils für sich so und dazu kommt aber auch, dass die mich einfach nicht so doll in den Haushalt mit einbezogen haben. Die haben mich halt machen lassen und ab und zu musste ich mal was machen und ich glaube dadurch, ich habe einfach das Gefühl, es fehlt mir so ein bisschen in der Kindheit und Jugend so einprogrammiert, dass das einfach zum Leben dazu gehört, jeden Tag Haushalt zu machen. Ich will jetzt nicht meinen Eltern die Schuld geben, weil die haben mir ja auch super viele Freiheiten gelassen. Und das ist ja auch was Tolles, dass ich da nicht so gezwungen wurde wie vielleicht andere Kinder.
6: Ja. Und also ich glaube, ich komme jetzt rüber wie der absolute Freak im Vergleich zu dir. Weil also mir geht es schon so, dass es mir gut tut bei gewissen Dingen, dass sie so ihren festen Ort haben. Und ich merke, wenn die nicht an ihren Orten sind, was weiß ich, wenn ich nach Hause komme, dass ein Schlüssel dann da einfach abgelegt wird und so weiter, dass es so eine Unruhe im Kopf produziert. Oder ich finde zum Beispiel auch, wenn du sagst, du bist vor allem ja umgezogen, so rund um den Umzug, wenn noch nicht alles ausgepackt ist, ich merke, dass das eine innere Unruhe auslöst. Heißt das, du bist im Kopf aufgeräumter als um dich rum?
5: Boah, das ist wirklich eine interessante Frage, weil ich mich manchmal frage, ob die Tatsache, dass so viele Dinge um mich herum nicht so aufgeräumt sind, auch bei mir im Kopf vielleicht Probleme auslöse. Also zum Beispiel jetzt gerade würdest du die eine Hälfte des Schreibtisches sehen, an dem ich gerade sitze. Hier ist komplettes Chaos. Da denke ich mir auch, was ist mit mir los? Weil es ist so ein Sinnbild dafür, wie man nicht arbeiten sollte und wie man nicht leben sollte. Aber ich halte es aus. Ich kann damit umgehen. Ich habe das Gefühl, ich funktioniere ja trotzdem. Ich schreibe hier ja trotzdem meine Podcasts und nehme die auf und es funktioniert ja alles. Aber manchmal frage ich mich, wie viel schöner wäre alles, wenn ich es irgendwie im Griff hätte. Jetzt hier in der Wohnung ist schon alles sehr, sehr, sehr, sehr, sehr, sehr viel besser als in der alten Wohnung. Und da habe ich nämlich halt wirklich schon lange, lange gelebt. Und da kann man sich ja vorstellen, wenn man dann immer mehr und immer mehr, ich hatte ein komplettes, wir haben es Müllzimmer genannt, da war wirklich, ich habe immer nur noch Sachen da reingeschoben, einfach reingeschoben und irgendwann war dieser Raum nicht mehr wirklich begehbar, also fast schon Messi-artig. Ich habe halt auch das Problem, dass ich keine Sachen wegschmeißen kann. Wenn mir Leute was schenken oder wenn ich manchmal auch Sachen auf der Straße oder so finde, dann möchte ich die mitnehmen und deswegen muss man eben bei mir auch ein bisschen aufpassen. Aber jetzt, dass wir hier über so Sachen rübersteigen müssen, das ist jetzt Glück, jetzt nicht ein Dauerzustand. Das passiert nur ab und zu.
6: Also ich muss jetzt gerade noch mal an deine Eltern und Erziehung denken. Gibt es denn umgekehrt was, wofür du ihnen dankbar bist, worauf sie Wert gelegt haben und du denkst, boah, das würde ich genauso wieder machen oder das hat mich geprägt?
5: Ich würde halt sagen, eigentlich passt es zu dem Thema, dass meine Eltern mir wirklich unglaublich viel Freiheiten gegeben haben und ich dadurch unfassbar selbstständig war, schon ganz, ganz früh. Und das ist mir dann immer aufgefallen im Vergleich zu anderen Leuten, dass ich so immer durchs Leben gekommen bin, ohne auf irgendwen angewiesen zu sein. Andere Leute mussten sich irgendwie Hilfe holen bei der Sache und bei der Sache und ich war immer so, ja, ich mach das schon, ich krieg das schon hin. Was jetzt gleichzeitig auch ein bisschen schwierig manchmal für mich ist, weil ich eben merke, ich bin mittlerweile auf andere Menschen angewiesen und das war dann auch eine schwere Umstellung. Ich bin der freieste Mensch der Welt und ich bin so selbstständig. So, oh fuck, ich brauche hier und da jetzt wirklich leider einfach Unterstützung. Aber da bin ich trotzdem grundsätzlich meinen Eltern sehr, sehr dankbar für, weil die mich einfach machen lassen haben und irgendwie auch, glaube ich, Vertrauen darin hatten, dass ich das schon alles hinkriege, egal was ich mache. Und das hat mir auf jeden Fall sehr, sehr gut getan.
6: Was ist so eine vielleicht typische Erinnerung an deine Jugend, wo du diese Freiheit ausgelebt hast?
5: Natürlich bin ich ja auch noch in einer Generation und einer Zeit groß geworden, wo man das halt so gemacht hat. Aber ich weiß gar nicht, ob meinen Eltern das bewusst ist. Die haben mich auch schon so als Kind einfach so draußen spielen lassen. Und ich war wirklich teilweise den ganzen Tag draußen unterwegs und die wussten nicht, wo ich bin und die wussten auch nicht, was ich mache. Und zu der Zeit, ich bin in Prenzlauer Berg in Berlin groß geworden, wo es halt noch so riesengroße Hinterhöfe gab, wo nichts bebaut war und man so einfach so abenteuerspielplatzmäßig irgendwelche alten Garagen, teilweise sogar irgendwelche Abrisshäuser und so. Und man, dann ist mir das so im Nachhinein bewusst geworden, dass ich eigentlich voll die verrückte Zeit hatte, so als, ich würde jetzt mal sagen, vielleicht sowas so um die 8, 9, 10, 11 rum, dass ich einfach so rumgestreunert bin den ganzen Tag und auf irgendwelche Sachen geklettert bin. Und das einerseits natürlich jetzt im Nachhinein betrachtet extrem cool und extrem aufregend, extrem spannend war. Aber manchmal denke ich mir auch so, ja, da hätten auch Sachen passieren können, wo ich im Nachhinein einfach nur glücklich bin, dass das alles so gut gelaufen ist und ich immer wieder gesund und munter nach Hause gekommen bin. Aber es ist schon irgendwie mega cool, weil mir das eine Zeit lang gar nicht so bewusst war, wenn ich mit anderen Leuten auch spreche, die das gar nicht so erlebt haben, weil die Eltern gesagt haben, so, du kommst nach der Schule direkt nach Hause und wenn du rausgehst, dann sagst du uns, wo du hingehst und mit wem und dann kommst du dann und dann wieder und du darfst nicht dahin. Meine Eltern waren halt so, ja, mach mal, es wird schon.
6: Zumal ja auch kurz nach dem Mauerfall warst du Kind, ne, in Prenzlauer Berg, das damals noch ganz anders aussah als heute, die Klischees, die es auch gibt über diesen Stadtteil. Ich habe dir ja so einen Umschlag geschickt, den hast du vor dir liegen. Wir wollen ein bisschen, haben wir uns inspirieren lassen von dem Element, mit dem du auch immer in deinen Formaten arbeitest. Da sind ein paar Bilder drin. Jetzt gibt es ja keine Geschichte, die ich dir erzählen kann, aber wir wollen so ein bisschen gucken, ob wir anhand von, ich sag mal, Fernsehsendungen aus deiner Kindheit, Jugend auch irgendwie dahin zurückkommen.
5: Ich bin ganz gespannt, ich war noch nicht in der Situation umgekehrt. Ich kenne das nur, dass ich anderen Menschen Bilder in die Hand drücke und
6: sage.
5: Das heißt, ich nehme jetzt das erste Bild.
6: Ja, genau. Du nimmst das erste Bild und du musst aber nicht raten oder wissen. Es geht mir eher um Assoziationen. Ja. Was fällt dir dazu ein? Was siehst du?
5: Ich sehe die für mich damals, muss ich wirklich sagen, größte Talkshow-Queen und schon auch ein bisschen Vorbild, was Moderation betrifft, Arabella Kiesbauer. Und man sieht sie hier in ihrem Studio sitzen, im Hintergrund das Publikum klatschen. Und ich muss wirklich sagen, ich habe direkt gerade, ich habe ein bisschen eine Gänsehaut gekriegt, weil ich habe lange nicht mehr an Arabella gedacht, aber die hat für mich damals auch, es klingt bescheuert, aber ein bisschen zu meinem Leben dazu gehört, weil neben der Tatsache, dass ich so ein Abenteuerspielplatzleben draußen geführt habe, muss ich auch zugeben, war ich auch ein krasses Fernsehkind. Also wenn ich nach Hause gekommen bin von der Schule und eben nicht draußen war, dann habe ich einfach den Fernseher angemacht. Und auch da haben mich meine Eltern machen lassen, weil ich glaube, ich war auch nach der Schule meistens alleine oder maximal mit meiner Schwester zu Hause. Und ich habe Talkshows geliebt und Arabella war schon auch mit die coolste. Also ich glaube, Arabella und Andreas Türk waren schon meine beiden Favoriten, so was diese Shows betrifft.
6: Ich finde, es steht auch so für seine Zeit, ne? Also das waren ja Talkshows, damals war es super unkonventionell, nicht Prominente einzuladen, sondern in Anführungsstrichen so normale Menschen. Und sie hat es dann aber auch echt auf die Spitze getrieben. Es gab ständig so Sexthemen. Ich habe jetzt nochmal geschaut, sowas wie Frauen beraten Nieten im Bett oder sein kleiner Freund, wie groß muss er sein?
5: Das hast du dir quasi als Kind mittags
6: angeguckt.
5: Ja, gut, dass du
6: und es gab auch immer wieder Beschwerden und so. Aber damals war das eben, ja, es war so, wie man heute wahrscheinlich irgendwie durch TikTok scrollen würde als Teenager, haben wir uns das gegeben, ne?
5: Wow, also jetzt wundere ich mich gar nicht mehr, dass ich auch heute so Reality-TV-Ultra bin, weil siehst du, hättest du mich jetzt gefragt, worum ging es da damals, hätte ich dir das noch nicht mal richtig sagen können. Ich habe natürlich nur abgespeichert, dass da schon relativ viel gestritten wurde, aber das ist echt wirklich eine gute Frage. Warum hat mich das als Kind so gut unterhalten? Das ist ja eine sehr, sehr strange Erkenntnis gerade. Vielen Dank dafür. Aber hast du das auch geguckt und hast es genauso wenig wie ich registriert, dass es und auch erst später gecheckt, was es dann eigentlich für eine Talkshow war?
6: Also ich glaube, ich hatte nicht so eine intensive Beziehung zu Arabella als Moderatorin oder als Host wie du. Ich erinnere mich aber genau an dieses durch die Talkshows seppen und an, also meine Sendung nach der Schule war immer Sailor Moon.
5: Oh, ja.
6: Ich hatte wirklich Streits mit meinen Eltern, weil die dann Mittagessen wollten und ich Sailor Moon gucken. Und dann gab es irgendwie Fernsehverbot. Ich weiß nicht, ob es das in eurem Haushalt auch manchmal gab.
5: Noch nie gehört davon, wirklich nicht. Also ich glaube, ich könnte jetzt, wenn du so sagst, wahrscheinlich, ich bin echt sehr anti-autoritär. Also Fernsehverbot, komplettes Fremdwort.
6: War für mich damals ziemlich schlimm. Aber dann gucken wir doch mal aufs nächste Bild, wen du da entdeckst.
5: Oha. Deutschland sucht den Superstar und zwar die erste Staffel, ne?
6: Ja.
5: Wow, mit Juliette und natürlich auch noch mit
6: Alexander
5: Klavs, dem Gewinner. Aber
6: Daniel Kübelböck.
5: Daniel Kübelböck, rest in peace, ne? Krass. Und Dieter Bohlen, ja, das ist echt eine ganz verrückte Zeit gewesen. Und ich muss sagen, ich war, glaube ich, genauso dabei wie alle anderen Menschen zu diesem Zeitpunkt. Warst du in irgendwen verknallt oder so von denen?
8: Nee.
5: Okay.
8: Aber ich habe es auch verfolgt und so mitgefiebert. Das weiß ich noch. Und mich interessiert natürlich aus heutiger Sicht, oder ich habe gelesen, dass du ja Theater gespielt hast in deiner Kindheit und dann das aufgegeben hast, weil du Castingsituationen so schrecklich fandest.
5: Also ich habe es lustigerweise nicht aufgegeben. Erst jetzt sozusagen, als ich erwachsen wurde, dann irgendwann gesagt, ich habe keinen Bock mehr auf Schauspielerei generell. Aber ja, ich fand das ganz schlimm, gar nicht unbedingt nur die Castingsituation selbst, sondern auch dieses immer darauf warten zu müssen, dass man da hingeht und dann jemand anderes darüber entscheidet, bist du jetzt gut oder bist du nicht gut? Mhm. Und teilweise, das ist mir dann auch erst später bewusst geworden, so als Kind, das macht schon voll was mit einem, dass man immer wieder auch Ablehnung erleben muss in einer Form, wie man die ja so im normalen Leben gar nicht erleben würde, außer natürlich, man ist irgendwie verknallt und ein Junge sagt, will nichts von dir oder, also so, das passiert natürlich schon, aber da habe ich das in so einem Ausmaß erlebt, dass ich dann da teilweise so von Castingrunde zu Castingrunde immer weiter und für die krassesten Kinohauptrollen, zum Beispiel Heidi damals, hätte fast die Möglichkeit gehabt, Heidi zu spielen und immer weitergekommen und auch so andere wirklich Filme mit sehr, sehr großen Rollen und ich hatte dann so ein bisschen das Problem, dass ich, glaube ich, schauspielerisch immer relativ doll überzeugt habe. Und meine Casting-Agentur hat damals sogar zu mir gesagt, ich bin eine derjenigen, die fast immer in die letzte Runde kommt. Und dann ist es fast immer gescheitert. Das heißt, ich habe so viel Wochen und Monate und Zeit und Energie investiert, um dann zu hören, ja, also irgendwas fehlt uns, irgendwas passt da jetzt nicht. Und oft ging es zum Beispiel auch um die Optik, dass dann mir zum Beispiel gesagt wurde, mein Gesicht wäre zu speziell oder so. Oder bei dem anderen Mädchen könnte man sich da irgendwie mehr mit identifizieren, keine Ahnung. Ja, und deswegen habe ich irgendwann angefangen, Castings richtig scheiße zu finden, aber habe das trotzdem noch bis zu meinem, glaube ich, 17. oder 18. Lebensjahr weiter durchgezogen. Also bis dahin habe ich noch weiter mich mit der Scheiße rumgeschlagen, bis ich dann gemerkt habe, dass ich andere Sachen viel lieber machen möchte.
8: Wie geht's dir heute, wenn dich jemand so bewertet?
5: Ich bin ja bescheuerterweise danach dann in eine Situation gerutscht, in der ich auch permanent bewertet wurde, womit ich gar nicht gerechnet habe, weil ich ja dann später, also mit Anfang 20 angefangen habe mit Musikjournalismus, vor allen Dingen eben in Bezug auf Deutschrap. Und da ging es dann los, dass unter jedem Interview bewertet wurde, ob ich jetzt geil bin oder nicht und ob ich für irgendwen, ich weiß nicht, ob ich sowas sagen darf, ohne dass es jetzt gepiept werden muss, aber ich sage jetzt einfach, ob ich fickbar bin und so weiter. Und das war dann natürlich irgendwie noch viel schlimmer, weil ich plötzlich gemerkt habe, ich bin jetzt in einer Welt gelandet, in der ich eigentlich nur zeigen möchte, dass ich gute Interviews führen kann. Und auf einmal ging es halt um eine ganz andere Form der Bewertung. Und das habe ich auch jahrelang ausgehalten. Und ich muss sagen, ich bin jetzt richtig doll glücklich.
7: Bevor Lotti so eine erfolgreiche Podcasterin geworden ist, war sie zu Hause in der Welt des Rap und Hip-Hop. 2010, mit 22 Jahren, hat sie ihr erstes Video-Interview für das YouTube-Format 16 Bars geführt. Zu Gast war damals Sido. 5 Jahre lang war sie das Gesicht, der Kopf von 16 Bars und hatte Millionen Klicks. Dann hat sie die Rapper-Interviews auf ihrem eigenen YouTube-Kanal weitergeführt. Parallel dazu hat sie außerdem 8 Jahre lang die wöchentliche Radiosendung Irgendwas mit Rap auf Fritz vom RBB moderiert. Sie hat also in dieser ganzen Zeit so gut wie jeden Deutschrapper interviewt. Crow, Haftbefehl, Die Atzen, Materia, KIZ, Casper, alle waren bei ihr vorm Mikro. Und auch ihr eigenes Hörbuch, das quasi der Start ihrer Podcast-Karriere war, spielt in der Rap-Welt. In das allerletzte Interview geht es um Clara, eine junge Frau, die Rap-Moderatorin wird und den erfolgreichsten Rapper Deutschlands umbringen will.
5: Ich merke, dass dieses Podcasting und einfach so zu sein, wer ich bin, machen zu können, was ich möchte und dafür, also wenn ich bewertet werde, tollerweise zum Glück immer sehr, also ich glaube, dass die meisten Menschen sehr wertschätzend mir und meiner Arbeit aktuell gegenüber sind und auch schon die letzten Jahre. Aber ich glaube schon, dass auch die Tatsache, dass ich zum Beispiel nicht mehr gern vor der Kamera bin, damit zusammenhängt, dass ich keinen Bock habe, mich bewerten zu lassen und vor allen Dingen nicht, was meine Optik betrifft, was ja auch totaler Quatsch ist. Also ich bin mit mir im Reinen, aber ich bin richtig froh, dass niemand mehr irgendwie sagt, du hast was gut oder schlecht gemacht oder du bist in meinen Augen schön oder nicht. Das will ich alles gar nicht mehr hören. Das ist mir auch alles scheißegal, weil ich bin mit mir, wie gesagt, zufrieden, aber ich bin da auch nicht mehr drauf angewiesen. Und deswegen ist das eigentlich, so wie es jetzt ist, richtig, richtig toll.
8: Schön, aber langer Weg.
5: Ja,
8: auf jeden Fall. Und fieser Weg. Mit, ja. Also.
5: Sehr unangenehm.
8: Okay, ich glaube, zwei Seiten müsstest du da noch
5: haben.
8: Schön,
5: mal umgekehrt das so erleben zu können. alles klar, Frauentausch. Eieiei. Aber auch wirklich mit einem der Helden. Warum heißt der Ingo?
8: Oh Gott, ich weiß es nicht. Aber ich möchte an dieser Stelle, sage ich jetzt einmal für alle, die das von dir nicht wissen, du hast einen Trash-TV-Podcast auch oder Reality-TV-Podcast mit Max-Richard Lessmann. Radio Island heißt der. Wer Frauentausch, habt ihr darüber schon mal gesprochen? Wäre das ein Format, das qualifiziert?
5: Zugegeben, haben wir noch nie über Frauentausch gesprochen. Die Art von Reality-TV, über die wir sprechen, geht ein bisschen in eine andere Richtung. Also wir reden mehr so über Dating-Shows und über so Sachen wie Sommerhaus oder Dschungelcamp. Frauentausch, muss ich zugeben, ist selbst mir, und das ist mir damals vielleicht auch noch nicht so bewusst geworden, weil ich habe als Teenie auf jeden Fall auch Frauentausch gesuchtet und jeden Tag geguckt. Aber selbst mir ist es dann irgendwann ab einem gewissen Zeitpunkt, glaube ich, zu krass geworden. Also teilweise sind da ja auch Sachen passiert im Nachhinein, wo man sagen muss, boah, dass das so ausgestrahlt werden konnte, ohne dass das eingeordnet wurde, so in den Jahren, das ist schon wirklich, ist schon unglaublich. Da in dem Kontext kann ich auch erzählen, ich glaube vor 4 Jahren oder so, dann mache ich halt den Fernseher an mitten in der Nacht und dann kam eine alte Frauentauschfolge, in der eine Frau getauscht wurde zu einer lesbischen Frau. Mhm. Und die war so schrecklich, diese Folge, weil diese eine Frau, die da hinkam, so menschenverachtend sich geäußert hat, dass, und es lief einfach, die hat wirklich die schlimmsten Sachen gesagt. Und ich saß da vom Fernsehen und war so, das kann ja nicht sein, das ist jetzt so,

0: Also wirklich, ich glaube, gefühlt 85 Staffeln Frauentausch wurden auf Eis gelegt und es wurde quasi intern von wem auch immer, wer das ins Leben gerufen hat, gesagt, wir werden jetzt alle Folgen nochmal prüfen
1: Wow.
0: von Staffel 1 bis heute.
1: Wow.
0: Und da war ich wirklich ganz doll glücklich darüber, weil es eben gar nicht darum ging, die jetzt outzucallen und zu sagen, ihr seid scheiße, sondern ihr habt da was versäumt. Und ich fand es
1: Ja.
0: ganz toll, dass die sich dann selber eingestanden haben. Wir werden das nochmal überprüfen und wir werden alle Folgen runternehmen, die eben in so eine Richtung gehen, dass die so krass diskriminierend sind und so menschenverachtend, dass wir die einfach nicht mehr zeigen können. Und deswegen war ich ganz stolz, weil ich ein ganz kleines bisschen dazu beigetragen habe, dass Frauentausch, zumindest so wie man es jetzt heute abrufen kann, vielleicht ein kleines bisschen weniger schlimm geworden ist. Ja, das ist meine
1: Stark.
0: Anekdote dazu. Ja. Aber der übrigens hier, das ist, glaube ich, der
1: Ja.
0: gesagt hat, alles bleibt so, wie es
1: Wie
0: ist.
1: es ist.
0: Ja.
1: Halt, stopp.
0: Genau, halt, stopp. Das ist auch natürlich ein Zitat, was bis heute in meinem Wortschatz und auch, also
1: Ja.
0: das wird immer für immer wahrscheinlich in unser aller Köpfen bleiben. Das ist auch gut so.
2: Halt, stopp. Jetzt reicht
3: Hallo,
2: es.
3: hallo, bleib.
2: Nein, nein, jetzt red ich. Es ist mein Haushalt.
3: Ja, aber du
2: Wir
3: hast dich
2: führen
3: raus.
2: hier. Halt, stopp. Das bleibt alles so, wie es hier ist.
1: Okay, das letzte Bild.
0: Das Aktenzeichen XY ungelöst. Eieiei, das muss ich wirklich sagen, das hat mich wirklich schon sehr, sehr geprägt. Ich kann dir gar nicht genau sagen, wann das angefangen hat. Und ich weiß auch nicht, ob ich mir das einbilde, dass es wirklich so klassisch war, dass vielleicht das irgendwann mal bei meiner Mutter lief und ich dann so heimlich das irgendwas mit mir gemacht hat. Aber das war für mich auf jeden Fall wirklich das erste True Crime Format meines Lebens und auch etwas, was ich ganz, ganz, ganz, ganz lange geguckt habe. Ich muss aber zugeben, dass ich es aktuell nicht mehr so viel gucke, weil ich dann irgendwann gemerkt habe, dass ich mich oft nicht so wohl danach gefühlt habe. Und das habe ich damals gar nicht so gespürt, als in meinem Leben an sich alles so halbwegs gut war, konnte ich nämlich auch tatsächlich viel, viel mehr mich mit True Crime auseinandersetzen, als ich das heute kann. Und deswegen gehört Aktenzeichen XY auf jeden Fall so in meiner Vergangenheit zu einem meiner, würde ich auch sagen, auch wenn es natürlich auch ein bisschen makaber klingt, aber schon zu einem meiner Lieblingsformate im deutschen Fernsehen. Aber heute eben eher nicht mehr so.
1: Ich glaube, du bist nicht alleine mit den Lieblingsformaten. Es ist eine der ältesten Fernsehsendungen, eine der ältesten Sendungen im ZDF. Es gibt es seit 1967. Und da ist ja das Ziel dieses Formats ist ja tatsächlich, ungeklärte Kriminalfälle aufzuklären, ne? Also oft wendet sich die Polizei an diese Redaktion, wenn sie sagen, wir kommen hier nicht mehr weiter, wir haben alles versucht. Und ich habe jetzt nochmal nachgeschaut, sie haben über 5000 ungelöste Fälle behandelt seit Start dieser Sendung und eine Aufklärungsquote von, was schätzt du?
0: Das finde ich jetzt wirklich interessant. Ich würde jetzt sagen, 40%.
1: Das ist richtig, richtig gut, Lotti.
0: Wirklich? Nee, ach so, ich dachte, jetzt ist es richtig.
1: Nein, die Aufklärungsquote ist 38,9%. Also ich gestehe dir das als Win
0: Wow.
1: zu, weil da ist ein Rundungsprozent locker mit drin. Und das finde
0: Verrückt.
1: ich faszinierend. Also
0: Ja.
1: was für einen Einfluss dieses Format hat und was sie damit auslösen können.
0: Ich muss auch sagen, wenn ich das geguckt habe, ich habe mir immer gewünscht, ich hätte Informationen, die ich weitergeben könnte. Das hat mich natürlich auch immer am meisten berührt, wenn man dann wusste, jemand zum Beispiel auch irgendwie vermisste Menschen wurden wiedergefunden oder es wurde eben wirklich ein Täter überführt. Aber ich muss auch sagen, manche dieser Einspieler dieser Filme, die waren schon echt auch heavy, also so wirklich auch gruselig, wo man sich denkt, eigentlich wäre das vielleicht für eine, dann für, wirklich, ich weiß nicht, ob es eine Altersbeschränkung gibt, aber eher so ab 16 und nicht unbedingt wie bei mir ab 12 oder 10 oder so. Ja.
1: Aber umso spannender finde ich ja, dass du sagst, heute kannst du es dir gar nicht mehr so gut angucken, weil ich hätte gedacht, dein Job ist doch eigentlich ganz ähnliche Geschichten aufzubereiten. Warum fallen dir die leichter?
0: Ich habe ja jetzt die letzten Jahre bei Weird Crimes natürlich wirklich ganz spezifisch True Crime Fälle aufgearbeitet, obwohl ich sagen muss, dass es ja immer mit dem Versuch war, diesen weirden Twist mit drin zu haben, der natürlich oft dafür sorgt, schon von Hause aus quasi, dass die Geschichten einfach ein bisschen weniger oft, ein bisschen weniger blutrünstig oder ein bisschen weniger brutal, ein bisschen weniger schrecklich sind. Es gab natürlich auch ein paar Ausnahmen, aber alleine deswegen war die Art von True Crime, mit der ich mich da beschäftigt habe, anders als zum Beispiel bei Aktenzeichen XY ungelöst, wo finde ich auch ganz, ganz oft, also ich habe das Gefühl, in jeder Folge, und das tut mir auch so weh, passiert zum Beispiel, dass irgendwie eine ältere Oma überfallen wird in ihrer eigenen Wohnung und so. Und das finde ich wirklich immer ganz, ganz schrecklich. Das kann ich dann auch so detailliert gar nicht sehen. Ich erzähle nämlich ja auch, wenn ich True Crime-Fälle erzähle, gar nicht so detailliert, wenn zum Beispiel Gewalt ausgeübt wird, was dann da für Verletzungen passieren oder so. Das lasse ich halt auch alles bewusst weg. Und das

0: Deswegen ist es verrückt, dass mir selber bewusst geworden ist, je mehr ich mich dann auch mit True Crime im beruflichen Sinne beschäftigt habe, desto weniger konnte und wollte ich es so die letzten Jahre auch selbst in Anführungszeichen konsumieren. Und jetzt zum Beispiel auch beim neuen Podcast geht es ja auch genau deswegen gar nicht nur um True Crime, weil ich einfach gesagt habe, es ist mir zu viel. Ich möchte mich nicht immer nur mit dem Allerschlimmsten auf der Welt auseinandersetzen, was Menschen so anderen Menschen Schreckliches antun. Und deswegen ist vielleicht auch ein bisschen Sinnbild, dass meine Abkehr vom klassischen True Crime, mit dem ich mich früher ganz normal irgendwie die ganze Zeit beschäftigen konnte, dass das ja sich so ein bisschen geändert hat. Aber ich glaube auch durch meine Umstände. Also früher, als mein Leben noch irgendwie sehr viel mehr in Ordnung war als heute, konnte ich das mir alles irgendwie anhören und konnte damit viel, viel besser umgehen. Und heute habe ich halt gemerkt, mir geht schon oft genug so sehr, sehr schlecht. Und dann möchte ich mich lieber mit schönen Dingen beschäftigen, die mich glücklich machen und die mich ablenken, als mit Dingen, die mich noch mehr daran zweifeln lassen, was es alles für eine schreckliche Welt ist, in der man lebt. So, ja.
1: Ist das also so ein Resilienzthema, also eine Frage von so emotionalen Abwehrkräften vielleicht auch, inwieweit man sich mit diesen Geschichten auseinandersetzen kann?
0: Ich glaube ja eigentlich, dass ich eben ein sehr, sehr resilienter Mensch bin und
1: Stimmt, sagtest du ja eben, ja.
0: das auch noch mehr werden musste die letzten Jahre. Aber vielleicht ist es dann so ein bisschen so selektiv im Sinne von, wenn ich mich mit etwas, was Resilienz von mir erfordert, nicht zwingend auseinandersetzen muss, wie zum Beispiel True Crime, was ich auch einfach skippen könnte und nicht irgendwelche Ressourcen quasi von mir angreifen müsste, die dafür sorgen, dass ich mich frage, brauche ich jetzt gerade Kraft, um es auszuhalten, dass es dann wie so eine Art Filter ist, so das kommt, das schieben wir mal jetzt weg, weil wir brauchen die Resilienzkraft für ganz, ganz andere Dinge. Vielleicht ist das die Lösung, dass ich dann sozusagen für mich gesagt habe, ich kann es zwar, aber ich will es nicht, weil warum? Ich muss mich irgendwie oft genug eh schon mit sehr, sehr gruseligen Sachen auseinandersetzen.
1: Und bei dem neuen Format ist es ja jetzt so, ne, du hast gesagt, okay, jetzt könnten es auch mal Wunder sein oder Katastrophen oder interessante Biografien, faszinierende Biografien. Und ich frage mich in Zeiten, wo ja eigentlich auch es so viele True Crime Podcasts gibt, dass allen langsam mal die Stories ausgehen müssten, glaubst du, dass du damit auch mal wieder einen Trend setzen wirst für dieses Genre?
0: Interessante Frage, weil ich habe mich selber auch schon gefragt, wie es so anderen damit geht, dass man sich sozusagen auch immer nur in diesem gleichen Genre bewegt, ob das nicht für andere sich auch vielleicht irgendwann nicht mehr so richtig anfühlt. Zum Beispiel gibt es ja auch Mord of X, die dann True Love angefangen haben und da geht es um Liebesgeschichten. Und da habe ich mir auch schon gedacht, das ist vielleicht ein bisschen ein ähnliches Prinzip, dass man irgendwie gesagt hat, so man nimmt genau das Gegenteil davon und es geht um Liebe. Und vielleicht wird das auch bei anderen Podcast-Menschen quasi aus dieser Welt noch passieren, weil ich glaube, es werden niemals True Crime Stories ausgehen, schlimmerweise, weil es wird immer Verbrechen geben. Aber es geht schon auch wirklich einem irgendwann, glaube ich, echt auch ein bisschen an die Substanz und an die Psyche, wenn man sich damit jede Woche die ganze Zeit immer beschäftigt und das dann auch noch teilweise mit so schrecklichen Fällen, wie das ja auch in anderen Podcasts der Fall ist. Deswegen, wer weiß, vielleicht für die mentale Gesundheit von allen True Crime PodcasterInnen, vielleicht habe ich damit einen Trend gesetzt. Das wäre natürlich toll, weil für mich war, wie gesagt, klar, ich will wahre Geschichten erzählen. Aber die können auch einfach mal schön sein oder mal ein Happy End haben. Und das tut mir, glaube ich, gerade auch richtig gut.
1: Du hast zwei Formate gemacht, mit denen, die das True Crime oder Crime-Genre in der Podcast-Welt geprägt haben. Das erste war eins, wo du dir die Geschichte ausgedacht hast, mit das allerletzte Interview. Und Weird Crimes war eins, wo ihr mit passierten, echten Geschichten gearbeitet habt, True-Crime-Fällen. Wenn du so gerne erzählst, ist das nicht viel schwieriger? Also gerade mit meinem journalistischen Hintergrund höre ich das und denke so, boah, wie gut macht man Faktenchecks, wenn man gleichzeitig so Bock hat, eine geile Geschichte zu erzählen. Und dann sind es ja auch oft Stories aus den 90er oder also die wirklich 20, 30 Jahre zurückliegen, wo ich mir vorstelle, da haben sich manche Geschichten ja auch so verselbstständigt und dann geht man irgendwie zu Reddit oder in irgendwelchen Foren und liest Sachen, die man entweder nicht mehr checken kann oder die sich gut erzählen, aber die gar nicht wirklich so passiert sind. Was hast du da für einen Anspruch an dich selber und kann man den immer erfüllen, wenn man wöchentlich oder zweiwöchentlich veröffentlicht?
0: Also das ist ehrlich gesagt wirklich mit das Anstrengendste, dass ich natürlich absolut den Anspruch habe, wenn ich sage, ey, das ist ein True Crime Podcast oder ein True Story Podcast, dann will ich natürlich keine Scheiße erzählen. Aber das Problem ist, wie du schon gesagt hast, bei vielen Sachen gibt es entweder viel zu viele Informationen und dadurch gibt es dann auf der einen Seite die Aussage, auf der nächsten Seite die Aussage. Und ich habe dann immer das Gefühl, die Wahrheit ist vielleicht irgendwo dazwischen. Auf der anderen Seite gab es ja auch immer wieder Fälle, die eher unbekannt waren. Das heißt, ich hatte dann eigentlich kaum Material und wusste gar nicht, wo soll ich jetzt hier meine Antworten finden und wo kann ich vielleicht irgendwie noch mehr Quellen heraussuchen. Manchmal gab es teilweise nur einen einzigen Zeitungsartikel und daraus musste ich irgendwas machen. Und deswegen ist es natürlich eine super krasse Herausforderung, da diesen schmalen Grat zwischen, ich will es spannend erzählen, aber ich will auch jetzt mir nichts dazu ausdenken. Aber natürlich ist es mittlerweile so, dass ich, glaube ich, und das ist auch wahrscheinlich legitim, manche Sachen natürlich ein bisschen ausschmücken muss, wenn ich sie erzähle, damit das Ganze sich einfach trägt. Aber ich würde das quasi nie in einem Rahmen machen, der irgendwelche falschen Informationen weitergibt, weil an dem Punkt würde ich dann lieber sagen, dann gibt es quasi die Geschichte hier nicht. Wenn die Geschichte nicht genug hergibt an sich, dann ist das nicht die richtige Geschichte, um sie zu erzählen. Aber natürlich ist es ein schmaler Grat, weil man manchmal auch einfach ein bisschen mutmaßen muss. Ich versuche das dann auch erzählerisch in der Art und Weise, wie ich dann formuliere, im Konjunktiv oder dann auch eine persönliche Meinung mit reinzubringen, um das auch einordnen zu können. Aber das ist schon wirklich oft eine riesengroße Qual für mich, weil ich manchmal zum Beispiel auch, wenn schon ein Fall für mich komplett fertig geschrieben ist und ich denke, ich habe alles jetzt recherchiert, ich weiß alles und dann finde ich irgendeine Quelle und die sagt, alles ist anders und dann bin ich so, ach du Scheiße.
1: Mhm.
0: Alles wieder wegmachen, alles wieder von vorne. Und ja, da habe ich schon echt oft Probleme gehabt und ich versuche dann auch manchmal dann innerhalb der Podcasts zu sagen, ey, es gibt hier ganz viele verschiedene Informationen dazu. Ich habe mich, wie gesagt, irgendwie versucht, jetzt in der Mitte mit mir selbst darauf zu einigen, dass das die Wahrheit ist. Aber so 100.000% kann man natürlich bei so einem Projekt, wo man dann auch so schnell abliefern muss, das, und vor allen Dingen mache ich es ja auch wirklich komplett alleine, ne? Also es gibt, glaube ich, auch viele andere, und das finde ich auch total legitim, Menschen in dieser Podcast- und True-Crime-Szene, die einfach ein Team auch haben und Menschen, die ihnen zuarbeiten und die mit Fact-Checking machen und redaktionell zuarbeiten, aber ich schreibe jede einzelne Geschichte halt wirklich und recherchiere sie von der ersten bis zur letzten Sekunde komplett alleine. Und deswegen ist das natürlich schon manchmal ein bisschen anstrengend und manchmal auch ein bisschen eine Gratwanderung so.
1: Und auch sehr viel Verantwortung, ja, gerade voll. Gegenüber den Leuten, die diese Geschichten erlebt haben. Also ich bin manchmal froh, dass ich geschaut out an dieser Stelle an mein Team, weil die sind manchmal strenger als ich in so Faktenchecks oder wenn wir machen ja manchmal so Einschübe, wo ich nochmal Fakten und sowas dazugebe und dann denke ich, ja, kann man das nicht so sagen? Und meine Kollegin sagt dann, nein, Eva, kann man nicht so sagen.
2: Boah, es gäbe noch so viel mehr Aspekte von True Crime, dem ganzen Genre, der Szene zu besprechen. Aber das haben wir schon mal gemacht bei Deutschland 3000 und deswegen lasse ich das hier aus. 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
1: Aber natürlich möchte ich auch darüber sprechen, was deinen Alltag, dein Arbeiten oder wie du eben schon angedeutet hast, eigentlich alles prägt seit ein paar Jahren, nämlich deine Gesundheit beziehungsweise die nicht mehr vollständige Gesundheit, dass du erkrankt bist. Ich habe jetzt aber auch, als ich mir nochmal so ganz alte Interviews angehört habe, festgestellt, dass dein Körper eigentlich immer schon irgendwie rumgemuckt hat. Kann das sein? Also ja. Ich habe so zum Beispiel mir die sehr schöne Hotel Matze-Folge von 2017 angehört und damals warst du auch gerade irgendwie, glaube ich, frisch wiedergenesen von einer Krankheit und so. Und ich habe mich gefragt, würdest du sagen, dein Körper hat dich immer schon herausgefordert oder hast vielleicht auch gerade in dieser Phase damals du ihn herausgefordert?
0: Ja, eine sehr gute Frage und es ist auf jeden Fall beides. Also sowohl als auch. Ich glaube, dass ich schon als Kind irgendwie immer anfälliger war für jede Scheiße, die man so mitnehmen kann als andere. Also ich hatte ständig irgendeine krasse Bronchitis. Ich war immer krank gefühlt. Und bei mir wurde das dann aber natürlich auch schlimmer mit dem, sage ich mal, so ein bisschen auch Workaholic-Lifestyle, den ich relativ früh an den Tag gelegt habe, ab dem Zeitpunkt, ab dem ich so angefangen habe beim Radio und dann eben auch vor der Kamera für Interviews zu arbeiten. Und klar, ich habe auf jeden Fall auch meinen Körper dann noch zusätzlich richtig krass herausgefordert, indem ich irgendwann angefangen habe, wirklich sehr, sehr viel zu rauchen und sehr, sehr viel zu feiern. Ich habe auch wirklich dann oft und viel Alkohol getrunken. Also ich habe auf jeden Fall nicht gut gelebt. Es gab dann zum Glück irgendwann so eine Wende auch in meinem Leben, dass ich angefangen habe, Sport zu machen. Ich habe irgendwann zum Glück aufgehört zu rauchen und so. Aber bis dahin war es wirklich ein langer Weg. Und ich habe immer wieder von meinem Körper so eine so eine Schelle bekommen, von wegen, jetzt reiß dich mal zusammen, wir brauchen jetzt Ruhe. Und ich habe aber meinem Körper diese Ruhe nicht zugestanden, weil ich dann immer dachte, auch so, ich hatte immer diesen Druck, wenn ich zum Beispiel krank bin, ich darf keinen Job absagen. Wenn irgendwie ich dann ersetzt werde durch irgendeine andere Person, dann bin ich weg vom Fenster. Und es war immer dieses so, ich muss funktionieren. Und das wurde mir, glaube ich, auch so ein bisschen gespiegelt. Also das war nicht nur ich, sondern man hatte auch das Gefühl, in der Welt bist du dann eben ganz schnell weg vom Fenster, in der ich mich eben bewegt habe, wenn man zu lange irgendwie ausfällt oder sich zu lange eine Pause nimmt. Und das hat dazu geführt, dass ich oft krank aufgelegt habe. Ich habe krank moderiert, egal ob im Radio oder auf der Bühne. Und dann, ich habe krasserweise vorhin ein Foto gefunden von 2016. Da habe ich zum ersten Mal in der Notaufnahme gelegen wegen Herzrhythmusstörungen. Und da wusste niemand so richtig, woher das kommt. Und es war eigentlich nur die Erklärung, ich habe so wochenlang so eine Erkältung verschleppt, immer und immer wieder, und immer wieder bin ich trotzdem auf die Bühne und habe trotzdem Radio gemacht und so. Und dann hat man mir halt auch gesagt, so, du musst dich mal auskurieren. Und sowas ist halt immer wieder passiert. Und dann sind aber auch eben 2017 oder 2018 gab es dann auch so richtig krasse Warnschüsse, wie zum Beispiel einfach einen Arterienverschluss in der Hand. Und da war so, okay, scheiße, kurz vor dir muss der Finger amputiert werden. Und ich habe es gar nicht verstanden. Und damals war die Vermutung, dass das wahrscheinlich die Konstellation aus Rauchen und Pille gewesen sein könnte, weil es schon relativ ungewöhnlich war, dass man mit Mitte, Ende 20 irgendwie einen Arterienverschluss hat und fast eine Amputation braucht. Ja, irgendwie war die Grundkonstellation in meinem Körper auch schon immer so, eigentlich hätte man ihn besonders hegen und pflegen müssen, besonders doll auf ihn aufpassen müssen, und ich habe genau das Gegenteil gemacht. Und als ich es dann verstanden habe und als ich angefangen habe, auf mich aufzupassen, habe ich ein paar Jahre dann gehabt, in denen ich dafür belohnt wurde, und dann kam eben leider dieses Virus in mein Leben und meinen Körper und hat dann aber alles irgendwie komplett auf den Kopf gestellt. So, ja.
1: Und das Virus Corona kam zu einem Zeitpunkt, und ich will aber nicht makaber klingen, aber es ist ja wirklich dramatisch, dass du die Liebe deines Lebens geheiratet hast und 4 Wochen später an Covid erkrankt bist. Mhm. Und ich stelle mir vor, dass man heiratet und gemeinsam ja Pläne schmiedet und Träume verfolgen möchte, die nicht nur für 4 Wochen gehen, sondern für ein ganzes Leben. Wie schnell hat sich dann mit deiner Erkrankung rausgestellt, dass ihr viele von diesen Träumen nicht verwirklichen können werdet?
0: Es hat ein bisschen gedauert. Es ist auch krass, jetzt, wo du gerade fragst und wenn wir über das Thema reden, kann ich dir sagen, es ist heute genau 3 Jahre her. Also genau heute vor 3 Jahren war
1: der 8. November.
0: Ja, das ist sozusagen für mich der offizielle Start von diesem ganzen Albtraum für mich gewesen. Und zu dem Zeitpunkt hätte ich das niemals gedacht. Also zu dem Zeitpunkt dachte ich wirklich so, wie man das halt denkt, man wird krank. Ja, okay, in ein paar Tagen, in ein paar Wochen bin ich wieder fit und dann ist alles wieder gut. Und dann hat sich's aber eben gezogen und dann wurde es immer schlimmer und schlimmer und schlimmer. Und selbst als ich im Krankenhaus war und schon die ersten Diagnosen hatte und die ersten seltsamen Dinge irgendwie passiert sind und ich dachte, das kann doch jetzt alles nicht wahr sein und ich schon irgendwie alle möglichen Medikamente nehmen musste und Insulin und bla, dachte ich noch so, das wird alles wieder gut. Also auch da war ich noch sehr, sehr hoffnungsvoll. Und dann hat sich das aber so Schritt für Schritt eingeschlichen. Und ich glaube, es war mit jedem Tag, der vergangen ist, und mit jeder Woche und jedem Monat, dass ich irgendwann gemerkt habe, so, oh scheiße, ich glaube, das wird nicht wieder gut. Und ich glaube, so richtig, richtig habe ich das so seit dem Einjährigen, also als ich so das erste Jahr hinter mir hatte. Und da habe ich dann so gemerkt, ey, ich kann das vergessen, dass das alles wieder gut wird. Also diese Sachen, ich wusste natürlich zum Beispiel, Typ 1 Diabetes wird nicht wieder weggehen. Das ist unheilbar, das war klar. Aber es gab so Sachen wie mein Herz-Kreislauf-System und auch andere Stoffwechselprozesse haben ja plötzlich nicht mehr funktioniert. Und man hat mir gesagt, ja, ja, du kriegst jetzt erstmal Medikamente. Das wird sich schon wieder von alleine, sobald das Virus quasi aus dem Körper raus ist, wird sich das regulieren. Und ich habe gedacht, ja, okay, dann wird sich das regulieren. Genauso wie mit, wir sind Herzmuskelzellen abgestorben. Und man hat mir gesagt, in ein paar Wochen ist es wieder vorbei. Niemandem sterben quasi länger als ein paar Wochen Herzmuskelzellen ab. Das funktioniert ja so nicht. Aber das hat halt nicht aufgehört. Und deswegen, das hat sich dann immer mehr so in eben zur neuen Normalität entwickelt. Und jetzt sitze ich 3 Jahre später hier und das ist so absurd, weil es ist quasi, natürlich ist es an vielen Stellen auch besser geworden. Ich habe auf jeden Fall auch wieder ein bisschen mehr Energie als noch vor 3 Jahren und so. Aber ganz viele Sachen sind einfach haargenau so, wie sie vor 3 Jahren waren. Und deswegen.
1: Was zum Beispiel?
0: Mir sterben immer noch Herzmuskelzellen ab. Also meine Blutwerte diesbezüglich sind wirklich fast genauso, wie als ich das erste Mal in der Notaufnahme war und man mir gesagt hat, oh, Verdacht auf Herzmuskelentzündung, du musst hierbleiben. Also meine Blutwerte haben sich seitdem nicht geändert und das ist ein Phänomen im negativen Sinne, was sich niemand erklären kann. Also es ist wirklich sehr, sehr, sehr beängstigend, muss ich sagen. Also das ist auch immer das, was mich am allermeisten belastet. Die Tatsache, dass ich weiterhin jeden Tag Medikamente nehmen muss, daran habe ich mich mittlerweile gewöhnt. Aber natürlich denke ich manchmal so, ach, es wäre schon cool, wenn mein Blutdruck und mein Puls und mein Fettstoffwechsel und alles einfach wieder so wie damals funktionieren könnten, ohne dass ich jetzt für den Rest meines Lebens davon abhängig bin, das mit Medikamenten irgendwie in den Griff zu kriegen. Und auch weiterhin, ich habe immer noch eine Belastungsintoleranz, also ich kann keinen Sport machen. Ich habe bei den kleinsten körperlichen Anstrengungen wirklich extreme danach Crashs. Also ich liege dann tagelang im Bett und muss auch, um sozusagen mich zu belasten, davor oft tagelang liegen, um quasi erstmal Energie zu sammeln. Danach muss ich liegen, um Energie wieder aufzubauen. Und deswegen, ja, ist also vieles wirklich einfach noch ganz, ganz genauso wie vor 3 Jahren. Auch viele Symptome, die damals wirklich begonnen haben, wie zum Beispiel wirklich krasse Kopfschmerzen immer wieder und auch so Brain Fog-artige Gefühle, aber auch so ein permanentes Grippegefühl. Jeden Tag zu denken, oh krass, ich fühle mich gerade, als würde ich eine richtig fette Grippe kriegen.
2: Es ist richtig schwer, belastbare Zahlen dazu zu finden, wie viele Menschen an Long-Covid erkrankt sind. Die Weltgesundheitsorganisation ging im Sommer letztes Jahr von um die 36 Millionen Menschen allein in Europa aus. Die Bundesregierung wiederum schätzt, dass es in Deutschland eine sechsstellige Zahl von Betroffenen gibt. Dabei trifft es Frauen und ältere Personen häufiger als Männer und jüngere Menschen. Außerdem ist das Risiko höher, wenn man schon Vorerkrankungen hat oder mit einem schweren Corona-Verlauf im Krankenhaus war. Dass sich all das so schwer erfassen lässt, liegt auch an der Krankheit selbst. Long-Covid oder Post-Covid ist ziemlich individuell. Es gibt so viele verschiedene Symptome und Ausprägungen. In den allermeisten Fällen klingt es übrigens tatsächlich wieder ab, auch wenn das ziemlich lange dauern kann. Es gibt aber eben auch Fälle wie Lottis, die noch dazu mit Folgeerkrankungen verbunden sind. Diabetes Typ 1 zum Beispiel. Eins haben aber fast alle Betroffenen gemein. Sie können ihren Alltag kaum noch bewältigen und schon leichte Anstrengung verschlechtert ihren Zustand.
0: An sich ist meine Situation echt immer noch ziemlich, ziemlich beschissen so. Und ich habe auch das Gefühl, wenn man dann von Besserung spricht, ist, wie gesagt, die Besserung eigentlich nur, weil ich alle möglichen Medikamente nehme, die das ermöglichen, dass ich zum Beispiel auch wieder mal, also ich kann auch manchmal spazieren gehen, manchmal auch länger. Ich habe sogar mir mittlerweile in der Zwischenzeit, was so die Errungenschaften sind in den letzten Jahren, ich habe mir irgendwann ein Laufband gekauft und habe manchmal Tage, an denen kann ich zu Hause eine halbe Stunde auf dem Laufband laufen oder so. Natürlich nicht schnell, sondern dann auf Stufe 3 oder so, aber immerhin. Ich habe auch in den letzten Jahren geschafft, zum Beispiel zu reisen, was ich am Anfang niemals gedacht hätte, dass das möglich ist. Natürlich mit sehr, sehr vielen Einschränkungen verbunden und alles ist irgendwie anders als vorher. Aber es ist sozusagen, es ist so ein ganz komisches Gefühl, weil ich immer wieder, ich freue mich dann, wenn Dinge besser werden und ich freue mich, wenn es mal Hochs gibt und ich freue mich, wenn ich mir Dinge zurückerkämpfe. Aber wenn ich mich dann daran erinnere, dass natürlich das alles immer noch gar kein Vergleich ist zu der Person, die ich vorher war und zu dem, was ich vorher konnte und zu der Energie, die ich vorher hatte und zu dem unbeschwerten Leben, was ich im Verhältnis dann trotzdem vorher hatte, ist es schon krass, sich das manchmal einzugestehen, dass jetzt nach 3 Jahren einfach immer noch alles sehr, sehr doll im Arsch ist bei mir. So. Ja.
1: Und wenn ich jetzt auf die Frage nach den Träumen zurückkomme und du sagst unbeschwertes Leben, wovon habt du und dein Mann euch verabschiedet und wie habt ihr zu einem Umgang gefunden mit dieser neuen Realität?
0: Also es ist zwar sehr intim, quasi sehr privat, aber ich habe ja auch einen Long-Covid-Podcast gemacht, in dem ich das auch schon mal erzählt habe. Deswegen, das ist sozusagen das der größte Traum, von dem wir uns mittlerweile auch relativ klar verabschiedet haben, was noch gar nicht so lange der Fall ist, weil das eben auch ein langer Prozess war, das zu verstehen. Wir wollten so richtig klassisch und klischeemäßig direkt nach der Hochzeit einfach anfangen, Kinder zu machen. Das war so richtig so, yo, jetzt ist der perfekte Zeitpunkt, wir machen das jetzt. Also es war wirklich ein paar Tage bevor, also ich glaube so 2 Tage bevor ich mich angesteckt habe, haben wir genau das Gespräch darüber geführt, so komm, los geht's, wir machen das jetzt. Und das ist halt so mit die traurigste Erkenntnis dann irgendwann im Verlauf gewesen, dass ich am Anfang noch dachte, ja, okay, ich bin jetzt zwar krank, ich habe Typ-1-Diabetes, aber es gibt auch andere Frauen mit Typ-1-Diabetes, die schwanger geworden sind und Kinder bekommen haben. Das funktioniert ja alles. Aber irgendwann ist mir bewusst geworden, es gibt so viele verschiedene Baustellen und es gibt so viele verschiedene Probleme in meinem Körper, die eine Schwangerschaft so gefährlich machen, sowohl für mich als auch für ein ungeborenes Kind, dass ich einfach für mich irgendwann entschieden habe und tollerweise mein Mann auch an meiner Seite mit mir gesagt hat, egal wie sehr wir uns das gewünscht haben, aber am Ende will ich niemals, dass du dein Leben dafür aufs Spiel setzt. Und das ist halt etwas, ich glaube am Anfang, ich kann da auch wahrscheinlich deswegen jetzt so relativ rational darüber sprechen, weil ich am Anfang die ganze Zeit wirklich dachte, das kann doch nicht sein. Das wird doch irgendwann, wird es doch alles wieder so werden, dass dieser Traum sich doch irgendwie umsetzen lassen würde. Aber mittlerweile bin ich richtig an so einem Punkt, wo ich habe mich, glaube ich, ein Stück weit damit abgefunden. Ich habe es einfach akzeptiert, weil ich nach 3 Jahren nicht mehr glaube. Und natürlich auch dieses klassische, ich werde auch nicht jünger. Ich bin so in dem Alter dann eh schon ein bisschen risikoschwangerschaftsmäßig. Also ist man ja, glaube ich, ab 35 schon. Und dazu noch mit all den chronischen Erkrankungen, auch vor allen Dingen mit diesen immer noch absterbenden Herzmuskelzellen. Da denke ich mir einfach so, ich glaube, diese Hoffnung will ich auch lieber jetzt für mich begraben, als dass ich weiter daran festhalte und dann irgendwann merke, ey, es wird nichts. Und ich lasse gerne sozusagen die Hoffnung irgendwo noch ein Stückchen so hinter irgendeiner Tür versteckt. Und wenn ich damit überrascht werde, dass es doch geht, dann freue ich mich. Aber es ist irgendwie ganz schwer zu erklären, weil eigentlich bricht es mir schon natürlich das Herz, das zu akzeptieren. Und auf der anderen Seite denke ich irgendwie so, es soll nicht sein. Und wenn ich, also auch wenn ich mein Leben lang davon geträumt habe, mit meinem perfekten Menschen in meinem Leben irgendwie ein gemeinsames Kind zu bekommen oder mehrere, ist es jetzt so, dass ich sage, ich bin froh, dass ich irgendwie ein schönes Leben trotzdem leben kann, trotz allem. Und ich werde das, wie gesagt, nicht dafür aufs Spiel setzen. Und ja, das ist aber auf jeden Fall so der größte Traum neben ganz, ganz vielen anderen kleinen und großen Sachen, wie natürlich Reisen, ganz viel und ganz weit weg und ganz viele Dinge, die wir natürlich einfach nicht so machen können wie andere. Aber diese ganzen anderen kleinen Träume, die man so hatte, von denen habe ich mich irgendwie, glaube ich, mittlerweile, also das schmerzt noch nicht mal mehr, weil es irgendwie um so viel anderes gerade geht in meinem Leben, was dann irgendwie sehr viel wichtiger ist. Aber ja, das ist auf jeden Fall immer noch der schmerzhafteste Traum. Und selbst, um das quasi vielleicht noch abzuschließen, weil vielleicht natürlich man sich jetzt denkt, so wenn ich das erzähle, ja, man kann doch auch immer noch Kinder adoptieren zum Beispiel, das ist ja auch eine Möglichkeit. Darüber haben wir natürlich auch viel nachgedacht und viel gesprochen. Aber auch da komme ich zu dem Punkt, ich bin in einer Situation aktuell, wo ich wüsste, ob ich die Kraft dazu hätte. Ich könnte nicht mal ein Kind halten, weil meine Arme dafür zu schwach sind. Also meine Muskeln, ich kann nicht mal eine Tüte tragen irgendwie. Oder ich kann nicht mal, wenn ich ein Selfie machen wollte, würde meine Hand oder meinen Arm 30 Sekunden in der Luft halten, ohne dass ich krasse Muskelschmerzen bekomme und mein Herz anfängt zu rasen. Und dann geht natürlich auch so das Ganze los. Bin ich überhaupt quasi in der Verantwortung? Also würde ich das überhaupt schaffen, körperlich und mental, mich um ein Lebewesen zu kümmern? Und deswegen, ja, sind das dann schon eben sehr, sehr, sehr, sehr endgültige Gedanken auch diesbezüglich, dass es vielleicht, egal in welcher Form, wirklich nicht möglich sein wird, dass es jemals Kinder gibt in unserem Leben. Aber ja.
1: Das tut mir sehr leid. Also danke, dass du darüber sprichst, weil es ist wirklich ein sehr persönliches Thema und ich versuche gerade mir vorzustellen, also wenn das so ein doller Wunsch bei euch war, dann hat man das ja auch immer so mitlaufen oder es ist so in dem, wie man sich die Zukunft vorstellt, mit 40, mit 50, mit 60, da sind dann Kinder irgendwie mit in dieser Vision und dann muss man das auf einmal überschreiben mit einer neuen Vision. Und gerade als ich dir zugehört habe und du gesagt hast, ihr habt euch auch viel darüber ausgetauscht, habe ich mich gefragt, oder du hast auch das Wort begraben verwendet. Begräbt man das dann irgendwann oder ist es in eurer oder einer Beziehung auch wichtig, immer wieder darüber zu sprechen, sich so rückzuversichern, wie es dem anderen damit geht? Also was tut euch besser? Ist es gut, dann das irgendwann abzuschließen oder kommt das immer noch wieder hoch und man muss noch drüber sprechen?
0: Ja, es kommt schon immer wieder hoch und genau rückversichern ist eigentlich auch das richtige Wort, dass wir manchmal auch in Situationen, wo wir merken, stell dir vor, wir hätten jetzt ein Kind, wie schwierig wäre das? Also, dass wir uns so, glaube ich, beide damit vielleicht auch einreden, es ist besser so. Ich bin leider dann auch immer mal wieder in Notaufnahmen oder es gibt eben Tage und Nächte, in denen es viel, viel schlimmer wird und ich wirklich auch gar nichts machen kann. Und dann reden wir immer wieder darüber, stell mal vor, wir hätten jetzt ein Kind. Also, wie würden wir das alles meistern zusammen? Und wenn ich dann auch schon manchmal abhängig bin, dass er mir hilft, dann wäre er quasi doppelt belastet und so. Und dann ist es, glaube ich, so eine Art, auch permanent sich immer wieder vor Augen zu führen. ja, in einer perfekten, gesunden Welt hätten wir das alles super hinbekommen. Aber es ist nun mal nicht mehr so. Und deswegen müssen wir, glaube ich, irgendwie immer wieder im Hier und Jetzt uns beide reflektieren und nicht mehr diesen Traum, sondern die Realität, so wie es jetzt ist, so wird sich dieser Traum nicht umsetzen lassen, selbst wenn es ginge. Und das machen wir immer noch regelmäßig. Also ich glaube, es vergeht wahrscheinlich kein Monat, in dem wir nicht darüber sprechen und manchmal natürlich auch traurig sind. Aber grundsätzlich habe ich das Gefühl, dass wir beide wirklich, das ist das Schöne, auch so sehr, also so eine starke und glückliche Beziehung trotz allem miteinander führen, dass wir wissen, egal wie traurig das ist, ich glaube trotzdem, dass uns am Ende des Tages eigentlich nichts fehlt.
1: Es klingt auch nach einer sehr stabilen Beziehung. Ich versuche gerade mich in dich reinzuversetzen und frage mich, ob du auch mal eine Phase mit Schuldgefühlen hattest. Weil wenn man selber auf einmal diese schwere Erkrankung hat, dann belastet es ja zwei Leute. Ihr könnt beide nichts dafür, aber irgendwie liegt das alles bei dir, diese Ursache. Gab es das mal oder wie gehst du damit um?
0: Total, auf jeden Fall. Also ich hatte schon Momente, wo ich mich auch immer wieder entschuldigt habe und so bei ihm und gesagt habe, dass es mir so leid tut quasi, dass ich ihn da auch mit reingezogen habe, weil natürlich möchte man, dass der Mensch, den man irgendwie am meisten liebt, einfach ein freies, glückliches, unbeschwertes Leben führen kann. Und ich habe gemerkt, durch meine Situation habe ich ihn so krass beschwert quasi, aber weil er natürlich auch der tollste Ehemann der Welt ist, sagt er mir dann auch immer so, das ist unsere Situation, das ist nicht deine Situation, sondern unsere und du kannst da nichts dafür. Und meine gesundheitliche Situation ist weiterhin so schwankend in alle Richtungen, dass ich eben auch mal bessere Phasen habe und ich versuche dann immer alles auch zu tun, um ihn quasi zu unterstützen, dass unsere Beziehung einfach nicht aus dem Gleichgewicht gerät dadurch.
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1: Um 22 Uhr mit Felix Sprung. Julian Nagelsmann ist nicht mehr Trainer der deutschen Fußballnationalmannschaft. Und mit Jürgen Klopp hat der DFB auch schon einen Nachfolger in Aussicht, aber noch ist das nicht entschieden. Desiree Krause aus dem ARD-WM-Studio erklärt, warum vorher noch ein paar Sachen geklärt werden müssen.
2: Vor allem ist Klopp ja eigentlich beim Konzern Red Bull und dort seit 2025 als Head of Global Soccer angestellt. Sein Vertrag läuft noch bis Sommer 2029, also aus dem müsste er erstmal rauskommen. Und das muss jetzt zwischen DFB, Red Bull und Klopp geklärt werden. Da geht sicher auch um einiges an Geld. Jürgen Klopp und der DFB wollen, also das sieht ja schon mal ganz gut aus, so richtig, richtig alt ist auch noch nicht. Am 24. September erst spielt die Nationalmannschaft das nächste Mal in der Nations League. Bis dahin könnte Klopp dann an der Seitenlinie stehen.
1: Einen Tag vor Beginn des AfD-Bundesparteitags in Erfurt ist die Polizei in erhöhter Alarmbereitschaft. Die Sicherheitsbehörden rechnen mit etwa 50.000 Gegendemonstranten, unter ihnen auch etwa 2.500 gewaltbereite Demonstranten. Um mögliche Straßenblockaden aufzulösen, ist die Polizei mit einem Großaufgebot vor Ort. Sie hat Einsatzkräfte aus mehreren Bundesländern angefordert. Das Bündnis Widersetzen hatte angekündigt, sich über Gerichtsbeschlüsse hinwegzusetzen und Zufahrtswege zum Veranstaltungsort zu blockieren. Bundesfinanzminister Klingbeil plant für 2027 höhere Ausgaben und mehr Schulden. Das geht aus dem Haushaltsentwurf hervor, der dem ARD-Hauptstadtstudio vorliegt. Der Haushaltsentwurf soll am kommenden Montag im Kabinett beschlossen werden. Abschließende Haushaltsberatungen finden voraussichtlich im November statt. Aus Berlin, Nicole Markwald.
3: Im kommenden Jahr plant Bundesfinanzminister Lars Klingbeil Ausgaben in Höhe von 555 Milliarden Euro. Das sind fast 6% mehr als in diesem Jahr. Im Haushaltsentwurf sind für 2027 über 203 Milliarden Euro neue Schulden vorgesehen, der zweithöchste Wert in der Geschichte der Bundesrepublik. Die Gesamtsumme der Neuverschuldung ergibt sich durch die zusätzliche Verschuldung der Sondervermögen für die Bundeswehr und die Infrastruktur.
1: Der Bund ist wie geplant beim Übertragungsnetzbetreiber Tennet Deutschland eingestiegen. Wie das Wirtschaftsministerium in Berlin mitteilt, hat der Bund gut ein Viertel des früheren niederländischen Staatsunternehmens übernommen. Tennet betreibt mit mehr als 14.000 Trassenkilometern das größte deutsche Netz für die Stromübertragung. Mit dem Einstieg ist der Bund jetzt an 3 von 4 Netzbetreibern in Deutschland beteiligt. Das waren die Nachrichten. Das Wetter in Deutschland, in der Nacht meist trocken, an der Nordsee etwas Regen, Tiefstwerte 16 bis 7 Grad, an der Ostsee stürmisch. Morgen Wolken und Regen 19 bis 30 Grad. Es ist 22.03 Uhr.
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4: Mit Götz Steger. Willkommen. Augenzeugenberichte über den Holocaust werden rarer. Immer weniger Überlebende können noch davon erzählen. Vor ein paar Jahren zog noch Esther Bejerano in Hamburg als eine von ihnen unermüdlich durch die Schulen und erzählte ihre Geschichte, solange es ging. Sie starb 2021. Wer erzählt diese Geschichten weiter? Gerade heute, in Zeiten eines aufkeimenden neuen Faschismus, wo nie wieder längst zum nie wieder ist jetzt geworden ist. Pop gegen das Vergessen. Kann es sowas geben? Es kann. Und genau darum geht es in dieser Überpop-Stunde. Der Musiker Gidon Kamel zog vor längerer Zeit aus Israel nach Berlin, ist als Producer und als formidabler Drummer unterwegs, unter anderem bei Lucy Krugers Lost Boys. Er hat sich vor ein paar Jahren mit Kyle Morton, Sänger von Typhoon aus Portland, zusammengetan und die beiden haben über 3 Jahre an einem Album namens Joker gearbeitet. Grundlage waren Briefe von Gidon Kamels Großmutter Joker, die er im Keller seiner Eltern in einem Schuhkarton gefunden hatte. Briefe einer Auschwitz-Überlebenden. Ihre Geschichte sowie die von Angehörigen und Nachfahren erzählt das Album auf eine so sensible und intensive Weise, dass es hier die ganze Stunde einnehmen wird, inklusive eines ausführlichen Gesprächs über die Songs und die Menschen, die sie beschreiben, das ich mit Gidon Kamel geführt habe. Ich hoffe, dass die Zeit ausreicht, dass wir hier das ganze Album hören können. Hier ist das Prelude.
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0: Don't you worry, we'll get back to it. Mach dir keine Sorgen, wir kommen hierher zurück. Das ist sowas wie ein wiederkehrender Refrain des Albums. Hier sagt ihn die Mutter zu der 14-jährigen Joker und ihrem älteren Bruder Robi, als sie aus Julia in Ungarn nach Auschwitz deportiert werden.
1: Idea of we get back to it, like it's gonna be okay, it's gonna be okay, trying to tell your kids, even though you know it's not gonna be okay, you're pretty sure, or like you're 100% sure that it's not gonna be okay, such a, especially at that time, right? I mean, I guess it was like spring, summer, like 44, end of the war, everyone knew what's going on. There's also the soldier that opens the door and seeing all those people there being deported, he kind of like grins and smiles and said like, yeah, don't worry, you'll get back to it, in a way of like, yeah, for sure not.
0: Man sagte den Satz, obwohl alle im Jahr 1944, in dem der nächste Song spielt, wussten, dass das niemals der Fall sein wird. Am Ende des nächsten Songs sagt ihn ein Soldat, der durch den Türspalt in den Zug schaut, mit zynischem Tonfall im Sinne von, natürlich werdet ihr nie wieder zurückkommen. Stranger on a Train, 1944.

0: Don't you worry, we'll get back. Später kommt, wie gesagt, der Satz nochmal vor. Die Mutter, Gitta, stellt die beiden Jugendlichen vor der Fahrt nach Auschwitz vor eine unfassbar schwere Entscheidung.
1: Very important for the understanding of the record is that the mother, Gitta, or Margit, she was a dentist and right still already at the brick factory or like the ghetto of Gyula in Hungary, she's offering her or like kind of asking her children, would you want to go through that terrible unknown future or shall we all end it up now? Because she had enough morphine for all of them to basically finish their lives right then and there. And both children decided not to. Joka, my grandmother, survived. Her brother Robi never came back.
0: Als Zahnärztin hatte die Mutter genug Morphium, um das Leben der Kinder und auch ihr eigenes zu beenden, ihnen die bevorstehenden Torturen in Auschwitz zu ersparen. Aber die Kinder entschieden sich für das Leben. Wäre dem nicht so gewesen, würde es auch Gidon heute nicht geben. Die Details stammen außer aus den Briefen von Joker auch von Memoiren der Mutter Gitta, die übrigens in der Vinylausgabe des Albums komplett in einem Booklet zu lesen sind. Der nächste Song dreht sich um Jokers Bruder Robi, der mit 16 Jahren in Auschwitz starb. Gidon erzählt über die Herangehensweise in dem Song.
1: The idea with Robi was to create those two worlds, right? The first world is where Morpheus, the god of sleep, is inviting him over. Kind of come, be with us, you stay here. We created that throughout, like, with this male choir, which we try to make it sound as Jewish as we can, as if a Jewish prayer, but not to the Jewish God, but to Morpheus. So that's the first part of the song. The second part is when Robi is really, his last moments of his life, start to have those memories. Memories of his sister, memories of his mother. There's not much memories or stories about Joka from before the war, except this one story where she learned how to ride the bicycle, but she didn't know yet how to, you know, press the brakes. That's kind of what Robi remembers, like, you know, the chestnut blossom, the falling of the bike. And at the end, he's asking her, would you remember me?
0: Im ersten Part lädt der Gott Morpheus Robi ein, zu ihm ins Reich der Träume zu kommen. Musikalisch umgesetzt von einem, wie Gidon Karmer sagt, jüdischen Chor, der klingt wie ein Gebet. Der zweite Part ist der Moment des Todes. Robi erinnert sich an Situationen mit Mutter und Schwester, zum Beispiel wie Joker mit ihrem neuen Fahrrad stürzte. Und am Ende fragt er sie dann, wirst du dich an mich erinnern? Robi, the brother, 1944.

0: Ruby the Brother 1944 aus dem Album Joker von Kyle Morton und Gidon Carmel, dessen Großmutters Briefe die Grundlage für die Songs auf dem Album sind und deren Enden hier manchmal etwas abrupt daherkommen, denn auf dem Album gehen die alle ineinander über. Hier geht es um einen ambivalenten Charakter, einen Lageraufseher, der trotz aller Grausamkeit gelegentlich als Mensch in Erscheinung tritt und Joker und ihrer Mutter diverse Male das Leben rettet.
1: Real character was a doctor, but then now it's a camp guard, like somewhat of a small bureaucrat situation, or like in a, it says also in the memoir, like he was a bit mean, but also Gita calls him in her memoir like the, my guardian angel. So it's like a bit of a mixed character. One hand was doing, working at the camp, on the other hand still had like some good in his heart and was, you know, saving people, or maybe some, we made this character quite petty and small-minded, you know, like it says, like, ah, you know, back in Nuremberg I was nobody, and here I am in this situation, and I make all of those people dance for me, and I can do whatever I tell them, you know, and I can save their lives, I can be a hero somehow within this insane situation. So this is the kind of personality we gave that character. Obviously, it's based on our own imagination.
0: Die beiden haben den Lageraufseher, der in Wirklichkeit ein Arzt war, nach ihren eigenen Vorstellungen in Szene gesetzt, als jemand, der seine Macht genießt, indem er Insassen zum Tanzen zwingen kann, aber auch Retter und Held sein kann und sich groß fühlen kann, weil er gnädig ist. Der Song trägt wie alle auf dem Album eine Jahreszahl im Titel, Osha, The Camp Guard 1944.

0: Usher, der Lageraufseher, spielt auch im nächsten Song eine Rolle. Hier ist Joker plötzlich verschwunden und ihre Mutter, Gitta, sucht sie in verzweifelter Angst.
1: Just like try to imagine a person in that situation. I mean, her daughter at some point, like Joker, gone missing, right? I mean, she was sent to some work commando, right? In the morning, and Gitta didn't know about it, and she got freaked out and went to talk to this Osha, and then somehow they got her back. And it happens like a couple of times. I mean, when they first arrived at the camp, I mean, they were separated first, and then after a while, when Gitta could start working as a doctor or in the medical ward, she managed somehow through this OSHA person to get her daughter to work there with her.
0: Joker war in ein Arbeitskommando eingeteilt worden, ohne dass die Mutter davon wusste, und kehrte aber am Abend zurück. Und das passierte wohl öfter. Ohnehin wurden die beiden anfangs getrennt, aber dann hat OSHA, der Lageraufseher, es ermöglicht, dass Joker bei ihrer Mutter mit aushelfen konnte, die in Auschwitz als Ärztin arbeitete.
1: The chorus of the song is "Stay where you are." Like, I don't need much more than that. Like, just stay where you are. Just stay here with me. Kind of stay in my arms, please. Live forever. So, a mother to her daughter in this insane situation. There's also, we referred to Robbie in there. Like, please help me understand how it makes sense that I should live and he should not. The pain of that is unimaginable. Like, in a way, a small song with a lot of depth.
0: Im Refrain heißt es, bleib wo du bist, bleib hier und lebe für immer in meinen Armen. Ein einfacher Song, sagt Gidon, mit viel Tiefe, in der auch die unendlich schmerzhafte Frage steckt, warum sie, die Mutter, leben kann und ihr Sohn Robi nicht. Gitta, the Mother, 1944, gesungen übrigens von Gidon Kamels Partnerin Lena Minder.

0: Verzerrte, kaum als Worte wahrzunehmende Sprachfetzen kommen im nächsten Part vor. Das Krematorium, dem Kyle Morton und Gidon Kamel eine eigene Stimme gegeben haben.
1: Just thought about the crematorium as some, again, this like, you know, Nazi bureaucrat kind of person that says, That wasn't me. That was this guy. Everyone like remembering the crematorium, the fire, the chimneys. Like the real fault is actually on the gas chamber. It's not on me. I just cleaned the mess for all of you guys. Like don't come and blame me. It's kind of this like ridiculous character made of brick basically. So that's how the first half of the record is. We closing the Auschwitz part.
0: Das Krematorium als lamentierender Charakter, der keine Schuld hat. Alle würden auf ihn mit Entsetzen blicken. Dabei hat er doch nur alles aufgeräumt, was andere verursacht haben. Eben nur ein Rad im bürokratisch organisierten mörderischen Getriebe. Crematorium, der letzte Track des ersten Parts des Albums.

0: Wow, schwer auszuhalten, aber Gutes zu tun, gerade im Hinblick auf den Satz »Nie wieder ist jetzt«. Wir sind im zweiten Part des Albums »Joker«. Die Schrecken des Holocaust sind aber weiter gegenwärtig. Hier kommt Jokers Ehemann Bundy ins Spiel. Zu ihm hatte Gidon noch ein inniges Verhältnis. Joker selbst hat er ja nie kennengelernt. Sie starb im Jahre 1978. Die Geschichte von Bundy.
1: One of the death march is arriving in around Berlin to Sachsenhausen. He's, I think, 15 at that point, right? And he had enough. So he's putting his head on the train tracks, waiting for the train to finish his life. And at that point, there is this farmer that

0: collects corpses, and he put him as a corpse on a wagon, even though he was alive. I mean, it sounds like some sort of a hero. I always like that part of the story, that, oh my god, he was saved by this farmer. And absolutely not. Once they realize he's alive, they put him in Sachsenhausen, where he finished the war.
1: Die Zeit der Todesmärsche am Ende des Krieges, wo Tausende quer durch Deutschland getrieben wurden, um sie vor den anrückenden Alliierten fernzuhalten. Bundy war 15, legte den Kopf auf ein Gleis, er konnte nicht mehr und wollte sterben. Ein Bauer fand ihn und warf ihn lebendig auf einen Wagen mit Leichen, hat ihn aber dann, als er merkte, dass er noch lebt, nach Sachsenhausen gebracht. Bundy und Joker lernen sich später in Budapest kennen, als die sowjetischen Panzer anrücken, um den ungarischen Aufstand 1956 niederzuschlagen, begeben sich die beiden auf Anraten der Mutter Gitta auf die Flucht.
0: Gitta, Joker's mother, convinced both of them to run away while this, you know, the Soviets are basically going with tanks on Budapest, 1956. At that point, they already have one daughter, my aunt, and my father is in Joker's belly, like Joker's pregnant with my father. And I think they were like 27 at that point or something, around that age, running away from Budapest to Austria. This song is kind of written at that moment, where they crossed the river, and then at some point my aunt started to cry, and then the soldiers or whatever on the river banks, like, realizing that there is a boat there, so they start shooting them, and for some reason they manage to get to the other side and run away and, like, cross into Austria. While they're in this refugee camp in Austria for 6 months, I think, they're trying to get visas to the US. They didn't want to go to Israel. They were not Zionist in any way. They're not close to their Jewish religion, you know, they're both secular. And then no one took them. So the song ends with their realization of they have to move to Israel, to the sand. We drink the sand, dear. That's how the song is over.
1: Bundy und Joker sind Mitte 20, als sie sich auf die Flucht begeben, haben eine Tochter schon, das ist die Tante von Gidon, und sein Vater ist auch schon da, im Bauch von Joker. Sie überqueren die Donau, es wird geschossen, aber sie schaffen es nach Österreich. Dort sind sie ein halbes Jahr in einem Flüchtlingscamp, wollen in die USA, kriegen aber weder dort noch irgendwo anders ein Visum. Das einzige Land, wo sie hin können, ist Israel, wo sie eigentlich gar nicht vorhatten hinzugehen. Dort werden wir den Sand trinken, heißt es am Ende des Songs. Bundy, The Husband, 1956.

0: Das Album Joker von Gidon Kamel und Kyle Morton, das Ganze rückt mehr und mehr in die Gegenwart. Roby the Sun, 1978, das ist Gidon Kamels Vater, genannt nach dem in Auschwitz umgekommenen Bruder von Joker. Viele wurden nach den Verstorbenen benannt und auch mit ihnen verglichen.
1: Yeah, they were compared, always, you know, like my dad once told me that his grandmother, Gita, she really did that. She's like, yeah, you know, you're doing good in school, but Roby, he did really good in school. Now, I can only imagine how hard that was.
0: Du bist vielleicht ganz gut in der Schule, aber Roby, der war richtig gut. Es ist bestimmt nicht einfach, das dauernde Gemessenwerden auszuhalten. Den Briefen Jokers zufolge hat Gidon sich für den Song die imaginären Antworten seines Vaters überlegt, in Form eines Telefonates zwischen Mutter und Sohn, der zu dem Zeitpunkt bei einem Militärstützpunkt stationiert war. Als Mensch, der wenig Emotionen zeigt wie sein Vater und eher trocken reagiert, sagt er Dinge wie, ja, ich habe den Kuchen bekommen, ganz schön trocken, aber immer noch besser als das Kantinenessen. Der Song spielt kurz vor Jokers Tod, sie ist verwirrt und verwechselt schon alles Mögliche. Der Sohn ist genervt und sagt, was redest du da? Lass mich doch mal bitte mit Vater sprechen.
1: It's not me, you're confused, let me talk to dad quickly. And the song ends with Ima Joker. Ima is his mother in Hebrew, is Ima Joker died in the spring. The fields bloomed red with the poppies.
0: Sachlich und nach außen ohne Gefühle ist der abschließende Kommentar Rubis über den Tod seiner Mutter Joker. Mutter Joker starb im Frühling, die Felder waren rot von den Mohnblumen. Roby the Sun, 1978. Yeah.

0: Gidon Kamel und Kyle Morton haben sich lange, wie schon gesagt, 3 Jahre Zeit gelassen mit vielen Recherchen und Entwürfen, und irgendwann wurde klar, dass der Holocaust als schreckliches, großes Ganze weniger Wirkung erzeugt als die Geschichten von Menschen, in die sich jeder reinversetzen kann. Teenager, die Unvorstellbares entscheiden müssen. Das Paar, das abermals auf der Flucht ist und erleben muss, dass kaum ein Land in der freien Welt sie aufnehmen möchte. Später Geborene, denen es schwerfällt, Emotionen zuzulassen. Und dann auch das Erinnern an jemanden wie Joker, den man selbst nie kennenlernen konnte. Darum geht es in dem letzten Song, dem Titelsong des Albums.
1: Answer is kind of no, you cannot really. I couldn't really remember Joker because I never met her, so there is not much of that, but then she's kind of like, okay, so what would be the answer to that? And it's like, just remember that I lived, remember that I was a person. And this is kind of, this song is talking about her as a human being, as a mother's sitting, you know, kitchen table, writing letters to her son. All of that quite trivial, normal things, right? Just remember that I was a person.
0: An sie selbst erinnern kann man sich natürlich nicht, aber daran, dass es sie gegeben hat, als Mensch und als Person, die man sich ganz alltäglich am Küchentisch sitzend vorstellen kann, wie sie gerade Briefe an ihren Sohn schreibt. So wie es überhaupt darum geht, dass es Menschen sind, um die es sich immer handelt. Ob es die Mutter Gitta ist, die versucht, ihre Kinder in Sicherheit zu bringen, oder eine Mutter in Gaza, die mit ihren Kindern im Zelt lebt, weil das Haus zerbombt wurde, in dem sie gelebt hat, und alle um sie herum sterben.
1: It's human beings. It's always been human beings. And they are human beings. And you can try to mask it with some form of nationality or religion or whatever, but at the end they're human beings, you know, like there's no difference really between the mother Gita trying to take care of her daughter to someone in Gaza while they're bombing their houses, living in tents and everyone's dying around you.
0: Joker von Gidon Kamel und Kyle Morton ist meines Wissens das einzige Pop-Album, das sich mit dem Holocaust beschäftigt. Den beiden ist es auf besondere Weise gelungen, Brücken zu schlagen zwischen dem Alltäglichen und dem Unvorstellbaren, zwischen Pop und Gedenken, zwischen Vergangenheit und Gegenwart. Die letzten gesungenen Worte von Joker, hier gesungen von Danielle Sullivan, das ist die Partnerin von Kyle Morton, lauten »Remember that I lived, remember that you live«. Soweit der Nachtclub Überpop am 3. Juli 2026. Noch einen schönen Abend wünscht Götz Steger.

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1: Um 23 Uhr mit Felix Sprung. Julian Nagelsmann ist nicht mehr Trainer der deutschen Fußballnationalmannschaft. Und mit Jürgen Klopp hat der DFB auch schon einen Nachfolger in Aussicht, aber noch ist das nicht entschieden. Desiree Krause aus dem ARD-WM-Studio erklärt, warum vorher noch ein paar Sachen geklärt werden müssen.
2: Vor allem ist Klopp ja eigentlich beim Konzern Red Bull und dort seit 2025 als Head of Global Soccer angestellt. Sein Vertrag läuft noch bis Sommer 2029, also aus dem müsste er erstmal rauskommen. Und das muss jetzt zwischen DFB, Red Bull und Klopp geklärt werden. Da geht sicher auch um einiges an Geld. Jürgen Klopp und der DFB wollen, also das sieht ja schon mal ganz gut aus, so richtig, richtig alt ist auch noch nicht. Am 24. September erst spielt die Nationalmannschaft das nächste Mal in der Nations League. Bis dahin könnte Klopp dann an der Seitenlinie stehen.
1: Einen Tag vor Beginn des AfD-Bundesparteitags in Erfurt ist die Polizei in erhöhter Alarmbereitschaft. Die Sicherheitsbehörden rechnen mit etwa 50.000 Gegendemonstranten, unter ihnen auch etwa 2.500 gewaltbereite Demonstranten. Um mögliche Straßenblockaden aufzulösen, ist die Polizei mit einem Großaufgebot vor Ort. Sie hat Einsatzkräfte aus mehreren Bundesländern angefordert. Das Bündnis Widersetzen hatte angekündigt, sich über Gerichtsbeschlüsse hinwegzusetzen und Zufahrtswege zum Veranstaltungsort zu blockieren. Bundesfinanzminister Klingbeil will für das kommende Jahr neue Schulden in Höhe von 204 Milliarden Euro aufnehmen. Das geht aus einem Haushaltsentwurf hervor, der dem ARD-Hauptstadtstudio vorliegt. Danach sind im Kernhaushalt für das kommende Jahr Ausgaben in Höhe von 555 Milliarden Euro geplant, bei einer Nettokreditaufnahme von knapp 120 Milliarden Euro. Hinzu kommt die Verschuldung im Rahmen der Sondervermögen Bundeswehr, Infrastruktur und Klimaneutralität. Der Bund ist wie geplant beim Übertragungsnetzbetreiber Tennet Deutschland eingestiegen. Wie das Wirtschaftsministerium in Berlin mitteilt, hat der Bund gut ein Viertel des früheren niederländischen Staatsunternehmens übernommen. Nach früheren Angaben sollten für den Kauf 3,3 Milliarden Euro gezahlt werden. Tennet betreibt mit mehr als 14.000 Trassenkilometern das größte deutsche Netz für die Stromübertragung. Mit dem Einstieg ist der Bund jetzt an 3 von 4 Netzbetreibern in Deutschland beteiligt. Ägypten steht im Achtelfinale der Fußballweltmeisterschaft. Die Mannschaft setzte sich am Abend mit 4:2 im Elfmeterschießen gegen Australien durch. Nach Ende der regulären Spielzeit hatte es 1:1 gestanden. Das waren die Nachrichten. Das Wetter in Deutschland, in der Nacht meist trocken, an der Nordsee etwas Regen, Tiefstwerte 16 bis 7 Grad, an der Ostsee stürmisch. Morgen Wolken und Regen, 19 bis 30 Grad. Es ist 23.03 Uhr.
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3: Mit Siri Keil. Guten Abend.

Ein beschwingter Einstieg ist es heute mit einem kleinen Goldstückchen der Film-Soundtrack-Geschichte Paris Circus, komponiert von Francis Lemarque aus der Filmmusik zu Jacques Tatis Klassiker Playtime, zu Deutsch Tatis Herrliche Zeiten aus dem Jahr 1967. Was wir heute haben, das sind nicht wirklich herrliche Zeiten. Umso wichtiger ist es, nicht alles in sich reinzufressen. Genau das macht keine der KünstlerInnen heute hier. Im Gegenteil, wieder viele kluge, alles mögliche und sich selbst reflektierende Gedanken hier heute in der Sendung. Mal nachdenklich, mal kämpferisch, mal ruppig. The Bobby Lees vom neuen Album New Self, Napoleon.

Als Chaos und Hölle bezeichnet die New Yorkerin Ella Moore ihr Land, die gegenwärtigen USA. Ihr aktuelles Album Country beschreibt sie als, Zitat, ein Folk-Rap-Album, das Geschichten über die amerikanische Arbeiterklasse und die imperiale Agenda erzählt, um zu verstehen, auf welche Weise wir ausgebeutet wurden oder an der Ausbeutung anderer mitgewirkt haben. Es beschäftigt sich außerdem mit dem Körper, insbesondere mit dem Körper der schwarzen Frau. Zitat Ende. Sehr tolle Songs, alles in allem. Der eben hieß übrigens Women at War. Und ebenfalls aus dem Bundesstaat New York kommt Keira McSpice. Als Gothic-Folk-Singer-Songwriter wird sie beschrieben. Ich finde die entschlossen unbeirrte Trance, die ihre Musik ausstrahlt, auf jeden Fall ziemlich beeindruckend. Keira McSpice, A Reflection on Separateness. Eine Reflexion über das Getrenntsein.

Alles, was an Kraft drin steckt in dem Instrument, im Kontrabass, holt sie aus ihm raus, die finnisch-australische Komponistin und Kontrabassistin Helen Swoboda. If hieß der Song von ihrem neuen 5. Studioalbum Headwater. Und Kraft ist auch im Spiel, muss sie auch sein, bei der Sängerin und Komponistin Sandy Chamoun aus Beirut. Der Titel des Albums, Sortel Dumut, bedeutet der Klang der Tränen und thematisiert den Krieg, das Leid und die Vernichtung in ihrem Land und in der Region. Das hier ist der Titelsong. So.

0: Was für eine zerbrechliche und gleichzeitig starke Stimme aus dem Nordlondoner Stadtteil Tottenham. Die Dichterin, Rapperin und bildende Künstlerin Thalia Bley. Dreams hieß das Stück vom neuen Album Life Always Lands. Dass das Leben nicht immer für alle auf den Füßen landet, das weiß die fantastische Sängerin und Komponistin Farabas. Sie ist aus dem Iran geflohen, weil es ihr dort, wie allen Frauen, vom Regime nicht erlaubt war, Musik zu machen. Mittlerweile lebt und arbeitet sie in Berlin. Letztes Jahr hat sie ihr Debütalbum veröffentlicht. Es heißt Azadi, Freiheit. Und jetzt ist eine neue Single erschienen, die sich ironisch ein ernstes Thema vorknüpft, was auch unmittelbar mit Freiheit verbunden ist, in den uneingeschränkten Genuss von Freiheitsrechten, nämlich kommst du eigentlich nur, wenn du die passenden Papiere hast. Farabas, Passport.
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tiefgründig, nachdenklich und kraftvoll aus London und dadurch zutiefst geprägt von den globalen Sounds der Diaspora, die Sängerin, Songwriterin, Produzentin und multidisziplinäre Künstlerin Alewa, der Track Guta von ihrem Debütalbum Zero. Eine, die weiß, wie es ist, sich durchkämpfen zu müssen, das ist Janice Sarawi, kurz Janice, die ihren Werdegang als Transfrau zu einem der künstlerischen, erzählerischen Ausgangspunkte ihrer Songs macht. Ihre Geschichten erzählen von der Verteidigung ihrer Werte und von ihrer Unbeirrtheit auf dem Weg hin zur Identität und Freiheit. Cry With Us heißt ihr neues Album und sie sagt, Zitat, in diesem Album geht es darum, Symbole und Poesie wieder in unsere Lebenswege zu integrieren. Die Tränen, die Familiengeschichten, unsere Beziehung zur Gesellschaft, das Aufkommen von Rassismus und Faschismus und so weiter. Es geht darum, wie wir uns schützen können. Cry With Us ist der Zufluchtsort meiner Transition. Und das hier ist die Hymne dazu. Fatima.

Super Song Girls, der war vom Solo-Debüt der schwedischen Musikerin Nina Winderlind, einigen vielleicht bekannt als Cellistin von The New Eves aus Brighton. Wild Love heißt ihr erstes eigenes Werk und ich empfehle es sehr. Und das gilt auch für so gut wie alles, was die New Yorkerin Anastasia Coop veröffentlicht. Mattered in Swan.

Noch einmal Cleo Reed aus New York mit einem Song über unsere wahrscheinlich doch ziemlich dusselige Vorstellung. Wir könnten entspannen, wenn wir abends nach der Arbeit nochmal durch irgendwelche Social Media Timelines scrollen, aber leider, leider nicht wieder herausfinden. I've been out here hustling, hieß der Song vom Album Country. Und wir kommen noch einmal zu Synthwave, und zwar aus dem Nordwesten Frankreichs, aus Rennes, und zwar mit dem Trio Ile de Garde. Das ist ein niedliches Wortspiel. Übersetzt würde Ile de Garde sowas wie Wächterinsel oder Insel der Wacht heißen. Aber eigentlich geht es um den Namen Hildegard, eine Hommage an die berühmte Mystikerin und frühe Feministin Hildegard von Bingen. Geboren wurde sie im Jahr 1098, und in diesem Sinne Ile de Garde, The Ageless Woman.

wavig, dramatische, poetische Dringlichkeit hier kurz vorm Schluss nochmal vom Synth-Duo In Sirina aus Athen. Und mein Name ist Siri Keil. Ich verabschiede mich mit einem extra schönen Song, der sich aus der hinduistischen Philosophie speist, und zwar von den Sängerinnen Ganavia und Janavi Harrison, The Bee. Und ich wünsche unerschrockene Zuversicht. Bis zum nächsten Mal.

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1: Um 0 Uhr mit Ronald Lessig. Begleitet von Protesten beginnt in Thüringens Landeshauptstadt Erfurt heute ein zweitägiger Bundesparteitag der AfD. Unter anderem soll dabei die Parteispitze neu gewählt werden. Das amtierende Duo Weidel und Krupalla stellt sich zur Wiederwahl. Aus Erfurt Wolfgang Henschel.
2: Die Sicherheitsbehörden rechnen mit 50.000 zumeist friedlichen Gegendemonstranten, aber auch bis zu 2.500 gewaltbereiten Aktivisten sowie Straßenblockaden. Das Bündnis Widersetzen kündigte an, den Parteitag verhindern zu wollen. Die Polizei hat mehrere tausend Beamte aus allen 16 Bundesländern in Erfurt zusammengezogen. Auch Wasserwerfer, Hubschrauber und Drohnen stehen bereit. Die Polizei kündigte an, friedliche Kundgebungen zu schützen und zu begleiten. Gewalt und Straftaten würden konsequent verfolgt.
1: Bundesfinanzminister Klingbeil will für das kommende Jahr neue Schulden in Höhe von 204 Milliarden Euro aufnehmen. Das geht aus einem Haushaltsentwurf hervor, der vom ARD-Hauptstadtstudio vorgelegt wird. Danach sind im Kernhaushalt für das kommende Jahr Ausgaben in Höhe von 555 Milliarden Euro geplant, bei einer Nettokreditaufnahme von knapp 120 Milliarden Euro. Hinzu kommt die Verschuldung im Rahmen der Sondervermögen Bundeswehr, Infrastruktur und Klimaneutralität. Ägypten steht im Achtelfinale der Fußballweltmeisterschaft. Die Nordafrikaner haben mit 4:2 im Elfmeterschießen gegen Australien gewonnen. Aus dem ARD-WM-Team Hendrik Lückhoff.
3: Es war das erwartet zähe Spiel der beiden Teams. Ägypten ging in der ersten Hälfte in Führung. Nach der Pause führte ein Eigentor zum Ausgleich der Australier. Weil in der Verlängerung nichts mehr passierte, ging es ins Elfmeterschießen und da leisteten sich die Australier zwei Fehlschüsse. Dadurch hat Ägypten zum ersten Mal ein WM-K.O.-Spiel gewonnen und steht im Achtelfinale. Unterdessen hat Sportschau-Experte Bastian Schweinsteiger den Rücktritt von Bundestrainer Julian Nagelsmann begrüßt. Es war für alle Seiten gut, dass es so schnell ging und es keine Hängepartie über Wochen und Monate gibt, so Schweinsteiger.
1: Als Nachfolger von Nagelsmann wird Jürgen Klopp gehandelt und der hat am Abend sein Interesse daran bekundet, neuer Bundestrainer zu werden. Er sei bereit, sagte der 59-Jährige bei Magenta TV. Der deutsche Fußball stehe am Wendepunkt. Dinge müssten grundlegend verändert werden, so Klopp. Der DFB hatte bereits bestätigt, dass er Kontakt zu Klopp aufgenommen hat. Der frühere Meistertrainer von Borussia Dortmund und dem FC Liverpool steht aktuell noch als Head of Global Soccer bei Red Bull unter Vertrag. Das waren die Nachrichten. Das Wetter in Deutschland. Meist trocken, an der Nordsee etwas Regen bei 16 bis 7 Grad, an der Ostsee stürmisch. Tagsüber Wolken und Regen, einzelne Gewitter, im Süden viel Sonne, 19 bis 30 Grad, am Sonntag bis 31 Grad. Es ist 0:03 Uhr.
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1: Um 1 Uhr mit Ronald Lessig. Begleitet von Protesten beginnt in Thüringens Landeshauptstadt Erfurt heute ein zweitägiger Bundesparteitag der AfD. Unter anderem soll dabei die Parteispitze neu gewählt werden. Das amtierende Duo Weidel und Rupalla stellt sich zur Wiederwahl. Aus Erfurt Wolfgang Henschel.
2: Die Sicherheitsbehörden rechnen mit 50.000 zumeist friedlichen Gegendemonstranten, aber auch bis zu 2.500 gewaltbereiten Aktivisten sowie Straßenblockaden. Das Bündnis Widersetzen kündigte an, den Parteitag verhindern zu wollen. Die Polizei hat mehrere tausend Beamte aus allen 16 Bundesländern in Erfurt zusammengezogen. Auch Wasserwerfer, Hubschrauber und Drohnen stehen bereit. Die Polizei kündigte an, friedliche Kundgebungen zu schützen und zu begleiten. Gewalt und Straftaten würden konsequent verfolgt.
1: Die Ankündigung der Regierungskoalition, die telefonische Krankschreibung abzuschaffen und eine Attestpflicht vom ersten Tag an einzuführen, wirft weiter Fragen auf. So ist beispielsweise die genaue Ausgestaltung der Regelung noch offen. Gleichzeitig gibt es viel Kritik, auch aus der mitregierenden SPD. Generalsekretär Klüssendorf hatte gestern gesagt, dass die Union ursprünglich einen Karenztag, also einen Krankheitstag ohne Bezahlung, einführen wollte. Das sei für die SPD aber keine Lösung gewesen. Russland meldet die Einnahme der ostukrainischen Stadt Kostjantinivka. Die Stadt gilt als ein strategisch wichtiger Stützpunkt auf dem Weg zu den letzten größeren Städten in der Donbass-Region, die noch unter ukrainischer Kontrolle stehen. Kostjantinivka war seit Ende vergangenen Jahres stark umkämpft. Die Ukraine kommentierte die Meldung aus Russland bislang nicht. Nach dem Rücktritt von Fußball-Bundestrainer Julian Nagelsmann hat sein möglicher Nachfolger Jürgen Klopp erstmals öffentlich Interesse an dem Job bekundet. Aus dem ARD-WM-Team Hendrik Lückhoff.
3: Klopp bestätigte bei Magenta TV erste Gespräche mit dem DFB. Der Verband sei auf ihn zugekommen, das Timing der Anfrage sei für ihn besser als jemals zuvor, sagte Klopp, den der DFB schon mehrmals gerne als Bundestrainer verpflichtet hätte. Aber, so der Meistertrainer von Dortmund und Liverpool, es müssten jetzt intensive Gespräche folgen, denn die Probleme würden nicht an der Personalie Julian Nagelsmann hängen, man müsse im deutschen Fußball grundlegend Dinge verändern. Unterdessen hat Ägypten das WM-Achtelfinale erreicht, durch einen 4:2-Sieg im Elfmeterschießen gegen Australien.
1: Das waren die Nachrichten. Das Wetter in Deutschland. Meist trocken, an der Nordsee etwas Regen bei 16 bis 7 Grad, an der Ostsee stürmisch. Tagsüber Wolken und Regen, einzelne Gewitter, im Süden viel Sonne bei 19 bis 30 Grad. Am Sonntag Schauer und Gewitter, zeitweise freundlich, bei 19 bis 31 Grad. Am Montag im Südwesten heiter, sonst Schauer und Gewitter bis 32 Grad. Es ist 1:03 Uhr.
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0: Um 2 Uhr mit Ronald Lessig. Begleitet von Protesten beginnt in Thüringens Landeshauptstadt Erfurt heute ein 2-tägiger Bundesparteitag der AfD. Unter anderem soll dabei die Parteispitze neu gewählt werden. Das amtierende Duo Weidel und Chrupalla stellt sich zur Wiederwahl. Aus Erfurt Wolfgang Henschel.
1: Die Sicherheitsbehörden rechnen mit 50.000 zumeist friedlichen Gegendemonstranten, aber auch bis zu 2.500 gewaltbereiten Aktivisten sowie Straßenblockaden. Das Bündnis Widersetzen kündigte an, den Parteitag verhindern zu wollen. Die Polizei hat mehrere tausend Beamte aus allen 16 Bundesländern in Erfurt zusammengezogen. Auch Wasserwerfer, Hubschrauber und Drohnen stehen bereit. Die Polizei kündigte an, friedliche Kundgebungen zu schützen und zu begleiten. Gewalt und Straftaten würden konsequent verfolgt.
0: Aus der CDU kommen Zweifel an der geplanten Attestpflicht ab dem ersten Krankheitstag. Der Vorsitzende des CDU-Arbeitnehmerflügels Radke sagte dem Spiegel, man solle den Punkt vielleicht noch einmal überdenken. Der Streitwert scheine in keinem gesunden Verhältnis zu den vermeintlichen Verbesserungen zu stehen, sagte Radke. Die Spitzen von CDU, CSU und SPD hatten sich am Mittwoch auf eine ganze Reihe von Reformen geeinigt. Unter anderem sollen Arbeitnehmer bereits am ersten Krankheitstag ein Attest vorlegen müssen. Gegen die Pläne gibt es aber breite Kritik. Russland meldet die Einnahme der ostukrainischen Stadt Kostjantinivka. Die Stadt gilt als ein strategisch wichtiger Stützpunkt auf dem Weg zu den letzten größeren Städten in der Donbass-Region, die noch unter ukrainischer Kontrolle stehen. Kostjantinivka war seit Ende vergangenen Jahres stark umkämpft. Die Ukraine kommentierte die Meldung aus Russland bisher nicht. Nach dem Rücktritt von Fußball-Bundestrainer Julian Nagelsmann hat sein möglicher Nachfolger Jürgen Klopp erstmals öffentlich Interesse an dem Job bekundet. Aus dem ARD-WM-Team Hendrik Lückhoff.
2: Klopp bestätigte bei Magenta TV erste Gespräche mit dem DFB. Der Verband sei auf ihn zugekommen, das Timing der Anfrage sei für ihn besser als jemals zuvor, sagte Klopp, den der DFB schon mehrmals gerne als Bundestrainer verpflichtet hätte. Aber, so der Meistertrainer von Dortmund und Liverpool, es müssten jetzt intensive Gespräche folgen, denn die Probleme würden nicht an der Personalie Julian Nagelsmann hängen, man müsse im deutschen Fußball grundlegend Dinge verändern. Unterdessen hat Ägypten das WM-Achtelfinale erreicht, durch einen 4:2-Sieg im Elfmeterschießen gegen Australien.
0: Das waren die Nachrichten. Das Wetter in Deutschland. Meist trocken, an der Nordsee etwas Regen bei 16 bis 7 Grad. An der Ostsee stürmisch. Tagsüber Wolken und Regen, einzelne Gewitter, im Süden viel Sonne bei 19 bis 30 Grad. Am Sonntag Schauer und Gewitter, zeitweise freundlich, 19 bis 31 Grad und am Montag bis 32 Grad. Es ist 2:03 Uhr.
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